0: gesperrt. Die 92 Deggendorf-München ist zwischen Unterschleißheim und Oberschleißheim nach einem Lkw-Unfall in beiden Richtungen gesperrt. Die A100 Wilmersdorf Richtung Neukölln ist zwischen Schmargendorf und Detmolder Straße wegen einer Nachtbaustelle gesperrt. Und die A115 Dreieck-Nutetal Richtung Dreieck-Funkturm ist zwischen dem Kreuz Zehlendorf und Spanischer Allee bis 5 Uhr gesperrt. Das waren unsere Verkehrsmeldungen. Wir wünschen Ihnen eine gute Fahrt.
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0: Ich bin Klaus Schröder-Raum. Eine angenehme Nacht mit uns.

Tuma Chavon, die Bee Gees, ja, und der letzte übrig gebliebene Gib ist ja Barry, und vor wenigen Tagen ist er runde 80 Jahre alt geworden, und er ist seit 1970 mit seiner Linda verheiratet. Da gab es auch keine Skandälchen zwischen den beiden, also seit unglaublichen 56 Jahren. Wahnsinn, somit haben sie die goldene Hochzeit auch schon hinter sich. Linda Gray und Barry Gibb. 2:12, hier ist die ARD Hitnacht, wie immer live aus den Studios des MDR. In dieser Woche senden wir aus Erfurt gleich der Hit von Orange Blue, She's Got That Right, und zuvor Jeopardy.

Neues von Bananarama Love in the First Degree um 3:07 in der ARD Hitnacht. Und Sie können uns natürlich kontaktieren, auch in dieser Nacht, überhaupt kein Problem. ard-hitnacht@mdr.de, das ist die eine Möglichkeit. Wenn Sie Anregungen oder Fragen haben zu unserer Sendung, ist die E-Mail-Adresse genau das Mittel der Wahl. Oder, wenn Sie lieber telefonieren, auch kein Problem, 0800 80 80 110 ist unsere Telefonnummer. Dort ist unser Anrufbeantworter scharf geschaltet und dort können Sie auch eine Nachricht für unseren Hörerservice hinterlassen. Überhaupt kein Thema. Und es gibt sogar im Internet ein ARD-Hitnacht-Formular. Das finden Sie, wenn Sie bei Google mal ARD-Hitnacht eingeben, dann kommen Sie auf unsere Seite und auch auf unser Kontaktformular. Was wollte ich sagen? Genau, E-Mail ard-hitnacht@mdr.de. Ganz egal, von wo Sie uns schreiben mögen. 3:06, jetzt gleich ein Titel von den beiden Alberts. Hammonds and Rust, Give a Little Love, wunderbarer Song. Und zuvor die Rolling Stones.

0: Halb drei haben wir's. Hallo unterwegs, A1, damit geht's los, Lübeck-Hamburg. Die Norderelbbrücke ist wegen eines Schwertransports bis ca. 5 Uhr mehrfach kurzfristig in beiden Richtungen gesperrt. A4 Dresden-Görlitz, der Tunnel Königsheiner Berge, ist wegen Wartungsarbeiten bis 5 Uhr in beiden Richtungen gesperrt. Die A29 Oldenburg Richtung Ahlhorner Heide ist zwischen Wadenburg und Großen Kneten ebenfalls bis 5 Uhr gesperrt. Dann die 40 Essen nach Dortmund ist zwischen dem Dreieck Bochum West und Bochum Zentrum bis Freitag gesperrt. Die 45 Gießen nach Aschaffenburg ist zwischen Altenstadt und Hammersbach wegen Bergungsarbeiten gesperrt. Dann aber die A92 München Richtung Deggendorf ist zwischen Unterschleißheim und Oberschleißheim nach einem LKW-Unfall weiterhin gesperrt. Die A100 Wilmersdorf Richtung Neukölln ist zwischen Schmargendorf und Detmolder Straße wegen einer Nachtbaustelle gesperrt. Und die A115 Dreieck-Nutetal Richtung Dreieck-Funkturm ist zwischen dem Kreuz Zehlendorf und Spanische Allee wegen Bauarbeiten bis 5 Uhr dicht. Und das waren unsere Verkehrsmeldungen. Wir wünschen Ihnen eine gute Fahrt.
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0: Ich bin Klaus Schredergau, Hallöchen.

Vor 45 Jahren war das ein Hit für F.R. David. Ja, und die Nummer wurde eher so aus der Not heraus geboren, denn F.R. David war eigentlich ein Rockgitarrist und so hörten sich auch seine früheren Platten an. Aber sein Agent sagte ihm dann, Menschenskind, du schreib doch auch mal einen Hit, der massentauglich und der tanzbar ist. Und das war auch bitter nötig, denn F.R. David war quasi pleite und mit Words versuchte er dann mal wieder sein leeres Konto aufzufüllen. Und das hat er dann gemacht. Words ist entstanden und es wurde der Hit im Jahre 1982 und hielt sich in vielen europäischen Ländern an der Spitze der Charts. Es lag aber auch vielleicht daran, dass die Nummer ein Hit wurde, weil F.R. David damals bei den Plattenaufnahmen seine Rockgitarre vergessen hatte tatsächlich. Und dann kam ein Synthesizer zum Einsatz und den hört man ja in diesem Song wirklich sehr, sehr deutlich. Und das war vielleicht der Auslöser für den Hit. Ja. Das ist die Geschichte, ein wenig dahinter. Wenn Sie uns schreiben wollen, in dieser Nacht ard-hitnacht@mdr.de. Es kommen auch noch ein paar Statements rein zum neuen Beziehungsstatus von Sarah Connor. Und die hören wir jetzt auch gleich mit Ich wünsch dir, zuvor Smokey, It's Your Life.

Sarah Connor. Über diese Dame haben wir in dieser Sendung auch schon gesprochen. Sie hatte einen Post auf Instagram losgelassen. Da steht, dass sie sich nach 13 Jahren Ehe von ihrem Ehemann getrennt hat. Allerdings auch nicht so wirklich, weil die beiden leben noch miteinander, sowohl in Frankreich als auch in Berlin und arbeiten auch noch zusammen. Ja, und wenn sie Bock aufeinander haben, dann gehen sie auch nochmal zusammen in die Kiste. Ja, und das hat unsere Hörer ein bisschen dazu veranlasst, uns zu schreiben, exakt zu diesem Thema, an ard-hitnacht@mdr.de. Und Tim aus Baden-Baden meinte, Sarah Connor hat sich aus ihrer Ehe offenbar befreit, mag sich aber von ihrem Partner noch nicht gänzlich trennen. Wer weiß, mit ein wenig Abstand kann man sich ja noch einmal neu verlieben. Ja, kommt den besten Familien vor. Cordula aus Kiel meint, also diese neue Form der Beziehung kann vielleicht auch helfen, sich langsam voneinander zu lösen, wenn die Liebe für eine Ehe nicht mehr reicht. Und wenn Sarah oder ihr Mann sich womöglich eines Tages neu verlieben, also in neue Partner, dann geht's da auch räumlich auseinander. Höchstwahrscheinlich. Und Michael aus Köln dazu, das geht gar nicht, meinte er. Ich halte es da mit dem Schlagersänger Wolfgang Petri, der heute 75 wird und seinem Hit Ganz oder gar nicht. Ja, Dankeschön für die Statements. Wenn Sie da auch noch was zu sagen wollen, ard-hitnacht@mdr.de.

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1: Um 3 Uhr mit Ronald Lessig. Wie geht es mit der Bundesregierung weiter? Welche Konsequenzen sollte die Union aus dem Wahldebakel in Mecklenburg-Vorpommern und dem schlechten Ergebnis in Berlin ziehen? Diese Fragen durften heute Nachmittag im Vordergrund stehen, wenn die reguläre Sitzung der CDU-CSU-Bundestagsfraktion ansteht, bei der die Abgeordneten mit Kanzler Merz beraten. Aus der Nachrichtenredaktion Astrid Rolle.
2: Um bei der Sitzung dabei zu sein, hat Merz sogar seine Teilnahme an der UN-Generaldebatte in New York abgesagt. Der Rückhalt der Abgeordneten gilt als ein entscheidender Pfeiler für die politische Zukunft des Kanzlers. Immerhin, bei den Beratungen mit den Spitzengremien der CDU gestern gab es laut Merz keine Personaldebatten. Merz selbst hatte zuvor schon angekündigt, seine Ämter behalten zu wollen und auch seinen Reformkurs fortzusetzen. Der Koalitionspartner SPD hat dazu Redebedarf angekündigt.
1: Nach dem Wahlsieg der Linken in Berlin fordert die CSU ein schnelles Verbot von Immobilienenteignungen. Generalsekretär Huber sagte den Funke-Medien dazu, die Enteignungspläne der Linken trieben den Wohnungsmarkt in den Ruin und seien mit horrenden Kosten verbunden. Den Beschluss im Koalitionsausschuss, Immobilienenteignungen per Bundesgesetz zu verbieten, müsse man nun schnellstmöglich umsetzen, so der CSU-Politiker. Die EU hat es vorerst nicht geschafft, sich auf die Aufhebung von Sanktionen gegen 2 russische Milliardäre zu einigen. Weil Sanktionsbeschlüsse einstimmig gefasst werden müssen, sollen die Botschafter der EU am Morgen erneut zusammenkommen. Hintergrund ist, dass Frankreich laut einem Medienbericht mit der Sanktionsaufhebung die Freilassung 2 in Aserbaidschan festgehaltener Staatsbürger erreichen will. Dagegen stellen sich mehrere baltische und skandinavische Länder. Auf dem Oktoberfest in München ist am Abend ein Mitarbeiter eines Fahrgeschäftes ums Leben gekommen. Nach Polizeiangaben ereignete sich am Freefall Tower Hangover ein schwerer Unfall. Aus der Nachrichtenredaktion Thomas Frohwerk.
3: Der 52-jährige Mitarbeiter hatte sich demnach offenbar im Gefahrenbereich des Fahrgeschäfts aufgehalten. Warum, ist noch unklar. Als sich die Gondel des Freefall Towers mit hohem Tempo nach unten bewegte, wurde der Mann davon getroffen und so schwer verletzt, dass Wiederbelebungsversuche ohne Erfolg blieben. Augenzeugen des Vorfalls und die Betreiber des Fahrgeschäfts wurden von einem Kriseninterventionsteam betreut. Zur Ursache des Unfalls sind Ermittlungen aufgenommen worden.
1: Das waren die Nachrichten. Das Wetter in Deutschland. Im Erzgebirge letzte Schauer bei 15 Grad auf Helgoland und 1 Grad im Bayerischen Wald. Am Tage teils heiter, teils bewölkt und trocken bis 24 Grad. Am Mittwoch oft heiter, an der Nordsee Schauer bis 25 Grad. Es ist 3:03 Uhr.
4: Hallo, unterwegs, hier ist der Verkehrsservice in der ARD-Hitnacht. A1 Lübeck-Hamburg, die Norderelbbrücke, ist wegen eines Schwertransports bis ca. 5 Uhr mehrfach kurzfristig in beiden Richtungen gesperrt. A4 Dresden-Görlitz, der Tunnel Königsheiner Berge, ist bis 5 Uhr in beiden Richtungen gesperrt. Die A29 Oldenburg Richtung Ahlhorner Heide ist zwischen Wadenburg und Großen Kneten bis 5 Uhr gesperrt. Die A40 Essen nach Dortmund ist zwischen dem Dreieck Bochum West und Bochum Zentrum bis Freitag gesperrt. Die A45 Gießen Richtung Aschaffenburg ist zwischen Altenstadt und Hammersbach wegen Bergungsarbeiten gesperrt. Die 92 München nach Deggendorf ist zwischen Unterschleißheim und Oberschleißheim nach einem LKW-Unfall gesperrt worden. Die A100 Wilmersdorf Richtung Neukölln ist zwischen Schmargendorf und Detmolder Straße gesperrt. Und die A115 Dreieck-Nutetal Richtung Dreieck-Funkturm ist zwischen dem Kreuz Zehlendorf und Spanische Allee noch bis 5 Uhr gesperrt. Und das waren unsere Verkehrsmeldungen. Wir wünschen Ihnen eine gute Fahrt.
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4: In dieser Nacht von MDR Thüringen mit Klaus Schräder-Grau. Hallo.

0: Vor über 20 Jahren, 2005, war das ein Hit für Katie Melua, 9 Million Bicycles. Und nun hat sie mal im Interview verraten, was ihr Sound und ihre Songs, was die vermitteln sollen.
1: I think it's about life and I think I like the word that you chose. It's about life and it's about stories and also a fearless look at love.
0: Sie hat gesagt, mein Sound soll das Leben widerspiegeln und ich mag in diesem Zusammenhang auch das Wort geheimnisvoll. Es geht um das Leben mit seinen Geschichten und ebenso um einen furchtlosen Blick auf die Liebe. Ja, und 9 Million Bicycles, ja, das stammt quasi aus ihrem Leben, denn sie war damals in Peking, hat die Stadt besucht mit ihrem damaligen Manager Mike Bad und der Stadtführer hat den beiden erklärt, in Peking soll es angeblich 9 Millionen Fahrräder geben und daraus entstand dieser Song.

0: Backstreet Boys waren im Sommer in Berlin, erst in der Waldbühne, da haben sie ihre großen Hits gespielt. Und dann gab es noch zwei Clubkonzerte, und zwar im Huxleys in Berlin. Und da gab es eine Show mit dem Namen Obscur. Und da werden keine Hits gespielt von den Pet Shop Boys, sondern Raritäten, Albumtracks und auch B-Seiten. Und diese Show hatten die Pet Shop Boys auch schon mal in London auf die Bühne gebracht. Den Londonern hat's gut gefallen und den Berlinern auch.
1: Ich war als Jugendliche totaler Fan und dann waren die Konzerte irgendwie mal zu groß oder zu weit weg und jetzt dachte ich, jetzt oder nie.
2: Also ich finde es super cool, ich habe die Show schon in London gesehen und das nochmal jetzt hier zu erleben, waren auch neue Songs dabei, also es war gigantisch.
1: Ich finde toll, dass die Gelegenheit hier einfach nochmal bieten, dass man einfach so diese Songs, die man sonst halt nicht hört und dass man einfach näher dran sein kann.
3: Da schwingt halt auch viel Erinnerung immer mit.
4: Finde ich einfach spannend, weil Neil Tennant halt so ein extrem belesener und halt auch wortgewandter Autor fast schon ist. So, ich bin halt schon ewig Fan und kenne halt alles.
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0: kurz der Ralf hier. Guten Morgen auf die Straßen. A1 Lübeck-Hamburg, die Norderelbbrücke, ist wegen eines Schwertransports bis etwa 5 Uhr mehrfach kurzfristig in beiden Richtungen gesperrt. A4 Dresden-Görlitz, der Tunnel Königshainer Berge, ist wegen Wartungsarbeiten bis 5 Uhr in beiden Richtungen gesperrt. A5 Frankfurt-Karlsruhe, die Autobahn ist zwischen Bruchsal und Karlsruhe-Nord nach einem Unfall gesperrt. Die A29 Oldenburg Richtung Ahlhorner Heide ist zwischen Wadenburg und Großen Kneten noch bis 5 Uhr gesperrt. Die A40 Essen-Dortmund ist zwischen dem Dreieck Bochum-West und Bochum-Zentrum bis Freitag gesperrt. A45 Gießen Richtung Aschaffenburg zwischen Altenstadt und Tammersbach. Bergungsarbeiten, daher Sperrung. Die A92 München Richtung Deggendorf ist zwischen Unterschleißheim und Oberschleißheim nach einem LKW-Unfall gesperrt. Die A100 Wilmersdorf Richtung Neukölln ist zwischen Schmargendorf und Detmolder Straße gesperrt und die A115 Dreieck-Nutetal Richtung Dreieck-Funkturm ist zwischen dem Kreuz Zehlendorf und Spanischer Allee noch bis 5 Uhr dicht. Und das waren die Verkehrsmeldungen. Wir wünschen Ihnen eine gute Fahrt.
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0: Mit Klaus Schräder-Grau. Hallöchen.

0: Hier Heide Hittner mit Musik von Michael Schulte, Back to the Start. Und jetzt ein Mann, der seit den 70ern auf der Bühne steht und seine erste Single, die hieß komischerweise Alle haben's geschafft, außer mir. Das ist, wenn man seine musikalische Karriere heute betrachtet, natürlich völlig falsch. Und Klaus Lage, der ist mittlerweile 76 Jahre alt und ist immer noch unterwegs, steht auf Deutschlands Bühnen und macht dort sein Programm und will die Leute einfach begeistern.
1: Also ich meine, wenn man aus dem Fenster guckt, in die Zeitung guckt oder oder die Nachrichten hört im Fernsehen, dann ist es natürlich so, dass nicht alles immer so richtig schön ist. Und deshalb finde ich es auch ganz wichtig, dass man, ohne die rosarote Brille aufzusetzen, trotzdem auch ein bisschen was Ermutigendes beiträgt, zumindest zum musikalischen Dasein.

Ja, falls Ihre Nacht schon zu Ende ist und Sie auf dem Weg ins Bett sind, war das vielleicht der richtige Song für Sie von Tony Carey, The Bad Time Story. Ja, bis ich ins Bett komme, dauert es noch ein bisschen. Die nächste Stunde bin ich auf jeden Fall noch da, hier in Erfurt für die ARD-Hitnacht. Und bis zu den Nachrichten gibt's noch Linda Ronstadt, Paul McCartney und die Kelly Family.

0: Johansen sollte die Union aus dem Wahldebakel in Mecklenburg-Vorpommern und dem schlechten Ergebnis in Berlin ziehen? Diese Fragen dürften heute Nachmittag im Vordergrund stehen, wenn die reguläre Sitzung der CDU-CSU-Bundestagsfraktion ansteht, bei der die Abgeordneten mit Kanzler Merz beraten. Aus der Nachrichtenredaktion Astrid Rolle.
1: Um bei der Sitzung dabei zu sein, hat Merz sogar seine Teilnahme an der UN-Generaldebatte in New York abgesagt. Der Rückhalt der Abgeordneten gilt als ein entscheidender Pfeiler für die politische Zukunft des Kanzlers. Immerhin, bei den Beratungen mit den Spitzengremien der CDU gestern gab es laut Merz keine Personaldebatten. Merz selbst hatte zuvor schon angekündigt, seine Ämter behalten zu wollen und auch seinen Reformkurs fortzusetzen. Der Koalitionspartner SPD hat dazu Redebedarf angekündigt.
0: In New York beginnt heute die Generaldebatte der UN-Vollversammlung mit 193 Mitgliedstaaten. Nach der Absage von Bundeskanzler Merz wird die deutsche Delegation von Außenminister Wadephul angeführt. Mit besonderer Spannung wird die Rede von US-Präsident Trump erwartet. Themen dürften die Kriege im Nahen Osten und die damit verbundenen hohen Energiepreise, der Ukraine-Krieg sowie eine Regulierung von künstlicher Intelligenz sein. Die EU hat es vorerst nicht geschafft, sich auf die Aufhebung von Sanktionen gegen zwei russische Milliardäre zu einigen. Weil Sanktionsbeschlüsse einstimmig gefasst werden müssen, sollen die Botschafter der EU am Morgen erneut zusammenkommen. Hintergrund ist, dass Frankreich laut einem Medienbericht mit der Sanktionsaufhebung die Freilassung zweier in Aserbaidschan festgehaltener Staatsbürger erreichen will. Dagegen stellen sich mehrere baltische und skandinavische Länder. Auf dem Oktoberfest in München ist am Abend ein Mitarbeiter eines Fahrgeschäftes ums Leben gekommen. Nach Polizeiangaben ereignete sich am Freefall Tower Hangover ein schwerer Unfall. Aus der Nachrichtenredaktion Thomas Frohwerk.
2: Der 52-jährige Mitarbeiter hatte sich demnach offenbar im Gefahrenbereich des Fahrgeschäfts aufgehalten. Warum, ist noch unklar. Als sich die Gondel des Freefall Towers mit hohem Tempo nach unten bewegte, wurde der Mann davon getroffen und so schwer verletzt, dass Wiederbelebungsversuche ohne Erfolg blieben. Augenzeugen des Vorfalls und die Betreiber des Fahrgeschäfts wurden von einem Kriseninterventionsteam betreut. Zur Ursache des Unfalls sind Ermittlungen aufgenommen worden.
0: Das waren die Nachrichten. Das Wetter in Deutschland. Am Tage teils heiter, teils bewölkt, meist trocken bei 13 bis 24 Grad. Am Mittwoch oft heiter, später zur Nordsee hin Schauer, 15 bis 25 Grad. Und am Donnerstag wechselhaft, gebietsweise Regen an der Ostsee sowie im Westen und Südwesten freundlich bis 23 Grad. Es ist 4.03 Uhr.
3: Guten Morgen auf die Straßen. A1 Lübeck-Hamburg. Die Norderelbbrücke ist wegen eines Schwertransports bis etwa 5 Uhr mehrfach kurzfristig in beiden Richtungen gesperrt. A4 Dresden-Görlitz, der Tunnel Königshainer Berge, ist in beiden Richtungen bis 5 Uhr gesperrt. Die A29 Oldenburg Richtung Ahlhorner Heide ist ebenfalls gesperrt bis 5 Uhr und zwar zwischen Wadenburg und Großenkneten. Die A40 Essen-Dortmund ist zwischen dem Dreieck Bochum-West und Bochum-Zentrum gleich bis Freitag gesperrt. Die A45 Gießen Richtung Aschaffenburg ist zwischen Altenstadt und Hammersbach wegen Bergungsarbeiten nach wie vor gesperrt. Die A100 Wilmersdorf Richtung Neukölln ist zwischen Schmargendorf und Detmolder Straße wegen einer Nachtbaustelle gesperrt. Und die A115 Dreieck-Nutetal Richtung Dreieck-Funkturm ist zwischen dem Kreuz Zehlendorf und Spanischer Allee noch bis 5 Uhr gesperrt. Und das waren die Verkehrsmeldungen. Wir wünschen eine gute Fahrt.
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3: Ich bin Klaus Schredderbaum. Schönen Start in den Dienstag.

Mr. Elton John, Candle in the Wind, und das war die weniger erfolgreichere Version aus den 70er Jahren. Die Version, die ja vor 29 Jahren auf der Beerdigung von Prinzessin Diana gesungen hat, das war eine ganz andere Hausnummer. Und die Single, die wurde exakt vor 29 Jahren auch in den deutschen Singlecharts dann platziert. Und die Nummer landete auf dem Spitzenplatz. Und das war nicht nur hier so, sondern auch in vielen, vielen anderen Ländern. Insgesamt wurde die Single über 27 Millionen Mal verkauft. Und sämtliche Tantiemen und Erlöse wurden dem Diana Princess of Wales Memorial Funds gestiftet.

Cock Robin, When Your Heart Is Weak. Und jetzt gleich die Popgruppe der 70er Jahre, Bonnie M. Und by the way, empfehle ich da immer die Doku über die Gruppe. Disco macht Legende, gibt's bei uns in der ARD Mediathek. Ja, und die führt die Zuschauer hinter die Kulissen einer knallharten Branche, in der Ausbeutung zum Geschäft gehört. Und das war einer ihrer großen Hits in den 70ern, Ma Baker. This is the story of Ma Baker.

0: genau 16:30. Guten Morgen auf die Straßen. A4 Dresden-Görlitz, der Tunnel Königshainer Berge, ist noch bis 5 Uhr in beiden Richtungen gesperrt. Die A29 Oldenburg Richtung Ahlhorner Heide ist zwischen Wadenburg und Großenkneten ebenfalls noch bis 5 Uhr dicht. Die A40 Essen-Dortmund ist zwischen dem Dreieck Bochum-West und Bochum-Zentrum noch bis Freitag gesperrt. Die A100 Wilmersdorf Richtung Neukölln ist zwischen Schmargendorf und der Detmolder Straße wegen einer Nachtbaustelle gesperrt. Und die A115 Dreieck-Nutetal Richtung Dreieck-Funkturm ist zwischen dem Kreuz Zehlendorf und Spanische Allee noch bis 5 Uhr gesperrt wegen Bauarbeiten. Und das waren die Verkehrsmeldungen. Wir wünschen Ihnen eine gute Fahrt.
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0: Und jetzt gibt's den Rhythmus der Nacht. In der ARD-Hitnacht mit Klaus Schredder-Grau und mit De Barg. Guten Morgen.

0: Klassiker von Mr. Gary Moore. Und heute ist der Tag der Eistüte. Nun könnte man sich fragen, warum ist er ausgerechnet heute? Ja, weil heute der letzte Sommertag ist. Morgen ist Herbstanfang, somit auch kalendarisch. Und da könnte man sich ja auch nochmal eine Eistüte gönnen. Und nicht nur die Tüte, sondern auch mit dem Eis obendrauf. Würden Sie denn bei diesen Temperaturen, ist ja nicht mehr ganz so heiß, überhaupt noch ein Eis essen?
1: Es ist schon Eis, aber da muss ich wirklich richtig Appetit. Das hat mit der Temperatur nichts zu tun. Schoko mit Chili. Habe ich jedenfalls beim Italiener schon gegessen. Das liebe ich. Ja, das wäre zum Beispiel Spaghetti-Eis.
2: Am liebsten esse ich Mango und Schoko. Ich esse hauptsächlich Eis. Wenig Sahne und wenig Obst, eben nur Eis. In Italien, am Gardasee, am Lago Maggiore. Da sitzt man wunderbar beim Italiener.
3: Vanille, krokant. Ein Eierlikör drauf. Eis ist unabhängig von der Außentemperatur. Habe ich immer bei dir drauf. Stracciatella, ein bisschen krokant, so die Richtung. Ja.
4: Stracciatella, weil es lecker ist?
5: Nee, überhaupt nicht. Ich hasse Eis. Also ich verstehe es auch nicht, wie man, wenn es einigermaßen kalt ist, dann auch noch Eis essen kann. Und wenn es warm ist, dann ist der Schock zu groß. Also im Notfall esse ich mal ein bisschen Eis. Aber eigentlich finde ich es nicht besonders klasse. Naja, also wenn es sein muss, nehme ich so Schokoeis. Ich war eigentlich, habe ich eine frühkindliche Prägung. Mein Opa war Konditormeister und hat warmes Eis mir immer gemacht. Also quasi die Schokomasse vorher sozusagen gerührt und da gab es mal warmes Eis. Und da habe ich immer warmes Eis gegessen und deshalb fand ich das viel besser als so ein kaltes Eis. Ich kann jeden verstehen, der Eis mag, ja.

Jason Mraz, der ist im Oktober und auch im November auf großer Asien-Tournee und er gibt dann auch Konzerte auf den Philippinen, in Bangkok und in Kuala Lumpur und in Taipei und in Hongkong. Das macht er im Oktober und im November und demnach wird er sich die Städte bestimmt auch anschauen. 4:50, 10:05. Viele Hörer werden uns jetzt verlassen. In vielen ARD-Stationen beginnen um 5 Uhr die Morningshows. Bis auf WDR 4 und SWR 4. Da bleibe ich noch ein Stündchen hier für eine Stunde ARD-Hitnacht von 5 bis 6. Für alle anderen viel Spaß und einen schönen Start in den Dienstag.

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1: Um 5 Uhr mit Ronald Lessig. Wie geht es mit der Bundesregierung weiter? Welche Konsequenzen?

0: Immerhin, bei den Beratungen mit den Spitzengremien der CDU gestern gab es laut Merz keine Personaldebatten. Merz selbst hatte zuvor schon angekündigt, seine Ämter behalten zu wollen und auch seinen Reformkurs fortzusetzen. Der Koalitionspartner SPD hat dazu Redebedarf angekündigt.
1: Nach dem CDU-Aus im Schweriner Landtag hat Landeschef Peters seinen Rücktritt erklärt. Wie er mitteilte, soll kommissarisch Philipp Amthor das Amt übernehmen. Aus der Nachrichtenredaktion Marei Beermann.
2: Der 34-jährige Amthor aus Ueckermünde ist seit Juli Staatsminister im Kanzleramt. Nach NDR-Informationen hat auch Generalsekretärin Kati Hoffmeister auf der Sitzung des Landesvorstands ihren Rücktritt angekündigt. Laut Landeswahlleiter Christian Boden fehlten der CDU rund 800 Stimmen für den Wiedereinzug in den Landtag. Der Parteivorstand der SPD hat den Vorschlag von Ministerpräsidentin Schwesig angenommen und sich geschlossen für Gespräche mit Grünen und Linken ausgesprochen.
1: In New York beginnt heute die Generaldebatte der UN-Vollversammlung mit 193 Mitgliedstaaten. Nach der Absage von Bundeskanzler Merz wird die deutsche Delegation von Außenminister Wadefuhl angeführt. Mit besonderer Spannung wird die Rede von US-Präsident Trump erwartet. Themen dürften die Kriege im Nahen Osten und die damit verbundenen hohen Energiepreise, der Ukraine-Krieg sowie eine Regulierung von künstlicher Intelligenz sein. Auf dem Oktoberfest in München ist ein Mitarbeiter eines Fahrgeschäftes nach einem Unfall gestorben. Laut Polizei wurde der Mann gegen 22 Uhr vom Freefall Tower Hangover getroffen und schwer verletzt. Der Bereich um das Fahrgeschäft wurde gesperrt. Zum genauen Hergang des mutmaßlichen Betriebsunfalls, der zum Tod des Mitarbeiters führte, wird ermittelt. Das waren die Nachrichten. Das Wetter in Deutschland. Am Tage teils heiter, teils bewölkt, meist trocken bei 13 bis 24 Grad. Am Mittwoch oft heiter, später zur Nordsee hin Schauer, 15 bis 25 Grad und am Donnerstag wechselhaft, gebietsweise etwas Regen. An der Ostsee sowie im Westen und im Südwesten wird es freundlich sein bei 12 bis 23 Grad. Die Zeit, es ist 5.03 Uhr.
3: Einen schönen guten Morgen auf die Straßen. Eine Meldung haben wir von der A40 Essen Richtung Dortmund. Die ist gesperrt zwischen dem Dreieck Bochum West und Bochum Zentrum wegen Bauarbeiten. Das Ganze bis zum kommenden Freitag. Gute Fahrt für Sie.
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3: Mit Klaus Schräder-Grau. Hallo.

0: 11 Minuten nach 5, einen schönen guten Morgen. Musik aus den 70ern von Eruption war das. Und heute ist der 22. September und wir schauen auf die prominente Geburtstagsliste und beginnen wollen wir mit dem italienischen Sänger Andrea Bocelli, der ja mal mit Sarah Brightman diesen Riesenhit hatte, Time to Say Goodbye. Er wird heute 68 und das gleiche Alter erreicht die US-Rockröhre Joan Jett. Ernie Reinhardt, der Schauspieler und Travestiekünstler, der die Kunstfigur Lilo Wanders erschaffen hat, er wird heute 71 Jahre alt. Ja, und dann ein Schlagersänger, der heute, exakt vor 20 Jahren, ein Album veröffentlicht hat, das hieß 30. Sprich, er stand 30 Jahre auf der Bühne. Der Wolfgang Petri, er wird heute 75 Jahre alt und das mit dem Abschied damals hat nicht so ganz geklappt, zumindest nicht musikalisch, denn in 2-3 Tagen erscheint ein neues Album von ihm mit dem Namen Ein Leben lang. Und dann ein Mann, der heute tatsächlich 112 Jahre alt geworden wäre. Und vielleicht erinnern Sie sich noch an diese Melodie aus einer ZDF-Krimiserie. Das ist die Musik vom Alten, die allererste, wo Siegfried Lovitz die Hauptrolle übernommen hatte. Und er hatte mal in einem Interview gesagt, ja, eigentlich sollte ich ja schon viel früher ZDF-Kriminalkommissar werden. Er sollte den Kommissar spielen und diese Rolle hatte ja dann Erik Ode übernommen und er konnte nicht.
1: Ich habe damals so viel anderes zu tun gehabt, dass ich das nicht machen konnte. Und dann erst hat man mir, ich glaube, noch während Erik Ode das spielte, hat man mir den Alten angeboten. Der Titel, der ja ziemlich dämlich eigentlich ist, denn die ganzen jungen Leute schrien dann auf der Straße, Alte, Alte. Ja, die hatten eine Mordsfreude, weil ja die Alten nicht mögen, die Jungen. Dass sie selbst mal alt werden, damit rechnen sie gar nicht anscheinend.

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Musik von Seal in der ARD-Hitnacht. Um 20 nach 5, einen schönen guten Morgen. In den 80ern hatte Nena so ein knapp Dutzend Titel in den Charts gehabt und die meisten davon landeten auch auf den vorderen Plätzen. Die 99 Luftballons gehörten natürlich auch dazu, aber auch dieser Song hier aus dem Jahre 1983. Bei uns reichte es für Platz 3, ne, immerhin, und in der Schweiz ging Fragezeichen sogar bis auf 1.

0: Eben Sing Halleluja von Dr. Alban war das der Tanzflächenfüller in den 90ern. Nestor Hathaway, What is Love? Und damit geht's auf die Straßen. Einen schönen guten Morgen. Die A40 Essen Richtung Dortmund ist zwischen dem Dreieck Bochum West und Bochum Zentrum wegen Bauarbeiten noch bis zum kommenden Freitag gesperrt. Und das waren unsere Verkehrsmeldungen. Wir wünschen eine gute Fahrt.
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0: Letzte halbe Stunde mit Klaus Schrader-Grau live aus Erfurt. Und diese Dame mischt Paris mit ihren Konzerten gerade auf. Céline Dion, That's the Way.

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1: Am frühen Dienstagmorgen, 6:20 haben wir's. Ja, und es lässt sich nicht verhindern. Heute ist der letzte kalendarische Sommertag. Ab morgen ist Herbst angesagt und viele denken da gleich an Wärmflasche und Kamillentee. Aber so schlimm wird's in den nächsten Tagen erstmal nicht werden. Wenn ich so auf den Wetterbericht gucke, gerade so im Westen und im Südwesten Temperaturen am Samstag zwischen 24 und 27 Grad. Ja, dass da der Sommer schon direkt vorbei sein soll, das kann ja so nicht stimmen. Aber wir können ja mal kurz zurückgucken. Was war denn Ihr Sommerhighlight in diesem Jahr?
2: Der Sommerurlaub in den Bayerischen Alpen. Dieses Jahr war es wunderschön. Und die Fahrten mit der Gondel nach oben und die großen Wanderungen mit den Kindern. Und das war dieses Jahr das Highlight.
3: Meins war eigentlich auch der Urlaub. Am meisten hat mir gefallen das Sessellift-Fahren, weil da hat man eine schöne Aussicht.
4: Und wir waren den ganzen Sommer in Dänemark. 6 Wochen.
5: Ja, unser Kleingarten, den haben wir jetzt seit über 10 Jahren. Das ist einfach unser Herzblut.
6: Ich würde sagen, die Konzerte, die ich besucht habe. Ich war auf dem Highfield und bei Natuba in München, ja.
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Freitag, da geht's endlich los. Da startet die Konzertreihe der Backstreet Boys in der Düsseldorfer Arena. Also die Konzerte sind quasi alle ausverkauft. Sie hätten noch eine reelle Chance auf eine VIP-Loge. Aber da müssen sie mit 400 Euro rechnen. Pro Nase ist nicht gerade im Angebot. 6:10, das war's. Das war die ARD-Hitnacht live aus Erfurt vom Mitteldeutschen Rundfunk. Und wenn Sie Lust und Laune haben, hören wir uns in der kommenden Nacht noch einmal wieder. Einen schönen Dienstag, bleiben Sie fit und fröhlich. Ich bin Klaus Schröder-Grau. Bis morgen.

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1: Heute mit Claudia Rauch. Guten Morgen. Wenn es Sommer ist, dann versuche ich immer, die schönen Momente und die Sommerstimmung einzusammeln. Ich lege mir sozusagen einen Vorrat an, in Gedanken. Ich mache kurz die Augen zu und sauge die Stimmung und die Bilder um mich herum ein. Ich sammle zum Beispiel den Geruch von Sonnencreme, das Gefühl von warmen Steinen unter den Füßen oder das Glitzern des Wassers. Ich sammle die langen Abende, an denen es einfach nicht dunkel werden will, das Lachen mit Freundinnen und Freunden draußen im Biergarten und vielleicht auch diese besondere Leichtigkeit im Urlaub, wenn die Uhr mal nicht ganz so wichtig ist. Und wenn die Tage, so wie jetzt gerade, kürzer werden, dann kommt bei mir immer so eine kleine Wehmut auf. Jetzt ist es also wieder vorbei. Die hellen Abende, die Wärme, dieses Sommergefühl. Und deshalb sammle ich meine Sommererinnerungen. Mich erinnert das an Frederik, die kleine Maus aus dem Bilderbuch von Leo Leoni. Während die anderen Mäuse vorrätig für den Winter sammeln, sammelt Frederik Sonnenstrahlen, Farben und Wörter für die kalten und grauen Tage. Aber meine Frederik-Zeit muss mit dem Sommer gar nicht zu Ende sein. Ich kann ja einfach weiter sammeln. Die Kastanien auf dem Gehweg, die roten Äpfel am Marktstand, ein schön gefärbtes Blatt, das Licht, das jetzt ganz anders durch die Bäume fällt und morgens der Nebel über den Feldern. Vielleicht ist Farbensammeln vor allem das. Nicht achtlos vorbeigehen, wahrnehmen, was heute da ist. Die Schöpfung, die spart nicht mit Schönheit. Manchmal zeigt sie sich ganz unscheinbar und manchmal leuchtet sie einem geradezu entgegen, als wäre Gottes Kreativität mit dem Sommer noch lange nicht ausgeschöpft. Klar, dieser Sommer war nicht nur leicht und die große Hitze hat Menschen und Natur zugesetzt und ihre Spuren hinterlassen. Und trotzdem macht der Herbst mir zu schaffen, weil es nun dunkler wird und irgendwann auch grau. Da tut es mir gut, das Schöne zu sammeln und mit meinem kleinen Vorrat aufzubrechen in die nächste Jahreszeit. Ich muss die vergangenen Sommertage nicht krampfhaft festhalten. Ich kann offen bleiben für das, was jetzt kommt. Für andere Farben, für anderes Licht und für eine andere Art von Wärme. Frederiks Sammeln ist noch nicht zu Ende. Und meines auch nicht. Und ich bin gespannt, mit welchen Farben mich Gott heute überrascht. Claudia Rauch, Karlsruhe, Evangelische Kirche.
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2: Um 6 Uhr mit Peter Gramer. Guten Morgen. Die Unionsbundestagsfraktion berät über die Wahlniederlagen. In Mannheim gehen tausende Menschen für Demokratie auf die Straße. Das Wetter kühler morgen, später meist sonnig, maximal 16 bis 23 Grad. Die Unionsbundestagsfraktion will heute über die Folgen der Niederlagen der CDU bei den Landtagswahlen im September beraten. Es soll auch darum gehen, welche Auswirkungen die Bundespolitik auf die Wahlen hatte. Fraktionschef Frei sagte am Abend im ZDF, an den Reformen, die das Land wettbewerbsfähiger machten, müsse man festhalten.
3: Wir stehen enorm unter Druck. Da muss man sich nur die Situation des Landes anschauen. Es gibt jetzt überhaupt keine

0: soll der Preis pro Liter um 17 Cent sinken. Bundestag und Bundesrat sollen noch in dieser Woche darüber entscheiden. Die USA, Dänemark und Grönland wollen heute ihr angekündigtes Sicherheitsabkommen unterschreiben. Darauf hatten sie sich vergangene Woche geeinigt, ohne Details zu veröffentlichen. Die Nachrichtenagentur Reuters berichtet nun, die USA wollen 2 Militärstützpunkte auf Grönland eröffnen. Die Unterzeichnung soll am Rande der UN-Generaldebatte stattfinden, die heute in New York beginnt. Dazu werden knapp 130 Staats- und Regierungschefs erwartet. Das Neueste aus Baden-Württemberg. In Mannheim haben am Abend laut Polizei 4.500 Menschen für Demokratie demonstriert. Eine Initiative hatte zu der Kundgebung auf dem Marktplatz aufgerufen. Hintergrund sind die jüngsten Wahlerfolge der AfD. SWR-Reporter Wolfgang Kessel berichtet.
1: Auf einem Pappschild stand zu lesen, bunte Argumente statt braune Parolen. Auf anderen, kein Platz für Hass und Nazis, nein danke. Gerhard Fontanier, Mitorganisator der Kundgebung und Mannheimer Grünen-Stadtrat, sagte auf der Rednerbühne, vor dem Hintergrund der AfD-Wahlerfolge sei es jetzt wichtig, Position zu beziehen, nicht auf der Couch zu sitzen, sondern sich für die Gesellschaft zu engagieren und zusammenzuhalten.
0: Ein explodierter Akku eines E-Scooters hat wohl am Abend einen Brand in einem Mehrfamilienhaus in Karlsruhe ausgelöst. 3 Menschen wurden laut Feuerwehr leicht verletzt. Die Einsatzkräfte haben einen Menschen mittels einer Drehleiter aus dem Haus gerettet. Alle anderen Bewohner konnten sich in Sicherheit bringen. Nach ersten Erkenntnissen der Polizei soll der Akku eines E-Scooters nach dem Ladevorgang explodiert sein und den Brand verursacht haben. 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
3: Guten Morgen, es gibt eine Meldung von der A5 Frankfurt Richtung Karlsruhe zwischen Bruchsal und Karlsruhe Nord. Da hat es heute Nacht 2 schwere Unfälle gegeben. Nur die linke Spur ist frei. Es gibt 7 Kilometer Stau, dauert ungefähr eine Stunde länger aktuell. Und die Polizei kann im Moment nicht sagen, wie lange die Bergungsarbeiten dort noch dauern. 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
3: Die aktuellen Werte, wir haben in Ravensburg klaren Himmel und 5 Grad, in Schramberg das gleiche, in Konz ist es klar bei 6 Grad und in Bad Neuenahr Ahrweiler bewölkt bei 9 Grad. Also insgesamt ein sehr frischer und örtlich nebliger Morgen. Am Tag häufig Sonne, im Süden Baden-Württembergs am meisten. Rund um Eifel und Westerwald hängen dichtere Wolken. Auch zwischen Odenwald und Ostalb ist es phasenweise wolkiger. Das Ganze heute bei maximal 16 bis 23 Grad.
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3: Guten Morgen. Mit so einem starren Tunnelblick kommen Sie zwar gut ins Badezimmer heute früh, aber kommen Sie nicht ran an ein neues Digitalradio. Dafür brauchen Sie Weitblick und Ortskenntnisse im Südwesten. Wir spielen nachher wieder Wo bin ich daheim? Und wie Tim aus Hayingen gestern das Ding nach Hause geholt hat, das hören Sie hier gleich nach 3 Hits. Der erste kommt von Christopher Cross und ist ein 80er-Hit.
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versuchen Sie da mitzusingen? Echt? So hoch komme ich morgens mit der Stimme gar nicht. Oh, schönen Dienstag. Die Bee Gees in SWR 4, Viertel nach 6 wird's gleich. Mit einer etwas dickeren Übergangsjacke heute an, ne? Oder, also ich habe mich für den roten Wollmantel entschieden. Der ist schön kuschelig und hier Stefan Bender redet von Bodenfrost, oder? Wirklich? Wir fragen nochmal nach, um 7:15 gleich, was das Wetter mit uns macht, heute am 22.09.

0: 17:45 ist es in SWR 4 mit dem Blick auf die Straße. Vorsicht bitte, A81 Heilbronn Richtung Stuttgart im Engelberg-Tunnel. Gefahr durch Fahrzeugteile auf der Fahrbahn. Fahren Sie da bitte vorsichtig. Ja, und hören Sie uns zu wie Tim aus Hayingen. Auch heute Morgen wieder, liebe Grüße. Der hat nämlich gezeigt, dass er sich als Schwabe auch richtig gut in der Eifel auskennt.
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0: Die Stadt Mayen haben wir gestern gesucht. Es hat natürlich wieder viele Tipps vorher gegeben. Und dann Ihre Chance auf ein Digitalradio bei richtigem Ergebnis. So, und als es um einen verdrehten Kirchturm gegangen ist, ist Tim dann hellhörig geworden.
2: Ich sitze gerade bei meiner Frau im Büro und sie blickt auch und sagt zu mir, das kennen wir doch irgendwo her. Wir sind letztes Jahr auf dem Weg nach Aachen, haben wir einen Rast gemacht in Mayen und da kam uns das gerade wieder in den Kopf.
0: Der kleine Boxenstopp in Mayen hat Tim das SWR 4 Digitalradio beschert. Und auch wie dieser verdrehte Turm aussieht, das weiß er noch ganz genau.
2: Lange Spitze und im Endeffekt wie so ein Eis von oben.
0: Ja, ich habe mir Bilder angeschaut, es ist, als ob da so eine gemusterte Eiswaffel verkehrt rum auf der Kirche sitzt. Gibt's in Mayen. Und auch heute sahen Sie wieder mit ein bisschen Knobeln und Ortskenntnissen im Südwesten ein neues Digitalradio ab. 7:45 gibt's die ersten Tipps hier in SWR 4 für eine neue Runde Wo bin ich daheim?

So ein bisschen Partymucke am frühen Dienstagmorgen, 6.25 Uhr, da kann man auch mal ins Badezimmer tanzen. Wir schauen gleich mal, was bei Ihnen, bei uns allen so vor der Haustür los ist. Das Wichtigste für den Moment in unseren regionalen Nachrichten um 6:30. Bis dahin kommt Bob Marley vorbei hier im schönsten Musikmix in SWR 4. Guten Morgen.

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5: Es ist 6.30 Uhr.
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7: Mit Leonard Stern. Guten Morgen. In Mannheim sind gestern knapp 5000 Menschen gegen Rechtsextremismus und für Demokratie auf die Straße gegangen. Der Ludwigshafener Stadtrat hat einem millionenschweren Investitionspaket zugestimmt. Das Wetter morgens kühl, später sonnig, maximal 16 bis 22 Grad. Bei einer Kundgebung gegen Rechtsextremismus und für Demokratie auf dem Mannheimer Marktplatz haben gestern Abend nach Veranstalterangaben rund 5000 Menschen teilgenommen. Sowohl die Beiträge der Redner auf der Bühne als auch die Botschaften auf Transparenten und Schildern der Teilnehmer standen ganz unter dem Eindruck der jüngsten Wahlerfolge der AfD in Mecklenburg-Vorpommern und Sachsen-Anhalt. Wolfgang Kessel.
8: Auf einem Pappschild stand zu lesen, bunte Argumente statt braune Parolen. Auf anderen, kein Platz für Hass und Nazis, nein danke. Gerhard Fontanier, Mitorganisator der Kundgebung und Mannheimer Grünen-Stadtrat, sagte auf der Rednerbühne, vor dem Hintergrund der AfD-Wahlerfolge sei es jetzt wichtig, Position zu beziehen, nicht auf der Couch zu sitzen, sondern sich für die Gesellschaft zu engagieren und zusammenzuhalten. Dieser Forderung schlossen sich weitere Rednerinnen und Redner an, darunter die vom offenen antifaschistischen Treffen Mannheim, vom Antidiskriminierungsbüro und vom Queeren Zentrum. Eine Teilnehmerin sagte dem SWR, es sei ihr wichtig, bei der Kundgebung dabei zu sein, um zu zeigen, dass sie als, Zitat, Teil einer stillen Mehrheit gegen die AfD nicht schweige.
7: Der Stadtrat in Ludwigshafen hat gestern einem Investitionspaket für Bau- und Sanierungsprojekte von mehr als 150 Millionen Euro zugestimmt. Unter anderem soll von dem Geld die Eberthalle saniert werden. Paul Lüttke mit den Einzelheiten.
9: Das Geld kommt aus einem Sondervermögen, das Bund und Land für Sanierungs- und Bauprojekte zur Verfügung gestellt haben. Die Stadt soll aus dem Topf 158 Millionen bekommen. Am Montagnachmittag hat der Stadtrat mehreren konkreten Maßnahmen in Höhe von insgesamt 156 Millionen Euro zugestimmt. Der größte Teil des Paketes, rund 80 Millionen Euro, sollen in die Sanierung der Eberthalle fließen. Sollte die Mehrzweckhalle nicht sanierungsfähig sein, könnte auch ein Neubau entstehen. Darüber soll ein Gutachten im kommenden Jahr entscheiden. Außerdem wird in eine neue Fahrrad- und Fußgängerbrücke investiert, sowie in Klimaanlagen in Kitas und Altenheimen. Oberbürgermeister Klaus Blättner freute sich über ein sehr ausgewogenes Investitionspaket. 4 Stadtratsmitglieder der Grünen stimmten dem Antrag nicht zu.
7: Das Wetter. Heute früh ist es sehr kühl und stellenweise neblig. Tagsüber scheint dann häufig die Sonne. Einige Wolken ziehen vor allem über den Odenwald hinweg und die Temperaturen erreichen 16 Grad im Odenwald und bis 21 Grad in der Rheinebene. Noch ein Blick auf die nächsten Tage. Morgen anfangs teils neblig und sehr frisch, dann viel Sonne und am Nachmittag recht warm. Am Donnerstag mal dichte Wolken, mal Sonne und dabei ein wenig kühler.
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10: A5 Frankfurt Richtung Karlsruhe zwischen Bruchsal und Karlsruhe Nord Reinigungsarbeiten. Nur die linke Spur ist frei. Es gibt 8 Kilometer Stau und dauert ungefähr eine Stunde länger. Da hat es Unfälle gegeben vorhin. Und A643 Mainz Richtung Wiesbaden zwischen Mainz-Mombach und Schiersteiner Kreuz 2 Kilometer Stau. 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
10: Guten Morgen. Heute haben in Bad Dürkheim sicherlich einige kleine Äuglein jetzt um diese Uhrzeit noch. Denn da ist gestern der Wurstmarkt zu Ende gegangen. Das größte Weinfest der Welt. Mit dabei gewesen sind auch wieder die Jungs vom FCK. Das hat ja schon Tradition, sagt der Trainer von Kaiserslautern, Thorsten Lieberknecht.
12: Das wichtigste Weinfest für die Pfälzer. Wenn man das begleiten darf, dann mit unserem Besuch, das macht natürlich was mit einem, ja.
10: Ja, das war bestimmt wieder lustig gestern Abend. Ob das Fußballtraining dann heute später beginnt, ist allerdings nicht überliefert.
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Einer der ganz, ganz großen Hits hier über Liebe, Trost, Leidenschaft von Cock Robin am Dienstagmorgen und von der Melancholie der 80er jetzt zu handfestem Rock aus den 60ern. Ein Oldie wie ein doppelter Espresso auf Ex. Zack, zum Wohle. Und damit wachen wir dann auch alle hier langsam auf im Südwesten mit CCR im schönsten Musikmix um 6:41 Uhr down on the corner in SWR 4.

0: kurzer Uhrzeitenvergleich. 6.43 Uhr ist es in SWR 4. Es ist, guten Morgen erstmal. Es ist der Dienstagmorgen und es ist frisch draußen. Aber ist es schon kalt genug, um Scheiben zu kratzen am 22. September? Wetterexperte Stefan Bender, hast du schon gekratzt?
1: Nö, nee, ich nicht. Aber es gibt Regionen, wo man heute Morgen möglicherweise kratzen muss. Auf der Zollernalb zum Beispiel möchte ich lobend hervorheben, in Meßstetten, da haben wir zwar in 2 Meter Höhe, also über den Autos haben wir 1,2 Grad plus, aber der Boden ist kälter und der hat tatsächlich 2 Grad minus. Ja, hast du schön gesagt.
0: Aber wo ist denn jetzt der Herbst? Jetzt sind wir ja direkt im Winter.
1: Nein, 2 Grad minus ist kein Winter. Das ist eine Übergangstemperatur. Okay. Das ist ja auch am Boden nur. An der Donau übrigens auch. Sigmaringen ist auch mit 1 Grad im Minus am Boden dabei, wohlgemerkt. Und ich könnte mir vorstellen, dass in dieser Region hier und da gekratzt werden muss. Aber es gibt auch die 10 Grad plus, wenn du schon nach Herbst suchst, im Ahrtal zum Beispiel oder an der Weinstraße Bad Bergzabern, ist mit 12 Grad heute Morgen dabei. Das ist so die Insel der Hitze.
0: Die Insel der Hitze. Was wird denn mit der Hitze tagsüber an diesem Dienstag?
1: Also Hitze kriegen wir nicht, aber tatsächlich in den Höhenlagen 16 Grad und in den Tälern, allen voran eben an der Weinstraße, in der Kurpfalz, auch in der Ortenau und am Kaiserstuhl die 23. Und wir kriegen tolles Wetter. Also ich meine, der Regen fehlt natürlich, den wir dringend bräuchten, aber wenn der Nebel heute Morgen weg ist, scheint ganz oft richtig schön die Sonne.
0: Und wie geht das perspektivisch weiter?
1: Morgen Herbstanfang, erst auch wieder frisch mit ein bisschen Nebel, wie sich das gehört. Tagsüber eher Spätsommerwetter, 24 Grad bei Sonnenschein.
0: Das finde ich eine anständige Aussicht. Das hat sich gelohnt, mit dir zu sprechen heute, Stefan.
1: Danke.
0: Danke, machst einen guten Job, weiter so.
1: Oh, danke, ich gebe mir Mühe.
0: Sehr schön, ja, wir geben uns Mühe mit der Musik hier jetzt, mit einem 80er-Hit von Maywood. Give me back my love. Guten Morgen in SWR 4.

0: 6.52 Uhr, es ist in SWR 4, der Dienstagmorgen. Guten Morgen, kommen Sie gut aus dem Bett.
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1: Heute mit Claudia Rauch. Guten Morgen. Wenn es Sommer ist, dann versuche ich immer, die schönen Momente und die Sommerstimmung einzusammeln. Ich lege mir sozusagen einen Vorrat an, in Gedanken. Ich mache kurz die Augen zu und sauge die Stimmung und die Bilder um mich herum ein. Ich sammle zum Beispiel den Geruch von Sonnencreme, das Gefühl von warmen Steinen unter den Füßen oder das Glitzern des Wassers. Ich sammle die langen Abende, an denen es einfach nicht dunkel werden will, das Lachen mit Freundinnen und Freunden draußen im Biergarten und vielleicht auch diese besondere Leichtigkeit im Urlaub, wenn die Uhr mal nicht ganz so wichtig ist. Und wenn die Tage, so wie jetzt gerade, kürzer werden, dann kommt bei mir immer so eine kleine Wehmut auf. Jetzt ist es also wieder vorbei. Die hellen Abende, die Wärme, dieses Sommergefühl. Und deshalb sammle ich meine Sommererinnerungen. Mich erinnert das an Frederik, die kleine Maus aus dem Bilderbuch von Leo Leoni. Während die anderen Mäuse Vorräte für den Winter sammeln, sammelt Frederik Sonnenstrahlen, Farben und Wörter für die kalten und grauen Tage. Aber meine Frederik-Zeit muss mit dem Sommer gar nicht zu Ende sein. Ich kann ja einfach weiter sammeln. Die Kastanien auf dem Gehweg, die roten Äpfel am Marktstand, ein schön gefärbtes Blatt, das Licht, das jetzt ganz anders durch die Bäume fällt und morgens der Nebel über den Feldern. Vielleicht ist Farbensammeln vor allem das. Nicht achtlos vorbeigehen, wahrnehmen, was heute da ist. Die Schöpfung, die spart nicht mit Schönheit. Manchmal zeigt sie sich ganz unscheinbar und manchmal leuchtet sie einem geradezu entgegen, als wäre Gottes Kreativität mit dem Sommer noch lange nicht ausgeschöpft. Klar, dieser Sommer war nicht nur leicht und die große Hitze hat Menschen und Natur zugesetzt und ihre Spuren hinterlassen. Und trotzdem macht der Herbst mir zu schaffen, weil es nun dunkler wird und irgendwann auch grau. Da tut es mir gut, das Schöne zu sammeln und mit meinem kleinen Vorrat aufzubrechen in die nächste Jahreszeit. Ich muss die vergangenen Sommertage nicht krampfhaft festhalten. Ich kann offen bleiben für das, was jetzt kommt. Für andere Farben, für anderes Licht und für eine andere Art von Wärme. Frederiks Sammeln ist noch nicht zu Ende. Und meines auch nicht. Und ich bin gespannt, mit welchen Farben mich Gott heute überrascht. Claudia Rauch, Karlsruhe, Evangelische Kirche.
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2: Um 7 Uhr mit Peter Gramer. Guten Morgen. Die Bundesregierung beschließt den Gesetzentwurf zum Tankrabatt. Im Streit über die Stuttgarter Opernsanierung soll der frühere Ministerpräsident Oettinger vermitteln. Das Wetter kühler morgen, später meist sonnig, maximal 16 bis 23 Grad. Die Bundesregierung hat am Abend den Tankrabatt auf den Weg gebracht. Das hat eine Regierungssprecherin bestätigt. Der Bundestag und auch die Bundesländer müssen noch zustimmen. Das ist bis zum Ende dieser Woche geplant. Aus Berlin, Eva Huber.
3: Tanken soll billiger werden. Die Bundesregierung will deshalb die Energiesteuer auf Benzin und Diesel senken, nämlich um 14 Cent pro Liter. Dadurch müssen Autofahrer und Autofahrerinnen auch weniger Mehrwertsteuer auf ihren Sprit zahlen. Die Bundesregierung rechnet deshalb insgesamt mit einer Entlastung von rund 17 Cent pro Liter. Gelten soll der Tankrabatt ab dem 1. Oktober bis zum Ende des Jahres. Durch den Tankrabatt nimmt der Bund weniger Steuergeld ein. Das Finanzministerium rechnet mit Kosten von rund 2,5 Milliarden Euro.
2: Heute will die Unionsfraktion im Bundestag über die Folgen der CDU-Niederlagen bei den Landtagswahlen im September sprechen. Mit dabei sein wird auch Bundeskanzler und CDU-Chef Merkel.

0: HR-Reporter Wolfgang Hörter.
1: Eingeladen zu dem runden Tisch hat die Stadt Baden-Baden. Oberbürgermeister Jung fordert, Risikostrecken umzubauen und für Raser unattraktiv zu machen. Einige wenige Motorradfahrer würden anderen Verkehrsteilnehmern den Spaß nehmen und sie gefährden. Er bezweifelt, dass Aufklärungsarbeit und Radarkontrollen einen dauerhaften Effekt haben. Die letzte Möglichkeit wären Fahrverbote. An dem runden Tisch sind unter anderem die Städte Bühl, Achern und Gaggenau beteiligt, sowie der Landkreis Rastatt und der Ortenaukreis.
0: Im Streit über die Sanierung des Stuttgarter Opernhauses soll der frühere Ministerpräsident Oettinger vermitteln. Das hat der SWR aus Kreisen der grün-schwarzen Landesregierung erfahren. Ministerpräsident Özdemir und der Stuttgarter Oberbürgermeister Nopper haben sich demnach auf Oettinger geeinigt. Der CDU-Politiker soll eine Expertenrunde leiten. Die soll Empfehlungen zur Zukunft der Oper erarbeiten. Zuletzt hatte sich im Streit über die milliardenschwere Sanierung des Stuttgarter Opernhauses die Fronten verhärtet. 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
3: So, wir schauen mal kurz auf die Straßen. A3 Würzburg Richtung Frankfurt zwischen Obertshausen und Frankfurt Süd. Eine Unfallaufnahme. 5 Kilometer stockender Verkehr. Das dauert ungefähr eine Viertelstunde länger dort. A48 Dernbach Richtung Koblenz. Zwischen Dreieck Dernbach und Höhrgrenzhausen eine Baustelle und 2 Kilometer Stau. A5 Karlsruhe Richtung Frankfurt. Zwischen Kronau und Waldorf-Wiesloch 3 Kilometer stockender Verkehr, da wird auch gebaut. A5 Frankfurt Richtung Karlsruhe. Zwischen Bruchsal und Karlsruhe Nord Reinigungsarbeiten. 9 Kilometer Stau, 1 Stunde Zeitverlust. A643 Mainz Richtung Wiesbaden. Zwischen Mainz-Gonsenheim und Schiersteiner Kreuz 6 Kilometer streckenweise stockender Verkehr. 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
3: Wir schauen mal nach Esslingen, da ist es bewölkt bei 6 Grad, also ziemlich frisch. Und wir haben 9 Grad und Wolken in Weinheim, Bad Kreuznach und in Montabaur. SWR4-Wetterexperte Stefan Bender weiß noch mehr über diesen Dienstag.
4: Guten Morgen. Das ruhige Hochdruckwetter geht weiter. Heute Morgen ist die Luft sehr frisch. Fast überall in der Region gibt es einstellige Frühtemperaturen und ganz vereinzelt hat sich Nebel ausgebreitet. Im Tagesverlauf scheint oft die Sonne und es gibt nur lockere Wolken. Regen ist weit und breit nicht in Sicht. Die Luft erwärmt sich auf dem Königstuhl bis 18 Grad und in Neckargemünd und Ketsch werden 22 Grad erreicht. Morgen wird das Ganze etwas wärmer. Dabei bleibt es trocken und oft auch sonnig.
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3: Guten Morgen, wir starten gemeinsam in diesen Dienstag, der es ja absolut wert ist, mit einem Lächeln begrüßt zu werden. Aber wie kommt das bloß in Ihr Gesicht, wenn Sie noch ganz verschlafen sind oder in Gedanken? Eine Krankenschwester aus dem Kreis Heilbronn hat am frühen Morgen richtig doll gelächelt, obwohl ihr eigentlich gar nicht danach zumute gewesen ist. Warum? Das erzählt sie uns gleich nach 3 Hits. Die Rubettes legen hier los mit einem 70er-Classic.
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geht ordentlich nach vorne hier. 60er Oldie von den Four Tops. Und jetzt ein bisschen sanftere Töne. Also was hier eben quasi die deftige Leberwurst zum Frühstück gewesen ist, wird jetzt zur feinen Konfitüre. Kommen Sie gut rein in den Dienstagmorgen. Ohne Stress, mit viel Gelassenheit. Und mit SWR 4 um 7.12 Uhr.

0: 13 Minuten nach 7 in SWR 4. Vorsicht bitte auf der A1 Köln-Koblenz Richtung Trier am Dreieck Moseltal in der Überleitung zur A602 Richtung Trier. Vorsicht, eine ungesicherte Unfallstelle. Ja, einen schönen Dienstag wünschen wir Ihnen mit emotionalen Momenten, die uns irgendwie gerade in dieser Zeit allen doch ganz gut tun, denke ich. Krankenschwester Mara Christine aus Kirchert bei Heilbronn, die erzählt auf Social Media, was ihr frühmorgens zum Dienstbeginn vor der Klinik passiert ist.
1: Gehen Sie jetzt auch zum Dienst? Hat mich ein älterer Herr am Eingang von der Klinik gefragt. Ich antwortete ja und er dann so, danke, dass Sie heute gekommen sind, dass Sie da sind, nur für uns.
0: Ein nettes Wort, einfach so. Krankenschwester Mara Christine am Telefon. Solche Begegnungen gehen ans Herz, oder?
2: Das fand ich so schön. Das hat mich echt so berührt. Weil ich glaube, manchmal ist einfach so selbstverständlich geworden, dass Menschen so einen Job machen und man vergisst irgendwie, dass hinter dem Dienst auch ein Mensch steckt. Und so kleine Gesten können einfach so viel Bedeutung haben.
0: Und Sie hatten im ersten Moment, glaube ich, so ein bisschen innerlich mit den Augen gerollt gehabt, ne? Als er Sie angesprochen hat. Warum?
2: Ja, ich hatte erstmal ein schlechtes Gewissen, weil ich ursprünglich gar keine Lust hatte, jetzt morgens kurz nach 7 angesprochen zu werden. Ich bin das nicht so gewohnt, dass dann eben im Krankenhaus auch Dankbarkeit und Wertschätzung stattfindet.
0: Dabei ist es doch gerade da so wichtig. Warum machen Sie denn den Job als Krankenschwester so gern?
2: Mir ist einfach persönlich wichtig, den Menschen was mitzugeben. Und ich finde gerade so die kleinen Begegnungen sind es, die den Beruf für mich dann doch auch besonders machen.
0: Wie versuchen Sie denn anderen ein Lächeln ins Gesicht zu zaubern, wenn Sie nicht gerade so überrumpelt werden im positiven Sinn?
2: Zum einen natürlich mit meiner Arbeit und privat, wenn ich mir was Positives auffällt an den Menschen, mir was gefällt. Ich gebe sehr gern Komplimente und einfach auch selber Dankbarkeit und Wertschätzung an den Tag legen.
0: Aber irgendwie kennen wir das doch, oder? Da sind wir skeptisch, obwohl jemand anderes einfach nur nett sein möchte. Wo sind wir gelandet in der Gesellschaft? Ist ja schon auch schräg. Lassen Sie uns über die schönen Momente sprechen. Wann war denn Ihre letzte Begegnung, die Ihnen ein Lächeln ins Gesicht gezaubert hat? Ein liebes Wort, ganz unerwartet. Ein Kompliment. Rufen Sie gern an, hier in der SWR 4.
3: 0711 92 92 92 92.

Schönen Dienstag zusammen mit SWR 4. Und auch an diesem Dienstag ist einiges los im Land. Wir haben den letzten Tag beim Winzerfest in Alzey. Heute mit ermäßigten Preisen an den Fahrgeschäften und ganz viel Live-Musik. Und bei der Landesgartenschau in Ellwangen präsentiert sich heute Igingen Ostalb mit seinen Vereinen und Mitgliedern. Also im Südwesten ist auch an diesem Dienstag was los. Nicht ein langweiliger Dienstag, nein, ein aufregender. Mit schöner Musik hier im schönsten Musikmix von Sandra in SWR 4.

0: 7.30 Uhr ist es.
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2: Mit Leonard Stern, guten Morgen. In Mannheim sind gestern knapp 5000 Menschen gegen Rechtsextremismus und für Demokratie auf die Straße gegangen. Der Ludwigshafener Stadtrat hat einem millionenschweren Investitionspaket zugestimmt. Das Wetter morgens kühl, später sonnig, maximal 16 bis 22 Grad. Bei einer Kundgebung gegen Rechtsextremismus und für Demokratie auf dem Mannheimer Marktplatz haben gestern Abend nach Veranstalterangaben rund 5000 Menschen teilgenommen. Sowohl die Beiträge der Redner auf der Bühne als auch die Botschaften auf Transparenten und Schildern der Teilnehmer standen ganz unter dem Eindruck der jüngsten Wahlerfolge der AfD in Mecklenburg-Vorpommern und Sachsen-Anhalt. Wolfgang Kessel.
3: Auf einem Pappschild stand zu lesen, bunte Argumente statt braune Parolen. Auf anderen, kein Platz für Hass und Nazis, nein danke. Gerhard Fontanier, Mitorganisator der Kundgebung und Mannheimer Grünen-Stadtrat, sagte auf der Rednerbühne, vor dem Hintergrund der AfD-Wahlerfolge sei es jetzt wichtig, Position zu beziehen, nicht auf der Couch zu sitzen, sondern sich für die Gesellschaft zu engagieren und zusammenzuhalten. Dieser Forderung schlossen sich weitere Rednerinnen und Redner an, darunter die vom offenen antifaschistischen Treffen Mannheim, vom Antidiskriminierungsbüro und vom Queeren Zentrum. Eine Teilnehmerin sagte dem SWR, es sei ihr wichtig, bei der Kundgebung dabei zu sein, um zu zeigen, dass sie als, Zitat, Teil einer stillen Mehrheit gegen die AfD nicht schweige.
2: Der Stadtrat in Ludwigshafen hat gestern einem Investitionspaket für Bau- und Sanierungsprojekte von mehr als 150 Millionen Euro zugestimmt. Unter anderem soll von dem Geld die Eberthalle saniert werden. Paul Lüttke mit den Einzelheiten.
4: Das Geld kommt aus einem Sondervermögen, das Bund und Land für Sanierungs- und Bauprojekte zur Verfügung gestellt haben. Die Stadt soll aus dem Topf 158 Millionen bekommen. Am Montagnachmittag hat der Stadtrat mehreren konkreten Maßnahmen in Höhe von insgesamt 156 Millionen Euro zugestimmt. Der größte Teil des Paketes, rund 80 Millionen Euro, sollen in die Sanierung der Eberthalle fließen. Sollte die Mehrzweckhalle nicht sanierungsfähig sein, könnte auch ein Neubau entstehen. Darüber soll ein Gutachten im kommenden Jahr entscheiden. Außerdem wird in eine neue Fahrrad- und Fußgängerbrücke investiert, sowie in Klimaanlagen in Kitas und Altenheimen. Oberbürgermeister Klaus Blättner freute sich über ein sehr ausgewogenes Investitionspaket. Vier Stadtratsmitglieder der Grünen stimmten dem Antrag nicht zu.
2: Das Wetter. Heute früh ist es sehr kühl und stellenweise neblig. Tagsüber scheint dann häufig die Sonne. Einige Wolken ziehen vor allem über den Odenwald hinweg. Die Temperaturen erreichen 16 Grad im Odenwald und bis 21 Grad in der Rheinebene. Noch ein Blick auf die nächsten Tage. Morgen anfangs teils neblig und sehr frisch, dann viel Sonne und am Nachmittag recht warm. Am Donnerstag mal dichte Wolken, mal Sonne, dabei ein wenig kühler als heute.
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5: Vorsicht bitte auf der A81 Heilbronn Richtung Würzburg zwischen Möckmühl und Osterburken. Da liegen Fahrzeugteile. A48 Dernbach Richtung Koblenz zwischen Dreieck Dernbach und Hörgrenzhausen. 3 Kilometer Baustellenstau. Das dauert ungefähr eine Viertelstunde länger dort. A5 Frankfurt Richtung Karlsruhe zwischen Bruchsal und Karlsruhe Nord. Reinigungsarbeiten nach mehreren Unfällen vorhin. Es gibt 10 Kilometer Stau und dauert aktuell bis zu 2 Stunden. Länger an der Stelle. Wir sind bei Ihnen. A643 Mainz Richtung Wiesbaden. Zwischen Dreieck Mainz und Schiersteiner Kreuz 7 Kilometer stockender Verkehr, eine Viertelstunde plus. A65 Landau Richtung Ludwigshafen. Zwischen Neustadt-Weinstraße Süd und Neustadt-Weinstraße Nord 3 Kilometer Baustellenstau, auch eine Viertelstunde plus. A7 Ulm Richtung Füssen. Zwischen dem Kreuz Ulm-Elchingen und dem Dreieck Hittistetten auch 3 Kilometer Stau, auch eine Viertelstunde plus. A8 München Richtung Stuttgart zwischen Kirchheim-Tech West und Esslingen. Nach einem Unfall 4 Kilometer Stau, 20 Minuten dauert's länger. Und in Karlsruhe auf der B10 und Südtangente Richtung Durlach zwischen Rheinbrücke und Bulacher Kreuz 7 Kilometer stockender Verkehr, eine Viertelstunde plus. 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Guten Morgen. Wo bin ich daheim? Das fragt gleich SWR4-Hörer Gerd. Und wenn Sie drauf kommen, um welchen Ort im Südwesten es sich handelt, dann haben Sie gute Chancen auf ein Digitalradio. Mit welchen Tipps wir hier ins Rennen gehen mit Gerd, das hören Sie gleich nach 3 Hits. Wir starten den Dienstag erstmal mit einem 70er-Classic von Tom Pace. Guten
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Die 60er Oldies mit Manfred Mann im schönsten Musikmix hier. Und wir bleiben bei den ganz großen Welthits. Freddie Mercury wäre am 5. September 80 geworden und begleitet uns alle von oben jetzt beim Frühstücken. Und zur Tasse Kaffee, ein 80er-Hit von Queen. Radio Gaga jetzt in SWR 4.

0: Radio Gaga von Queen aus den 80ern. Sehr schön, aber eben nicht so modern wie ein SWR 4 Digitalradio aus 2026.
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0: Guten Morgen um 7:45. Ja, schnappen Sie sich auch heute wieder eins. Mit ein bisschen Glück. Zwischen Ihnen und diesem Digitalradio liegt nur noch der Wohnort von Gerd. Da knobeln wir heute Morgen zusammen ein bisschen und Sie finden sicher raus, wo SWR4-Hörer Gerd daheim ist. Bereit? Dann kommt hier Tipp Nummer 1.
2: Wir freuen uns jedes Jahr auf zwei besondere Highlights. Und zwar zum einen der Karneval und zum anderen im August den Sommerspaß an der Stadtmauer.
0: Okay, also Karneval spricht schon mal dafür, dass Gerd nicht auf der Schwäbischen Alt lebt, denn da wäre es ja die Fasnet. Okay, also Gerd hat noch einen weiteren Tipp zu seinem Ort.
2: Den schönsten Blick im Ort hat man eindeutig vom sogenannten Hexenturm. Von da oben sieht man zum einen die Freilichtbühne, die St. Martin-Kirche, Teile der Altstadt, das Sportgelände und die Schulen.
0: Hexenturm, aha. Vielleicht ist bei Ihnen ja schon der Groschen gefallen, wo Gerd daheim ist. Dann legen Sie sich schon mal das Telefon bereit. Gleich um 7:45 gibt's hier noch den letzten Tipp. Und dann bin ich mir sicher, habe ich jemanden in der Leitung, der weiß, wo Gerd bei uns im Südwesten daheim ist. Wir verschönern Ihnen bis dahin die Bedenkzeit mit einem 70er-Classic von den Three Degrees in SWR 4. Guten Morgen.

10 vor 8 ist es in SWR 4. Wir schauen auf die Straßen. Vorsicht auf der A60 Mainz Richtung Bingen. Am Dreieck Mainz in der Überleitung zur A643 Richtung Wiesbaden. Vorsicht, da ist eine ungesicherte Unfallstelle. Fahren Sie da bitte entsprechend vorsichtig an diesem Dienstagmorgen. Und seien wir ehrlich, das fällt uns gar nicht so leicht, aufs Auto zu verzichten, oder? Heute ist weltweit autofreier Tag. Und da gibt es Aktionen dazu in Mannheim, Mainz, zum Beispiel auch in Friedrichshafen. Also kommen Sie gut an Ihr Ziel, wie auch immer, mit SWR 4. Guten Morgen!

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12: Um 8 Uhr mit Peter Gramer. Guten Morgen. Im Streit über die Stuttgarter Opernsanierung soll Ex-Ministerpräsident Oettinger vermitteln. Die UN-Vollversammlung beginnt in New York ihre Generaldebatte. Das Wetter kühler morgen, später meist sonnig, maximal 16 bis 23 Grad. Der frühere baden-württembergische Ministerpräsident Oettinger soll im Streit über die Sanierung des Opernhauses in Stuttgart eine Vermittlerrolle übernehmen. Das hat der SWR aus Kreisen der grün-schwarzen Koalition erfahren. Henning Otte berichtet.
13: Der 72-jährige CDU-Mann habe bereits zugesagt, den Vermittlerposten zu übernehmen. Zuletzt hatten sich die Fronten im Streit um die geplante, milliardenschwere Modernisierung der historischen Oper verhärtet. Vor allem die CDU-Landtagsfraktion lehnt das bisherige Sanierungskonzept aus Kostengründen ab. Deshalb hatte Grünen-Regierungschef Özdemir vor einer Woche eine ergebnisoffene Neubewertung des Projekts durch Experten in Aussicht gestellt.
12: Zu den Nachrichten aus Deutschland und der Welt. US-Präsident Trump wird heute in New York bei der UN-Vollversammlung eine Rede halten. Mit Spannung wird erwartet, was er zum Krieg mit dem Iran zu sagen hat. Am Rande der Vollversammlung will sich Trump auch mit dem ukrainischen Präsidenten Zelensky treffen. Außerdem will er ein Grönland-Abkommen mit der dänischen Ministerpräsidentin Frederiksen und dem grönländischen Regierungschef Nielsen unterzeichnen. Das Bundeskabinett hat am Abend den Tankrabatt auf den Weg gebracht. Das hat eine Regierungssprecherin bestätigt. Die Energiesteuer auf Diesel und Benzin soll gesenkt werden. Die Mehrwertsteuer eingerechnet, ergibt sich laut Regierung eine Entlastung von bis zu 17 Cent pro Liter. Aus Berlin, Eva Huber.
14: Gelten soll der Tankrabatt ab dem 1. Oktober bis zum Ende des Jahres. Der Bundestag und auch die Bundesländer müssen aber noch zustimmen. Das ist bis zum Ende dieser Woche geplant. Durch den Tankrabatt

0: fehlende Radwege oder schwer einsehbare Kreuzungen. In Paris sind mehr als 250 private Gegenstände der verstorbenen Schauspielerin Brigitte Bardot versteigert worden, für fast 1 Million Euro. Die Auktion habe damit deutlich mehr als erwartet eingebracht, so das Auktionshaus. Versteigert wurden etwa Strohhüte, Sonnenbrillen und Nachthemden der Schauspielerin. Die Schauspielerin und Tierschützerin war im Dezember gestorben. 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
2: A5 Karlsruhe Richtung Frankfurt zwischen Kronau und Waldorf-Wiesloch. 5 Kilometer stockender Verkehr in einer Baustelle. Es dauert ungefähr eine Viertelstunde länger. A5 Frankfurt Richtung Karlsruhe zwischen Kronau und Karlsruhe Nord. Reinigungsarbeiten nach 2 Unfällen. Wir haben 12 Kilometer Stau, da ist nur eine Spur frei. Es dauert gerade bis zu 1,5 Stunden länger für Sie. Die Umleitungsstrecken sind überlastet, also wenn es irgendwie möglich ist, umfahren Sie das Gebiet weiträumig. A643 Mainz Richtung Wiesbaden. Zwischen Dreieck Mainz und Schiersteiner Kreuz. 8 Kilometer stockender Verkehr, 20 Minuten plus. A65 Landau Richtung Ludwigshafen. Zwischen Neustadt-Weinstraße Süd und Neustadt-Weinstraße Nord. 3 Kilometer Baustellenstau, eine Viertelstunde plus. A7 Ulm Richtung Füssen. Zwischen Kreuz Ulm-Elchingen und Dreieck Hittistetten. 7 Kilometer Stau in der Baustelle. Das dauert ungefähr eine halbe Stunde länger dort. A8 München Richtung Stuttgart. Zwischen Kirchheim-Tech West und Esslingen hat es einen Unfall gegeben. 7 Kilometer Stau, 40 Minuten Zeitverlust. A81 Heilbronn Richtung Stuttgart. Zwischen Stuttgart-Zuffenhausen und dem Dreieck Leonberg. 6 Kilometer stockender Verkehr. Eine Viertelstunde dauert es da länger. Dann haben wir in Karlsruhe auf der B10 und der Südtangente Richtung Durlach. Zwischen Rheinbrücke in Knielingen und Bulacher Kreuz. 9 Kilometer stockenden Verkehr und 20 Minuten Zeitverlust. Und da kommt noch rein, Vorsicht bitte, auf der A8 Karlsruhe Richtung Stuttgart zwischen Karlsbad und Pforzheim West, da liegen Metallteile auf der rechten und der mittleren Spur. 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
2: Wir schauen auf die aktuellen Werte. In Backnang ist es bewölkt bei 6 Grad. In Furtwangen scheint die Sonne bei 6 Grad. In Bad Dürkheim ist es bedeckt bei 9 und in Bingen bewölkt bei 10 Grad. SWR 4 Wetterexperte Stefan Bender mit den Einzelheiten zu diesem Dienstag. Guten Morgen.
3: Guten Morgen. Das ruhige Hochdruckwetter geht weiter. Heute Morgen ist die Luft sehr frisch. Fast überall in der Region gibt es einstellige Frühtemperaturen und ganz vereinzelt hat sich Nebel ausgebreitet. Im Tagesverlauf scheint oft die Sonne und es gibt nur lockere Wolken. Regen ist weit und breit nicht in Sicht. Die Luft erwärmt sich auf dem Königstuhl bis 18 Grad und in Neckargemünd und Ketsch werden 22 Grad erreicht. Morgen wird das Ganze etwas wärmer. Dabei bleibt es trocken und oft auch sonnig.
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2: Guten Morgen, wir spielen gerade eine neue Runde Wo bin ich daheim? An dem Ort, an dem SWR4-Hörer Gerd lebt, wird Karneval gefeiert. Der Hexenturm ist bekannt und jetzt nochmal Ohrenspitzen, denn der nächste und letzte Tipp, der hilft Ihnen vielleicht gleich ein SWR4-Digitalradio abzustauben.
4: Unseren Ort macht einzigartig, dass wir Deutschlands erste Krimi-Stadt sind.
2: Ah, was ist denn Deutschlands erste Krimi-Stadt? Mit der Lösung wissen wir, wo Gerd daheim ist. Also ab ans Telefon.
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Streisand im schönsten Musikmix in SWR 4 und die Musiklegende frühstückt gern mal Pancakes mit Ahornsirup. Verstehe ich, finde ich auch lecker. Sie hat das vor Jahren mal verraten, aber unter der Woche ist ein bisschen viel Aufwand, oder? Pancakes selber zu machen. Aber das nächste Wochenende kommt bestimmt. SWR 4 ist hier. Schönen guten Morgen für Sie.

0: 80er Oldie von Dave Davis in SWR 4. So, jetzt wollen wir aber wissen, wo wohnt er denn nun, der liebe Gerd?
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0: Sie rätseln fleißig mit für das schicke SWR 4 Digitalradio hier. Unser Hörer Gerd wohnt im Südwesten. Nur wo wohnt er denn? Er hat uns verraten, dass in seiner Stadt Karneval gefeiert wird, dass es da einen Hexenturm gibt und ich vermute, dass dieser Tipp entscheidend gewesen ist, dass Gerds Stadt die erste Krimi-Stadt Deutschlands ist. Und Maria Maas aus Noon in der Eifel. Ich hoffe, Sie machen diesen Elfmeter jetzt rein. Guten Morgen erstmal, Maria.
2: Ja, guten Morgen.
0: Wo ist Gerd denn daheim?
2: Der wohnt in Hildesheim.
0: Wir fragen ihn mal.
3: Mein Name ist Gerd Knieps und ich komme aus Hildesheim in der wunderschönen Vulkaneifel.
0: Jupp, hervorragend.
2: Jupp.
0: Eingelocht. Mensch.
2: Schön.
0: Maria, gut gemacht.
2: Freue ich mich.
0: Was war denn der entscheidende Tipp für Sie?
2: Also ich habe erst die letzte Frage gehört. Da ging es um den Krimi-Hauptstadt und da wusste ich direkt, ist Hildesheim.
0: Aha, da hatten Sie direkten Zugang dazu. Welche Verbindung haben Sie denn zu Hildesheim?
2: Ja, wir wohnen nur 10 Kilometer von Hildesheim weg. Da ist hier von hier Noon aus der Schulort, da ist der Arzt, die Apotheke, einkaufen, halt ist halt Hildesheim, ne?
0: Prima, also Heimspiel für Sie.
2: Ja, ja.
0: Sehr gut, sehr gut. Was steht noch an diesem Dienstag, Maria?
2: Ja, ein bisschen noch im Garten arbeiten, noch ein bisschen zurückschneiden, was alles vertrocknet ist.
0: Oh Gott, ja.
2: Und sowas alles, ne?
0: Ja, über den Sommer hat einiges gelitten im Garten.
2: Ja, ganz bestimmt.
0: Gut, dann wünschen wir Ihnen dabei viel Erfolg. Das Digitalradio ist auch wunderbar auf der Terrasse platziert.
2: Ja,
0: ne?
2: Auf jeden Fall. Ich freue mich ganz doll.
0: Sehr gut, dann schicken wir das rum nach Noon in die Eifel. Und kurz vor der Mittagspause, gegen 11:45, gibt es hier eine neue Spielrunde. Neue Tipps und neues Glück.
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5:30 ist es gleich in SWR 4. Vorsicht auf der B33 Konstanz Richtung Singen. Zwischen Allensbach Mitte und Radolfzell, da liegt ein Plastikteil auf der linken Spur. Vorsichtig fahren bitte und schönen Dienstag. 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

0: Es ist 8.30 Uhr.
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2: Mit Leonard Stern, guten Morgen. Ein 34-Jähriger muss sich heute am Landgericht Heidelberg wegen versuchten Totschlags verantworten. In Mannheim sind gestern knapp 5000 Menschen gegen Rechtsextremismus und für Demokratie auf die Straße gegangen. Das Wetter morgens kühl, später sonnig bei 16 bis 22 Grad. In Heidelberg muss sich ein 34-Jähriger am Landgericht verantworten. Ihm wird versuchter Totschlag vorgeworfen. Danilo Quarter berichtet.
3: Im November 2025 soll der 34-jährige Angeklagte versucht haben, einem Mann in Heidelberg das Handy und sein Bargeld zu stehlen. Als der seine Wertsachen nicht herausgeben wollte, kam es laut Gericht zu einem Handgemenge und Schlägen, bis andere eingeschritten sind. Nach dem gescheiterten Überfall haben sich beide Männer voneinander entfernt. Wenig später soll der Angeklagte wieder die Nähe seines Opfers gesucht und ihm mit dem Tod gedroht haben. Bei einem dritten Zusammentreffen soll der Angeklagte dann ein Messer mit sich geführt haben, mit dem er auf sein Opfer einstach, in die Schläfe, das Handgelenk und die Schulter. Der angegriffene Mann musste daraufhin notoperiert werden.
2: Der Stadtrat in Ludwigshafen hat gestern einem Investitionspaket für Bau- und Sanierungsprojekte von mehr als 150 Millionen Euro zugestimmt. Mit dem Geld aus einem Sondervermögen von Bund und Land soll unter anderem die Eberthalle saniert werden. Außerdem wird in eine neue Fahrrad- und Fußgängerbrücke investiert, sowie in Klimaanlagen in Kitas und Altenheimen. Aufstehen, zusammenhalten, Demokratie. Unter diesem Motto hat gestern Abend eine Kundgebung gegen Rechtsextremismus auf dem Mannheimer Marktplatz stattgefunden. Anlass war laut Mitorganisator und Mannheimer Grünen-Stadtrat Gerhard Fontanier die jüngsten Wahlerfolge der AfD in Mecklenburg-Vorpommern und Sachsen-Anhalt. Wir haben gestern Teilnehmerinnen und Teilnehmer gefragt, wieso sie demonstrieren gegangen sind.
4: Also ich bin heute hier für eine bessere Zukunft für meine Tochter. Ich möchte nicht, dass sie mal Angst haben muss, rauszugehen. Ich möchte nicht, dass sie Angst vom Fremden hat.
5: Wir leben in einer Zeit, wo es gefährlich ist, was einige Parteien mit der Demokratie vorhaben. Und deshalb ist es eines jeden Pflicht, eigentlich hier zu sein.
6: Menschen wählen aus Frust oder aus anderen Gründen eine AfD. Und ich sehe, dass einfach wir mehr machen müssen, mehr auf der Straße machen müssen gegen Faschistisierung.
4: Es macht einem Angst. Es macht einem schon massivst Angst, weil es hat genauso angefangen früher. Und nur weil es heute eine andere Zeit ist, heißt es nicht, dass ich die Geschichte nicht wiederholen kann.
7: Ich bin froh, dass ich so alt bin, aber ich mache mir Sorgen um die Kinder und Enkel.
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2: Noch ist es ziemlich kühl, tagsüber scheint dann häufig die Sonne. Die Temperaturen erreichen 16 Grad im Odenwald bis 21 Grad in der Rheinebene. Morgen anfangs teils neblig und sehr frisch, dann viel Sonne und am Nachmittag auch recht warm. Am Donnerstag mal dichte Wolken, mal Sonne, dabei ein wenig kühler.
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8: Vorsicht bitte auf der A60 Mainz Richtung Rüsselsheim zwischen Mainz-Laubenheim und Ginsheim-Gustavsburg. Eine ungesicherte Unfallstelle auf der rechten Spur. Vorsicht im Kreis Freudenstadt auf der Straße zwischen dem Abzweig nach Eisenbach und Hochdorf sind drei Kühe unterwegs. A5 Karlsruhe Richtung Frankfurt zwischen Kronau und Waldorf-Wiesloch. 5 Kilometer stockender Verkehr, da wird gebaut. Das dauert ungefähr eine Viertelstunde länger. A5 Frankfurt Richtung Karlsruhe zwischen Kronau und Karlsruhe Nord wird noch bis mindestens 10.30 Uhr die Fahrbahn gereinigt. Wir haben 12 Kilometer Stau nach 2 Unfällen aus der Nacht und es dauert bis zu 1,5 Stunden länger dort. Die Umleitungsstrecken sind überlastet, also wenn es irgendwie möglich ist, umfahren Sie das Gebiet weiträumig. A6 Mannheim Richtung Heilbronn zwischen Bad Rappenau und Heilbronn unter Eisesheim. Eine Unfallaufnahme, 5 Kilometer Stau, 20 Minuten plus. A643 Mainz Richtung Wiesbaden zwischen Dreieck Mainz und Schiersteiner Kreuz. 6 Kilometer stockender Verkehr und auch 20 Minuten plus. A7 Ulm Richtung Füssen zwischen Kreuz Ulm-Elchingen und Dreieck Hittistetten. 7 Kilometer Baustellenstau, da dauert es eine halbe Stunde länger. A8 München Richtung Stuttgart zwischen Kirchheim-Tech West und Esslingen. Da hat es einen Unfall gegeben. 8 Kilometer Stau, 50 Minuten Zeitverlust. A8 Stuttgart Richtung Karlsruhe zwischen Pforzheim West und Karlsbad. Eine Unfallaufnahme und deswegen 2 Kilometer Stau. Dann die A81 Heilbronn Richtung Stuttgart zwischen Ludwigsburg Süd und Dreieck Leonberg. 8 Kilometer streckenweise stockender Verkehr, 25 Minuten plus. und in Karlsruhe auf der B10 und der Südtangente Richtung Durlach zwischen Wörterkreuz und Bulacher Kreuz 9 Kilometer stockender Verkehr. Auch 20 Minuten plus an der Stelle. 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Guten Morgen an Ihren Frühstückstisch. Auch in Herzogenaurach gibt's gerade Vollkornmüsli, denn die Fußballnationalmannschaft ist im Trainingslager. Zum allerersten Mal mit Bundestrainer Jürgen Klopp. Und was macht er mit den Jungs im ersten Training heute?
0: Lektion 1 für unsere gemeinsame Zukunft. Wir lernen, Spaß unter Druck zu haben. So. Fangen wir mal damit an.
8: Na dann, noch einen Löffel Körner extra rein jetzt. Und dann starten wir in diesen Dienstag.
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Musik aus dem Südwesten, aus Bietigheim, pur im schönsten Musikmix. So, und jetzt drücke ich hier mal auf Start für einen wunderschönen, romantischen 60er-Oldie, Simon & Garfunkel in SWR 4. Hello.

0: Das streichelt doch unser Trommelfell hier in SWR 4 um 8:45 der Dienstagmorgen. Guten Morgen für Sie. Wenn Sie schon vor der Tür waren, dann haben Sie gemerkt, so mollig warm ist das heute nicht. Dieser Herbstanfang, der diese Woche ansteht, der ist temperaturtechnisch tatsächlich bei uns angekommen. Wetterexperte Stefan Bender, was haben wir so an Temperaturen gerade?
1: Ja, gucken wir gleich mal nach Pullendorf. 2,6 sind 2 Meter Höhe am Boden. Ein bisschen kälter, aber der Frost von heute Morgen hatten wir ja tatsächlich Bodenfrost dabei. Das ist jetzt weg. Und Rottweil 4,2 Grad ist schon deutlich wärmer. Bitburg 6 Grad aktuell. Also du merkst schon, es geht langsam nach oben, aber ein Jäckchen brauchen wir trotzdem aktuell.
0: Ja, also jetzt brauche ich auch tatsächlich noch ein bisschen dickeres Jäckchen. Aber das ziehe ich nachher aus, denn wo haben wir die Höchsttemperaturen?
1: Am Oberrhein, auch am unteren Neckar, 23 Grad in der Spitze. Wer es ein bisschen kühler mag, die Höhenlagen sind mit 16 Grad dabei. Also für jeden Geschmack was dabei. Nur die Anhänger des Hochsommers, aber die hatten in diesem Jahr schon genug Freuden. Die kommen heute nicht so auf ihre Kosten. Also 23 Grad ist eine moderate Temperatur, aber die Sonne scheint heute überall im Südwesten. Abgesehen von ein paar lockeren Wolken ist das ein ganz lockeres, ruhiges Wetterchen.
0: Und die Sonne, wie lange bleibt die denn so morgen und die nächsten Tage?
1: Die bleibt auch morgen dann goldenes Oktober, goldenes Herbstwetter. Oktober ist, ich bin wieder einen Schritt zu weit. Also morgen goldenes Herbstwetter, morgen früh um 2.05 Uhr fängt er ja an, der Herbst. Und wenn der Nebel weg ist, wird es wirklich sonnig bei bis zu 24 Grad.
0: Ach, das sind doch super Aussichten, Mensch. Stefan, was machst du? Ja. Bist du dann eher so Team Sofa oder Team Fahrradtour, wenn nochmal so schönes Herbstwetter kommt?
1: Ich bin natürlich Team Nordic Walking. Ich werde in den Wald gehen und laufen.
0: Ah, hervorragend.
1: Ja.
0: Du bist ja in so einer Hardcore-Walking-Tour.
1: Naja, das sagst du jetzt.
0: Also dann plant ihr mal eure nächste Tour. Sie planen auch ihre Freizeit. Und dazu gibt's von uns einen 70er-Classic auf die Ohren. Substitute von Cloud in SWR 4 um 8:48 Uhr.

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22: Um 9 Uhr mit Peter Gramer. Guten Morgen. Der SPD-Fraktionsvize Zorn verteidigt den Tankrabatt. In Karlsruhe führt ein Akku eines E-Scooters wohl zu einem Wohnungsbrand. Das Wetter oft sonnig, im Nordosten zeitweise wolkiger, maximal 16 bis 23 Grad. Der stellvertretende Fraktionschef der SPD, Zorn, hat den Tankrabatt gegen Kritik verteidigt. Im ARD-Morgenmagazin sagte er, das sei aktuell zusammen mit dem Spritpreisdeckel die beste Lösung gewesen. Die koalitionsinterne Spritpreis-Taskforce habe sich massiv darüber geärgert, dass die punktgenaue Auszahlung an Bedürftige noch immer nicht funktioniere.
23: Und deswegen ist in dem Beschluss, den wir am Wochenende gefasst haben, auch ganz klar formuliert, dass bis Ende des Jahres muss es diese Möglichkeit geben, zielgenau Verbraucherinnen und Verbraucher zu entlasten, weil wir leider davon ausgehen müssen, dass die Auswirkungen des Krieges im Iran uns über mehrere Bereiche treffen werden, über Energiepreise, über Lebensmittelpreise, und in Zukunft geht es darum, auch zielgerichtet zu entlasten.
22: Viele Wirtschaftsvertreter, Verbände und Organisationen haben diese punktgenaue Auszahlung an Betroffene angemahnt. Das Bundeskabinett hat am Abend wieder einen Tankrabatt auf den Weg gebracht. Der sächsische Ministerpräsident Kretschmer erwartet Nachbesserungen bei der von der Bundesregierung geplanten Rentenreform. Insbesondere bei der abschlagsfreien Rente nach 45 Jahren werde sich etwas ändern, sagte der CDU-Politiker im Deutschlandfunk. Es sei ein Fehler gewesen, vor den Landtagswahlen zu sagen, man werde die sogenannte Rente mit 63 abschaffen. Das Neueste aus Baden-Württemberg. Im Streit über die Sanierung des Stuttgarter Opernhauses soll der frühere Ministerpräsident Oettinger vermitteln. Das hat der SWR aus der grün-schwarzen Landesregierung erfahren. Der CDU-Politiker soll eine Expertenrunde leiten. Die soll Empfehlungen zur Zukunft der Oper erarbeiten. In Berlin beginnt heute die größte internationale Messe für Eisenbahntechnik und Bahnentwicklung. Unter den knapp 3000 Ausstellern sind auch viele Vertreter aus Baden-Württemberg. Einzelheiten von SWR-Reporter Frieder Kümmerer.
0: Rangierlokomotiven, die teilweise elektrisch fahren, Baumaschinen, die auf Schienen fahren können, Zugtoilettenkabinen und Neuentwicklungen für Nachtzugabteile. Nur ein kleiner Querschnitt der Themen aus Baden-Württemberg, die auf der InnoTrans vertreten sind. Etwa ein Drittel der knapp 3000 Aussteller kommt aus Deutschland, mehr als 120 allein aus Baden-Württemberg. Damit ist das Bundesland mit am stärksten vertreten. Für die Messe wurde auch ein

0: Um Frankfurt zwischen Kronau und Waldorf-Wiesloch 6 Kilometer stockender Verkehr und eine Viertelstunde Zeitverlust. A5 Frankfurt Richtung Karlsruhe. Zwischen Kronau und Karlsruhe Nord ist eine der beiden Unfallstellen aus der Nacht inzwischen geräumt. Bei der zweiten laufen noch die Reinigungsarbeiten bis 10.30 Uhr ungefähr. Deswegen gibt es da aktuell immer noch 12 Kilometer Stau. Das dauert 1,5 Stunden länger für Sie. A60 Bingen Richtung Mainz. Zwischen Bingen Ost und Ingelheim West 3 Kilometer Stau nach einem Unfall. Dauert ungefähr 1/2 Stunde länger. A60 Mainz Richtung Rüsselsheim. Zwischen Mainz-Laubenheim und Bischofsheim auch 3 Kilometer Stau. Da ist es nur 1/4 Stunde, die es länger dauert. A7 Ulm Richtung Füssen. Zwischen dem Kreuz Ulm-Elchingen und dem Dreieck Hittistetten 8 Kilometer stockender Verkehr. Dauert 20 Minuten länger. A8 Stuttgart Richtung Karlsruhe. Zwischen Pforzheim West und Karlsbad 5 Kilometer Stau, da hat es auch einen Unfall gegeben. Auch da dauert es 20 Minuten länger. A81 Heilbronn Richtung Stuttgart zwischen Ludwigsburg Süd und Dreieck Leonberg 9 Kilometer stockender Verkehr, auch da 20 Minuten plus. In Karlsruhe auf der B10 und der Südtangente Richtung Durlach zwischen Wörterkreuz und Bulacher Kreuz 9 Kilometer stockender Verkehr und auch da 20 Minuten plus. 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
0: Wir schauen erstmal, wie frisch es heute Morgen ist. Wir haben 7 Grad und leichte Bewölkung in Friedrichshafen. In Heidelberg ist es leicht bewölkt bei 8 Grad. In Bad Dürkheim bewölkt bei 9 Grad. Und in Mainz bewölkt bei 11 Grad. SWR4-Wetterexperte Stefan Bender mit den Einzelheiten. Guten Morgen.
2: Guten Morgen. Das ruhige Hochdruckwetter geht weiter. Heute Morgen ist die Luft sehr frisch. Fast überall in der Region gibt es einstellige Frühtemperaturen und ganz vereinzelt hat sich Nebel ausgebreitet. Im Tagesverlauf scheint oft die Sonne und es gibt nur lockere Wolken. Regen ist weit und breit nicht in Sicht. Die Luft erwärmt sich auf dem Königstuhl bis 18 Grad und in Neckargemünd und Ketsch werden 22 Grad erreicht. Morgen wird das Ganze etwas wärmer. Dabei bleibt es trocken und oft auch sonnig.
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0: Guten Morgen. Na, heute schon gelächelt. Es sind die kleinen zwischenmenschlichen Momente, die uns durch den Tag tragen. Welche Sie schon erlebt haben, das hören wir gleich nach 3 Hits. Kenny Rogers reitet schon mal los mit seinem 80er-Hit.
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Guten Morgen an diesem Dienstag um 13 Minuten nach 9 mit einem lockeren 70er Classic und weiter geht's hier jetzt noch mit ein bisschen was ruhigerem. Ein 60er Oldie von John Denver in SWR 4.

0: Guten Morgen an Ihrem Dienstag in SWR 4. Wir machen uns hier heute die schönen Kleinigkeiten bewusst. Es sind ja oft die ganz kleinen Momente im Alltag, die uns ein Lächeln ins Gesicht zaubern. SWR 4-Hörerin Michaela Hoff aus Kanzem bei Trier, die hatte auch so einen wunderbaren Moment.
1: Ja, also ich habe im Demenzbereich gearbeitet, im Seniorenheim. Eines Tages kam eine Frau und hat mir so über den Arm gestreichelt und hat gesagt, Schwester, ich wünsche Ihnen, wenn Sie alt sind, dass Sie so behandelt werden, wie Sie mich behandelt haben.
0: Oh, das ist aber nett.
1: Ja, und das fand ich total süß. Mhm.
0: Auch Leopoldine Steinjung kennt solche Momente, denn als Postbotin trifft sie täglich ganz viele Menschen und freut sich, wenn der ältere Herr zu ihr sagt, sie sind die tollste Postbotin der Welt und ihr dann einen Kaffee anbietet. Ja, und Edith Ganz aus Stegen schreibt über swr4.de, neulich haben mir zwei Teenager-Mädchen gesagt, Dankeschön, dass Sie immer so nett zu uns sind. Und dann haben sie noch gesagt, übrigens, heute sehen Sie richtig gut aus. Da war ich sehr überrascht, schreibt Edith und hat sich gedacht, vielleicht kann das die nächste junge Generation besser als wir. Das, schreibt sie, macht mir Hoffnung in diesen Zeiten. So. Und auf diese Hoffnung packen wir noch gute Laune durch Musik obendrauf mit diesem 70er-Classic von ABBA in SWR 4.

0: 9.30 Uhr ist es.
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2: Mit Leonard Stern, guten Tag. Ein 34-Jähriger muss sich heute am Landgericht Heidelberg wegen versuchten Totschlags verantworten. Filterhersteller Mann und Hummel in Speyer hat ein Konzept zum Erhalt des Standorts abgelehnt. Das Wetter morgens kühl, später sonnig bei 16 bis 22 Grad. In Heidelberg muss sich ein 34-Jähriger am Landgericht verantworten. Ihm wird versuchter Totschlag vorgeworfen. Danilo Quater berichtet.
3: Im November 2025 soll der 34-jährige Angeklagte versucht haben, einem Mann in Heidelberg das Handy und sein Bargeld zu stehlen. Als der seine Wertsachen nicht herausgeben wollte, kam es laut Gericht zu einem Handgemenge und Schlägen, bis andere eingeschritten sind. Nach dem gescheiterten Überfall haben sich beide Männer voneinander entfernt. Wenig später soll der Angeklagte wieder die Nähe seines Opfers gesucht und ihm mit dem Tod gedroht haben. Bei einem dritten Zusammentreffen soll der Angeklagte dann ein Messer mit sich geführt haben, mit dem er auf sein Opfer einstach, in die Schläfe, das Handgelenk und die Schulter. Der angegriffene Mann musste daraufhin notoperiert werden.
2: Die Verantwortlichen des Filterherstellers Mann und Hummel in Speyer haben ein Konzept zum Erhalt der rund 600 Arbeitsplätze abgelehnt. Wie die Gewerkschaft IG Metall mitteilt, empfinden die Beschäftigten das als Schlag ins Gesicht. Mann und Hummel plant aus Wirtschaftlichkeitsgründen den Standort Speyer bis Ende 2028 zu schließen und die Produktion ins Ausland zu verlegen. Gewerkschaft und Beschäftigte haben angekündigt, weiter um die Arbeitsplätze in Speyer zu kämpfen. Aufstehen, zusammenhalten, Demokratie. Unter diesem Motto hat gestern Abend eine Kundgebung gegen Rechtsextremismus auf dem Mannheimer Marktplatz stattgefunden. Anlass war laut Mitorganisator und Mannheimer Grünen-Stadtrat Gerhard Fontanier die jüngsten Wahlerfolge der AfD in Mecklenburg-Vorpommern und Sachsen-Anhalt. Wir haben gestern Teilnehmerinnen und Teilnehmer gefragt, wieso sie demonstrieren gegangen sind.
4: Also ich bin heute hier für eine bessere Zukunft für meine Tochter. Ich möchte nicht, dass sie mal Angst haben muss, rauszugehen. Ich möchte nicht, dass sie Angst vom Fremden hat.
5: Wir leben in einer Zeit, wo es gefährlich ist, was einige Parteien mit der Demokratie vorhaben. Und deshalb ist es eines jeden Pflicht, eigentlich hier zu sein.
6: Menschen wählen aus Frust oder aus anderen Gründen eine AfD. Und ich sehe, dass einfach wir mehr machen müssen, mehr auf der Straße machen müssen gegen Faschistisierung.
7: Ich bin froh, dass ich so alt bin, aber ich mache mir Sorgen um die Kinder und Enkel.
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2: Noch ist es ziemlich kühl, aber heute tagsüber scheint dann häufig auch die Sonne. Die Temperaturen steigen noch auf 16 Grad im Odenwald und bis zu 21 Grad in der Rheinebene. Noch ein kurzer Blick auf die nächsten Tage. Morgen anfangs teilweise neblig und auch sehr frisch, dann aber viel Sonne im Tagesverlauf und am Nachmittag auch ziemlich warm. Am Donnerstag mal dichte Wolken, mal Sonne, dabei ein wenig kühler.
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8: A5 Kassel Richtung Frankfurt zwischen Bad Homburger Kreuz und Westkreuz Frankfurt. Da ist ein Unfall auf der linken Spur gegeben. 4 Kilometer Stau und es dauert ungefähr 20 Minuten länger. A5 Frankfurt Richtung Karlsruhe zwischen Kronau und Karlsruhe Nord. 10 Kilometer Stau. Die Unfallstelle ist inzwischen geräumt, die es da gegeben hat. Aber bei 10 Kilometern dauert das auch noch, bis sich das aufgelöst hat. A60 Bingen Richtung Mainz zwischen Bingen Ost und Ingelheim West. Eine Unfallaufnahme, 6 Kilometer Stau, es dauert ungefähr eine Stunde länger dort. A656 Heidelberg Richtung Mannheim, zwischen dem Kreuz Mannheim und Mannheim-Neckarau, 3 Kilometer Stau, eine Viertelstunde plus. A7 Ulm Richtung Füssen, zwischen dem Kreuz Ulm-Elchingen und dem Dreieck Hettistetten, 8 Kilometer stockender Verkehr, 20 Minuten plus. Und in Karlsruhe auf der B10 und der Südtangente Richtung Durlach, zwischen Wörterkreuz und Bulacher Kreuz, 9 Kilometer stockender Verkehr, auch 20 Minuten plus. 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Guten Morgen. Dass die Zeit vergeht, das merken wir ja vor allem an unseren Kindern, wenn ich meinen Sohn anschaue, mei, oh mei. An den Enkeln natürlich auch. Und daran, wie lange manches schon her ist. Ne? Vor 40 Jahren ist die erste Folge der Serie Kir Royal im Fernsehen gelaufen. 40 Jahre. Vielleicht haben Sie Lust, die Serie nochmal zu schauen. Und welche Perle der Fernsehunterhaltung sonst noch? Das klären wir gleich nach 3 Hits.
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9 Uhr gleich 42 Minuten in SWR 4 mit dem Blick auf die Straße. Vorsicht bitte, B42 Rüdesheim Richtung Koblenz. Zwischen Oberlahnstein, Lahneck-Tunnel und Niederlahnstein sind Fahrradfahrer auf der Bundesstraße und die gehören da nicht hin. Also fahren Sie vorsichtig und beschwingt rein in diesen Dienstagmorgen mit SWR 4.

0: gut gelaunt rein in diesen Dienstag in der SWR 4. Viertel vor 10 ist es gleich. Und eine echte Kultserie feiert heute Geburtstag. Denn vor 40 Jahren, Gott, das ist lange her, vor 40 Jahren lief die erste Folge Kir Royal in der ARD. Mehrere Millionen Menschen haben damals jede Woche zugeschaut, wie sich der Klatschreporter Baby Schimmerlos in der Münchner Schickeria rumgetrieben hat. Unvergessen diese Szene mit einem steinreichen Unternehmer, gespielt von dem unvergessenen Mario Adorf.
1: Ich klebe dich zu von oben bis unten.
2: Na, mit dem Kleber?
1: Mit meinem Geld.
2: Ja.
1: Ich kaufe dich einfach. Ich kaufe dir eine Villa, stellst dir noch eine Ferrari davor, deinem Weib schicke ich jeden Tag eine 5-Karäter. Ich schiebe dir hinten und vorne rein. Ich scheiß dich sowas von zu mit meinem Geld, dass du keine ruhige Minute mehr hast.
0: Das ist legendär, ne? Und ein Riesenerfolg. Aber nach einer Staffel war Kir Royal dann auch schon vorbei. Es gibt ja so einige Serien, die wir gerne nochmal schauen würden, oder? Michaela schreibt auf der SWR 4 Facebook-Seite, ihre Lieblingsserie von früher war die Schwarzwaldklinik. Ach toll. Schwarzwaldklinik habe ich auch gern geschaut, oder? Oder Magnum fände ich auch schön. Also Magnum war auch ein echtes Highlight. Der Mann mit Schnurrbart und Brusthaaren, also der konnte das echt tragen. Wenn Sie Lust haben, ein paar dieser Serien von früher wieder zu schauen, dann in der ARD-Mediathek. Da gibt es nämlich einige und auch alle Folgen von Kir Royal, selbstverständlich. Schönen Dienstag in SWR 4.

Rein in den Dienstag in SWR 4. Und wenn Sie heute so ein paar Minuten Zeit haben, draußen zu sitzen und das Glück haben, die Sonne zu sehen, genießen Sie es. Diese Spätsommersonne tut gut nach der Hitze des Jahres. Guten Morgen in SWR 4.

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8: Um 10 Uhr mit Klaus Regineck. Guten Tag. In der CDU mehren sich die Stimmen für den Erhalt der abschlagsfreien Rente nach 45 Berufsjahren. Auf dem Flugplatzgelände in Lahr werden die letzten Militärgebäude abgerissen. Das Wetter oft sonnig, nur im Nordosten ein paar Wolken bei bis zu 23 Grad. Der sächsische Ministerpräsident Kretschmer erwartet nach den Landtagswahlen Nachbesserungen bei der Rentenreform. Das gelte vor allem für die abschlagsfreie Rente nach 45 Berufsjahren, sagte der stellvertretende CDU-Bundesvorsitzende im Deutschlandfunk.
9: Und wenn die gesamten ostdeutschen Ministerpräsidenten plus einige im Westen sagen, das ist ein Thema, über das zu reden ist, ist es ein großer, großer Fehler, vor Landtagswahlen dann zu sagen, das machen wir alles nicht, wir ziehen das durch. Die Menschen haben auch über diesen Punkt abgestimmt. Und deswegen wird es bei diesem ganz konkreten Anliegen auch Veränderungen geben.
8: Die von der Bundesregierung eingesetzte Rentenkommission hatte neben der Anhebung der Regelaltersgrenze auch die Abschaffung der sogenannten Rente mit 63 beschlossen. Der stellvertretende Fraktionsvorsitzende der SPD und Mitglied der koalitionsinternen Spritpreis-Taskforce, Zorn, hat den Tankrabatt gegen Kritik verteidigt. Er sei aktuell zusammen mit dem Spritpreisdeckel die beste Lösung gewesen, sagte er im ARD-Morgenmagazin. Allerdings fordert er von der Bundesregierung, dass sie als Alternative für die Zukunft das Verfahren für punktgenaue Auszahlungen an Bedürftige zum Laufen bringt. Der Automobilclub ADAC hat Winterreifen getestet. Mehr als die Hälfte der Kleinwagenreifen ist demnach nicht empfehlenswert. Aus der SWR Wirtschaftsredaktion dazu Andreas Reinhardt.
10: Nur zweimal gab es das Testurteil gut vom ADAC bei den Reifen für Kleinwagen, wobei der Continental Winterkontakt TS 870 die beste Bewertung im gesamten Testfeld einfährt. Bei den Mittelklassewagen kam der Pirelli Cinturato Winter 3 auf den ersten Platz. Alle Reifen durchliefen im Test Fahr- und Bremsprüfungen auf trockener, nasser sowie schnee- und eisbedeckter Fahrbahn. Vielfahrern rät der Club, dass sie neben einer guten Fahrsicherheitsbewertung auch auf eine lange Laufdauer und geringen Abrieb achten sollten.
8: Damit nach Baden-Württemberg. Auf dem Flugplatzgelände in Lahr im Ortenaukreis werden in den kommenden 12 Monaten die letzten ehemaligen Militärgebäude abgerissen. Dazu ist die Stadt verpflichtet. Ulf Seefeld.
11: Es geht um 23 Objekte im östlichen Bereich des riesigen Areals, hauptsächlich alte Bunker und alte Shelter für Flugzeuge. Das Gelände wurde früher von den kanadischen Streitkräften genutzt. Die Stadt Lahr hatte das Flugplatzareal von der Bundesrepublik Deutschland gekauft und sich gleichzeitig zum Abriss der Gebäude verpflichtet. Dem komme man jetzt nach. Durch den Abriss der Gebäude werden zusätzliche 7,5 Hektar frei, auf denen Gewerbe angesiedelt werden kann.
8: Mehr Nachrichten auf SWR aktuell im Web.
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0: Neckarau. 2 Kilometer Stauverzögerung, eine Viertelstunde. A7, Ulm Richtung Füssen, zwischen Kreuz Ulm, Elchingen und Nersingen, ein Unfall. 9 Kilometer stockender Verkehr, 20 Minuten Verzögerung. A8, Stuttgart Richtung Karlsruhe, zwischen Pforzheim West und Karlsbad, steht ein defekter Pkw auf dem Standstreifen. 6 Kilometer stockend, Verzögerung 20 Minuten. 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
0: Zurzeit in Heidelberg, klarer Himmel, 7 Grad, Feldberg im Schwarzwald, auch keine Wolken und 5 Grad sind es aktuell. Frisch, frischer am frischesten? Nö, 10 Grad in Bad Marienberg und 13 Grad in Worms. Die Aussichten von Stefan Bender.
2: Der Sommer verabschiedet sich heute mit trockenem Hochdruckwetter. Es gibt nur lockere Wolken und ganz oft scheint die Sonne. Die Nachmittagstemperaturen liegen im Odenwald bei 18 Grad und im Neckartal und am Oberrhein oder auch an der Weinstraße werden 22 Grad erreicht. Morgen ändert sich an der Wetterlage nicht viel. Frühmorgens ist es frisch und örtlich neblig und tagsüber geht es dann trocken und sonnig weiter. Das alles bei Spitzenwerten bis zu 23 Grad.
0: Danke, Stefan.
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0: Einen schönen guten Morgen. So, jetzt wird es mal Zeit, hier ein großes Kompliment loszuwerden. Großes Kompliment an die SWR4-Hörerinnen und Hörer. Sind Sie fit beim Thema Heimat? Bisher wurde tatsächlich jedes Städtchen, jedes Dorf erraten bei unserem Quiz, wo bin ich daheim? Heute früh zum Beispiel das Städtchen Hillesheim in der Eifel. Freuen wir uns gleich nochmal mit der Gewinnerin, hier nach 3 Hits.
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0: Peter Kent. It's a real good feeling hier in SWR 4. Vorsicht bitte auf der A81 Stuttgart Richtung Heilbronn. Zwischen Dreieck Leonberg und Stuttgart Feuerbach steht ein defektes Fahrzeug auf der linken Spur. Ja, ja, heute Morgen hat Gerd Ihnen Rätsel aufgegeben.
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0: Es galt herauszufinden, wo Gerd wohnt. Die Tipps waren, in seiner Stadt wird Karneval gefeiert, es gibt dort einen Hexenturm und es ist die erste Krimi-Stadt Deutschlands. Maria Maas aus Noon hatte die Lösung. Hillesheim in der Vulkaneifel. Und das hat sie mit nur einem Tipp erraten.
2: Also ich habe erst die letzte Frage gehört. Da ging es um Krimi-Hauptstadt und da wusste ich direkt, ist Hillesheim.
0: Kein Wunder, dass Maria das wusste. Es war ja quasi ein Heimspiel für sie.
2: Ja, wir wohnen nur 10 Kilometer von Hillesheim weg. Da ist hier von hier Noon aus der Schulort. Da ist der Arzt, die Apotheke, Einkaufen, halt ist alles Hillesheim, ne?
0: Und mit diesem Wissen hat Maria dann das schicke SWR 4 Digitalradio gewonnen. Können Sie übrigens auch einfach mitraten. Die nächste Runde spielen Sie noch heute Vormittag mit mir.
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Hier ist SWR 4, 10.27 Uhr. Vorsicht auf der A656 Heidelberg Richtung Mannheim in Höhe Mannheim-Neckarau. Bitte aufpassen, da ist eine ungesicherte Unfallstelle auf der linken Spur. Gute Fahrt mit SWR 4.

0: ist 10.30 Uhr.
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2: Mit Leonard Stern, guten Tag. Nach Erpressungsstraftaten und Brandstiftungen, unter anderem in Mannheim, hat die Polizei einen Ermittlungserfolg bekannt gegeben. Ein 34-Jähriger muss sich am Landgericht Heidelberg wegen versuchten Totschlags verantworten. Das Wetter sonnig bei 16 bis 22 Grad. Nach einer Serie von Erpressungsstiftungen, unter anderem auch in Mannheim, hat die Polizei heute einen Ermittlungserfolg bekannt gegeben. Demnach sind für die Taten, den Angaben zufolge, eine international agierende kriminelle Organisation namens Daltons verantwortlich. Es wurden mehrere Haftbefehle erlassen. Dagmar Kwiatkowski.
3: Die Dalton-Bande gilt laut Polizei als besonders gewaltbereit und rekrutiert oftmals gezielt junge Täter. Medienberichten zufolge stammt sie aus der Türkei und wird in den sozialen Medien oft auch als Gen Z-Mafia bezeichnet. Seit März soll die Bande Schutzgeld von türkischen oder türkischstämmigen Geschäftsleuten unter anderem in Mannheim gefordert haben. Um diese Forderungen zu untermauern, soll sie auch Brandanschläge verübt haben. Betroffen waren unter anderem mehrere Gastronomiebetriebe und ein Autohaus in Mannheim. Weitere Anschläge der Bande gab es laut Polizei in Rottweil sowie in Bayern und Nordrhein-Westfalen. Die Polizei hat 6 Männer festgenommen, gegen sie wurden jeweils Haftbefehle erlassen. Bei Wohnungsdurchsuchungen stellten die Beamten auch Schusswaffen und Munition sicher.
2: Am Heidelberger Landgericht muss sich heute ein 34-Jähriger wegen versuchten Totschlags verantworten. Im November 2025 soll der Angeklagte versucht haben, einem Mann in Heidelberg das Handy und sein Bargeld zu stehlen. Als der seine Wertsachen nicht herausgeben wollte, kam es laut Anklage zu einem Handgemenge und Schlägen, bis andere eingeschritten sind. Wenig später soll der Angeklagte wieder die Nähe seines Opfers gesucht und ihm mit dem Tod gedroht haben. Bei einem dritten Zusammentreffen soll der Angeklagte dann ein Messer mit sich geführt haben, mit dem er auf sein Opfer einstach. Der angegriffene Mann musste daraufhin notoperiert werden. Die Verantwortlichen des Filterherstellers Mann und Hummel in Speyer haben ein Konzept zum Erhalt der rund 600 Arbeitsplätze abgelehnt. Wie die Gewerkschaft IG Metall mitteilt, empfinden die Beschäftigten das als Schlag ins Gesicht. Mann und Hummel plant aus Wirtschaftlichkeitsgründen, den Standort Speyer bis Ende 2028 zu schließen und die Produktion ins Ausland zu verlegen. Gewerkschaft und Beschäftigte haben angekündigt, weiter um die Arbeitsplätze in Speyer zu kämpfen.
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2: Häufig Sonne bei Temperaturen von 16 bis 21 Grad. Nachts wird es wieder sehr frisch mit Tiefstwerten von 7 bis 2 Grad. Morgen überwiegend sonnig, am Nachmittag 18 bis 22 Grad warm und übermorgen dann wechselhaft und wieder etwas kühler.
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0: 10.33 Uhr, das geht flott jetzt hier. Nur 2 Meldungen. A656 Heidelberg Richtung Mannheim. Zwischen Kreuz Mannheim und Mannheim-Neckarau 3 Kilometer Stau. Viertelstunde plus. Im Stau gab es jetzt auch noch einen Unfall. Und A7 Ulm Richtung Füssen. Zwischen Kreuz Ulm, Elchingen und Dreieck-Hittistetten ein Unfall. 7 Kilometer stockend. 20 Minuten dauert's länger. 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
0: Guten Morgen, Dienstag, der 22. September. Heute ist der letzte Sommertag. Unglaublich, wie schnell so eine Jahreszeit vorbeigehen kann. Morgen übernimmt dann offiziell der Herbst. Aber heute genießen wir noch einmal das Gefühl von Spätsommer mit ein bisschen Sonne und einem freundlichen Blick nach draußen. Den wirft gleich mal unser Wettermelder für uns aus seinem Fenster. Hier nach 3 Hits.
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0: Sie hören SWR4 am Dienstagvormittag. Inzwischen ist es am Morgen ja schon einstellig frisch im Südwesten. Wie gut, wenn man noch so ein bisschen vom Urlaub zehren kann. SWR4 Wettermelder Michael Körner aus Lahnstein. Michael, Sie waren bis vor kurzem noch in Italien.
1: Richtig, ich war bis vor kurzem am Lago Maggiore, hatte 14 Tage Urlaub, war sehr, sehr schön. Also ich kann den Lago Maggiore nur empfehlen. Wir hatten super Wetter, sind mit den 14 Tagen über 350 Kilometer mit dem Fahrrad gefahren, also herrlich.
0: Aber da hat es schon ein paar Berge rund um den Lago Maggiore, oder?
1: Ja, da gibt es auch Berge. Da sind wir natürlich mit dem Fahrrad unterwegs gewesen. Das Auto haben wir so gut, ich glaube 2 Tage haben wir in den 14 Tagen gebraucht. Ansonsten alles mit dem Fahrrad.
0: Ja. Und wie oft steigen Sie aktuell noch aufs Rad, jetzt wieder daheim in Lahnstein?
1: Zu Hause fahre ich sag mal so einmal die Woche, zweimal die Woche. Mhm. Ja. Da fehlt mir so ein bisschen die Zeit, ja. Bin ja noch berufstätig.
0: Wie ist denn das Wetter heute bei Ihnen im Rhein-Lahn-Kreis?
1: Also im Moment haben wir 12,5 Grad, die Wolken sind weg, also es scheint ein schöner Tag zu werden. So langsam drückt sich die Sonne durch. Wunderbar vom Wetter her.
0: Ja. Und was wird der Tag noch bringen für Sie?
1: Gut, ich bin am Arbeiten bis so circa 17.30 Uhr. Dann geht's nach Hause, dann wird noch was bisschen im Garten gemacht. Habe am Wochenende auch viel im Garten gearbeitet, gemäht, Hecken geschnitten. Und ja, geht ja jetzt auf den Herbst zu, da muss man im Garten noch das eine oder andere vorbereiten.
0: Das klingt doch großartig. Dann wünsche ich einen, wie es klingt, produktiven Dienstag und viel Spaß dabei.
1: Ja, vielen Dank und Ihnen noch einen schönen Tag.

0: Musik aus Italien. Oliver Onions und Flying Through the Air. Am Dienstag Vormittag.
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16: Um 11 Uhr mit Klaus Reginek. Guten Tag. In Berlin berät die Unionsfraktion die Wahlergebnisse mit dem Kanzler. Im Landkreis Sigmaringen gibt es ein Fischsterben wegen Gülle. Das Wetter oft sonnig, nur im Nordosten ein paar Wolken bei bis zu 23 Grad. Die mehr als 200 Mitglieder der Bundestagsfraktion von CDU und CSU beraten am Nachmittag über die Wahlergebnisse in Mecklenburg-Vorpommern und Berlin. In den Spitzengremien der CDU hat es nach Angaben von Bundeskanzler Merz bisher keine Personaldebatten gegeben. Aus Berlin Jakob Mayer.
17: Im Klartext, niemand aus der engeren Parteiführung habe Merz Eignung in seinen Ämtern als Bundeskanzler und CDU-Vorsitzender in Frage gestellt. Entscheidend ist für ihn außerdem der Rückhalt der Abgeordneten von CDU und CSU im Bundestag. Sie kommen wie immer in Sitzungswochen am Dienstagnachmittag zusammen. Um dabei sein zu können, hat Merz seine geplante Reise zur UN-Generalversammlung nach New York abgesagt. Merz hat gestern nochmals bekräftigt, an den geplanten Reformen bei Rente, Pflege, Gesundheit und Steuern festhalten zu wollen. Der Koalitionspartner SPD möchte die Vorhaben dagegen auf den Prüfstand stellen.
16: Der sächsische Ministerpräsident Kretschmer erwartet Nachbesserungen bei der Rentenreform, die die Bundesregierung plant. Besonders bei der abschlagsfreien Rente nach 45 Jahren werde sich etwas ändern, sagte der CDU-Politiker im Deutschlandfunk. Weiter kritisierte Kretschmer, es sei ein Fehler gewesen, vor den Landtagswahlen zu sagen, man werde die sogenannte Rente mit 63 abschaffen. Damit nach Baden-Württemberg. Im Landkreis Sigmaringen ist Gülle in den Fluss Ostrach gelaufen und hat dort ein Fischsterben ausgelöst. Nach Angaben der Polizei ist die Ostrach auf einer Länge von 5 Kilometern betroffen. Laut Polizei ist ein technischer Defekt an einem Güllefass die Ursache. Sie schließt Vorsatz aus. Die Ermittlungen laufen aber noch. Nach Informationen des Sigmaringer Wochenblatts wurden bis zum Montagabend schon mehrere hundert tote Fische aus dem Fluss geholt. Anfang Oktober startet in Baden-Württemberg die landesweite Aktion mit dem Namen »Alles geht«. Ziel ist es, Schritte zu sammeln und Bewegung in den Alltag zu bringen. Auch die Städte Konstanz und Karlsruhe sowie der Landkreis Heilbronn werden daran teilnehmen. Details von Christina Priebe.
7: Jeder Schritt zählt, egal ob auf dem Weg zum Bäcker, in der Mittagspause oder bei größeren Wanderungen. Wer mitmachen möchte, kann seine Schritte über eine App aufzeichnen oder manuell eintragen. Auch Daten vom eigenen Fitness-Tracker können importiert werden. Nötig ist eine Registrierung auf der Homepage der Aktion. Die Schritte-Challenge ist eine Aktion der Arbeitsgemeinschaft Fahrrad- und Fußverkehrsfreundlicher Kommunen in Baden-Württemberg. Dabei geht es darum, mehr Bewegung in den Alltag zu integrieren.
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18: Guten Morgen, A3, ach so, Uhrzeit, ne? 11.03 Uhr. A3, Frankfurt Richtung Würzburg, zwischen Frankfurt-Zöte und Offenbacher Kreuz. Da steht ein defektes Fahrzeug auf der rechten Spur. 5 Kilometer Stau gibt's hier, dauert rund 20 Minuten länger. Die Autobahn ist jetzt aber nicht mehr gesperrt. A656, Heidelberg Richtung Mannheim, zwischen Kreuz Mannheim und Mannheim-Neckarau. 3 Kilometer Stau, Viertelstunde plus. Im Stau gab's jetzt auch noch einen Unfall. A7, Ulm Richtung Füssen, zwischen Kreuz Ulm-Elchingen und Dreieck-Kittistetten, Unfall, 7 Kilometer stocken.

0: viel. Frühmorgens ist es frisch und örtlich neblig und tagsüber geht es dann trocken und sonnig weiter. Das alles bei Spitzenwerten bis zu 23 Grad.
1: Danke, Stefan.
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1: Guten Tag, wir haben heute schon über Lieblingsserien der 70er und 80er Jahre gesprochen. Für mich unangefochten auf Platz 1, Dallas. Dienstag, 21.45 Uhr mit Pam und Bobby, Sue Ellen, Jock und Miss Ellie auf der South Fork Ranch und monatelang die Frage, wer hat auf J.R. geschossen? Welche Fernsehserie eine ganze berufliche Laufbahn beeinflusst hat, hören Sie gleich hier nach drei Hits.
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0: Inklusive Yesterday und She Loves You, yeah, yeah, yeah. Die Beatles mit All You Need Is Love hier in SWR 4. Es ist unglaublich, aber heute vor 40 Jahren lief Kir Royal zum ersten Mal in der ARD. Eine Serie, die von vielen Menschen im Südwesten sehr gern geguckt wurde. Natürlich gab es in den 80ern und auch in den 70ern noch etliche andere Serien. Wolfgang Bauer ist aus Ravensburg und er kennt so einige. Erstmal, Wolfgang, Kir Royal sagt Ihnen was? Also nicht das Getränk?
1: Eine meiner Lieblingssendungen. Gucke ich immer noch gern. Einfach bombastisch.
0: Welche Serien haben Sie sonst noch so gern geschaut in der Zeit?
1: Auf jeden Fall war das bei mir die Waltons. Die ganzen 80er-Jahre-Serien, rauchende Colts, natürlich Schwarzwaldklinik und so weiter und so fort.
0: Und welches war Ihre Lieblingsserie?
1: Eigentlich hatte ich so die Schwarzwaldklinik ein bisschen im Blick, weil durch die Schwarzwaldklinik bin ich dann zu meinem Hauptberuf gekommen. Ich bin dann in der Pflege eingestiegen.
0: Nee, im Ernst?
1: Sie wurden lang. Ja, ich habe wirklich warten, als ich so 86 Zivildienst gemacht in einem Behindertenheim in Reutlingen. Das waren 20 Monate, was ich damals machte. Und da bin ich drauf gekommen, ja gut, das könnte ich eigentlich auch hauptberuflich machen. Und dann habe ich da eine Pflegeausbildung gemacht und ja, so bin ich in der Pflege gelandet.
0: So, und wer war Ihr Vorbild aus dieser Serie? Das war dann Schwester Hildegard oder Mischa, der Pfleger?
1: Weder noch. Also ich hatte keine Baubilder. Aber ich fand immer wieder lustig.
0: Und jetzt rückblickend, Herr Bauer, würden Sie sagen, dass die Realität der Schwarzwaldklinik-Idylle standgehalten hat?
1: Auf keinen Fall. War doch etwas übertrieben in der Serie. Also finde ich jetzt mal. Aber ja, es hat doch durchaus geprägt den einen oder anderen. Und ich glaube, ohne diese Serie hätte es den Pflegeboom nicht gegeben.
0: Das kann gut sein. Ja, vielleicht haben Sie ja auch eine Serie, die Sie so nachhaltig beeindruckt hat wie die Schwarzwaldklinik. Wolfgang, verraten Sie mir, welches Ihre Lieblingsserie war damals? Gerne per Sprachnachricht oder direkt durchklingeln.
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Ja, als würde Rapper's Delight jetzt plötzlich loslaufen. Good Times war nämlich die Vorlage dafür. Schick hier in SWR 4. 11.26 Uhr, Vorsicht, auf der A66 Wiesbaden Richtung Frankfurt am Schiersteiner Kreuz in der Überleitung zur A643 Richtung Mainz. Vorsicht, da liegt eine Palette auf der Fahrbahn. Schönen Vormittag mit SWR 4. Wenn Sie heute noch einkaufen wollen und vielleicht gerade den Zettel dafür schreiben, lassen Sie sich ganz entspannt begleiten von Arthur Baker und seinem 80er-Hit Message of Love.

0: Es ist 11.30 Uhr.
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2: Mit Leonard Stern, guten Tag. Nach Erpressungsstraftaten und Brandstiftungen unter anderem in Mannheim hat die Polizei erste Ermittlungserfolge. Bei einer Schlägerei auf dem Bad Dürkheimer Wurstmarkt ist am Wochenende eine Frau schwer verletzt worden. Das Wetter sonnig bei 16 bis 22 Grad. Nach einer Serie von Erpressungsstraftaten und Brandstiftungen, unter anderem auch in Mannheim, hat die Polizei heute einen Ermittlungserfolg bekannt gegeben. Demnach sind für die Taten, den Angaben zufolge, eine international agierende kriminelle Organisation namens Daltons verantwortlich. Es wurden mehrere Haftbefehle erlassen. Dagmar Kwiatkowski.
3: Die Dalton-Bande gilt laut Polizei als besonders gewaltbereit und rekrutiert oftmals gezielt junge Täter. Medienberichten zufolge stammt sie aus der Türkei und wird in den sozialen Medien oft auch als Gen Z-Mafia bezeichnet. Seit
2: März soll die. Wir unterbrechen das Programm kurz für eine aktuelle Meldung. Vorsicht auf der A8 bei München Richtung Stuttgart. Zwischen Wendlingen und Esslingen werfen Personen Steine auf die Fahrbahn. Und jetzt zurück zu den aktuellen Nachrichten. Nach einer Schlägerei auf dem Wurstmarkt haben sich in Bad Dürkheim haben sich nun erste Zeugen gemeldet. Das berichtet die Polizei Bad Dürkheim. In der Nacht von Samstag auf Sonntag wurde demnach eine 37-Jährige an der Saline von mehreren Männern geschlagen und getreten. Die Frau musste mit schweren Verletzungen ins Krankenhaus gebracht werden. Sie erlitt einen Nasenbeinbruch, einen Jochbeinbruch und Kieferbruch. Die Hintergründe des Angriffs sind unbekannt. Die Ermittlungen dauern an. Zum Welt-Alzheimer-Tag lädt der Kreis Bergstraße zu einer kostenlosen Infoveranstaltung nach Rimbach ein. Im Rathaus gibt es ab 14 Uhr zwei Fachvorträge. Eine Seniorenberaterin der regionalen Diakonie Südhessen erklärt Formen und Alltagserleben von Demenz und gibt Tipps für einen wertschätzenden Umgang mit Betroffenen. Anschließend erläutert eine Ernährungsexpertin, wie eine abwechslungsreiche Ernährung bei Demenz gelingen kann. Ziel ist, laut Kreisverwaltung Verständnis zu fördern und Angehörige zu unterstützen. Und jetzt nochmal kurz zurück zu der Meldung, die eben unterbrochen wurde. Da ging es um eine Serie von Erpressungsstraftaten und Brandstiftungen in Mannheim. Da hat die Polizei heute einen ersten Ermittlungserfolg bekannt gegeben und gegen sechs Männer wurde Haftbefehl erlassen. Das nur kurz noch zur Vollständigkeit halber.
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2: Ja, häufig Sonne heute bei Temperaturen von 16 bis 21 Grad. Nachts wird es wieder sehr frisch mit Tiefstwerten von 7 bis 2 Grad. Morgen überwiegend sonnig, am Nachmittag 18 bis 22 Grad warm. Am Donnerstag bei böigem Wind ein Wechsel von Sonne und dichten Wolken und wieder etwas kühler.
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0: 11.33 Uhr. Vorsicht auf der A8 München-Stuttgart. Zwischen Wendlingen und Esslingen werden Steine auf die Fahrbahn geworfen. Vorsicht auf der A66 Wiesbaden Richtung Frankfurt. Am Schiersteiner Kreuz in der Überleitung zur A643 Richtung Mainz liegt eine Palette auf der Fahrbahn. A5 Karlsruhe Richtung Frankfurt. Zwischen Kronau und Waldorf-Wiesloch Baustelle, 5 Kilometer stockender Verkehr, etwa eine Viertelstunde Zeitverlust. Die B51 Saarbrücken Richtung Trier ist zwischen Tavern und Wasserliesch wegen Reinigungsarbeiten gesperrt. Bitte den Bereich, wenn möglich, weiträumig umfahren. Das gilt besonders für Lkw. Die Polizei empfiehlt die Umleitung Richtung Trier über Wavern, Kanzem und Konz. 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
4: Hallo, ich grüße Sie sehr herzlich. Heute letzter Sommertag. Ach ja, ist ein bisschen wie die letzten Stunden eines schönen Urlaubs. Man weiß, dass das Leben weitergeht. Ja, muss ja auch. Schaut aber trotzdem noch mal gern zurück auf die sonnigen Tage. Ja, und für schöne Erinnerungen haben wir genau die richtige Musik für Sie. Jetzt 70er-Classic von den Rubettes. Sugar Baby Love.
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0: In the year 2525 hier in SWR4. Wir haben 11:45 Uhr. Vorsicht! Auf der A6 Mannheim Richtung Heilbronn. Zwischen Kreuz Mannheim und Mannheim-Schwetzingen liegt eine Lkw-Radkappe im Baustellenbereich. Vorsicht auch auf der A6 Heilbronn Richtung Mannheim. Zwischen Heilbronn unter Eisesheim und Bad Rappenau liegt ein Plastikteil auf der linken Spur. Ach ja, nie klang der schönste Musikmix schöner als mit dem SWR4 Digitalradio.
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0: Das ist unser Spiel. Noch diese Woche mehrmals am Tag. Wir schreiben SWR4-Hörer ihre Heimatstadt. Wenn sie rauskriegen, wie die heißt, dann könnte das nächste Digitalradio Ihnen gehören. Thorsten ist jetzt der Nächste. Er beschreibt seine Heimat. Hier ist der erste Hinweis.
2: Einzigartig sind bei uns die vielen Spechte in Holzform, die in Vorgärten stehen, und der Spechtweg, der rund um unseren Ort geht.
0: Spechte aus Holz und ein ganzer Weg drumherum. Okay, kommen wir zu Tipp 2.
2: Wenn wir außerhalb des Dorfes etwas erleben wollen, dann fahren wir mit dem Bus nach Ettlingen und weiter mit der Straßenbahn nach Karlsruhe.
0: Okay, jetzt haben wir schon mal regional ein bisschen eingegrenzt. Spechte aus Holz, Weg drumherum, mit dem Bus nach Ettlingen. Haben Sie schon eine Idee? Um kurz nach 12 gibt es den dritten, vielleicht alles entscheidenden Hinweis hier in SWR 4.

Carole King und One Fine Day. Genießen Sie diesen Dienstag mit SWR 4 und ich hör's doch da schon rattern. Sie überlegen gerade, wo Thorsten daheim ist. Gleich gibt's den letzten Hinweis. Vielleicht hilft dieser schöne 60er-Oldie ja beim Überlegen. Hier ist Dusty Springfield.

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14: Um 12 Uhr mit Klaus Regineck. Guten Tag. Die Bundesregierung will die Autofahrer ein weiteres Mal entlasten. In Baden-Württemberg ist der Mietpreisdeckel verlängert worden. Das Wetter, oft sonnig, nur im Nordosten ein paar Wolken bei bis zu 23 Grad. Die Bundesregierung hat den Gesetzentwurf für eine Entlastung der Autofahrer auf den Weg gebracht. Das neue Gesetz soll dafür sorgen, dass die Spritpreise an den Tankstellen etwas sinken. Wie der Tankrabatt funktioniert und ab wann er gelten soll, erklärt Eva Huber.
15: Die Bundesregierung will die Energiesteuer auf Benzin und Diesel senken, nämlich um 14 Cent pro Liter. Dadurch müssen Autofahrer und Autofahrerinnen auch weniger Mehrwertsteuer auf ihren Sprit zahlen. Die Bundesregierung rechnet deshalb insgesamt mit einer Entlastung von rund 17 Cent pro Liter. Sie will damit die durch den Iran-Krieg deutlich gestiegenen Preise an den Tankstellen abfedern. Gelten soll der Tankrabatt ab dem 1. Oktober bis zum Ende des Jahres. Die Bundesregierung hat dafür jetzt einen entsprechenden Gesetzentwurf beschlossen. Der Bundestag und auch die Bundesländer müssen aber noch zustimmen. Das ist bis zum Ende dieser Woche geplant.
14: Wegen der immer höheren Spritpreise steigt die Nachfrage nach Elektroautos. Mittlerweile fährt etwa jedes sechste neu zugelassene Auto in der Europäischen Union mit Strom. Ein neuer Rekord, sagt das Statistische Bundesamt. Ursula Mayer.
16: Damit ist der Anteil reiner Elektroautos an den jährlichen Neuzulassungen in der EU laut Statistikbehörde innerhalb von 10 Jahren deutlich gestiegen. Noch 2015 sei es weit unter 1% gewesen. Speziell in Deutschland war letztes Jahr sogar fast jedes fünfte neu zugelassene Fahrzeug ein Elektroauto. Das war etwas mehr als der europaweite Durchschnitt, aber in einigen anderen EU-Ländern war der Anteil teilweise noch deutlich höher. EU-Spitzenreiter war Dänemark. Hier waren 2 von 3 zugelassenen Pkw Elektroautos.
14: Die mehr als 200 Mitglieder der CDU-CSU-Bundestagsfraktion beraten am Nachmittag über die schlechten Wahlergebnisse in Mecklenburg-Vorpommern und Berlin. Nach Angaben von Bundeskanzler Merz hat es in den CDU-Spitzengremien bisher keine Personaldebatten gegeben. Merz hatte als Reaktion auf die schlechten Wahlergebnisse zuletzt eine Abschaffung der privaten Krankenversicherung ins Gespräch gebracht. Und damit nach Baden-Württemberg. Die Mietpreisbremse soll über Dezember hinaus verlängert werden und sie soll in Baden-Württemberg auch wieder
17: mehr Großstädte mit besonders angespanntem Wohnungsmarkt erfassen. Das hat die Landesregierung mitgeteilt. Aus der SWR-Redaktion Landespolitik dazu Iris Volk.
18: Die Mietpreisbremse soll künftig wieder in mehr Städten gelten. Nach den bisherigen Vorgaben hätten Hochschulstädte wie Mannheim oder Konstanz die Kriterien nicht mehr erfüllt. Die grün-schwarze Landesregierung hat die Vorgaben jetzt überarbeitet. Mannheim und Konstanz sind wieder erfasst, außerdem Kehl. Das Ziel sei eine Mietpreisbremse, die wirken kann, wo die Mieterinnen und Mieter sie benötigen, sagte Wohnungsbauministerin Schopper von den Grünen. Die Verordnungen sind jetzt zur Anhörung freigegeben. Danach entscheidet die Landesregierung nochmal darüber. Wo die Mietpreisbremse gilt, darf die Miete bei Neuvermietung zu Beginn höchstens 10% über der ortsüblichen Vergleichsmiete liegen.
17: Nach 30 Jahren im Einsatz will der Schauspieler Klaus Behrendt als Tatortkommissar aufhören. Wie der Westdeutsche Rundfunk mitteilte, wird der 66-Jährige voraussichtlich im Herbst nächsten Jahres zum letzten Mal als Kommissar Max Ballauf zu sehen sein in der 100. Folge des Kölner Tatorts. Behrendt sagte, er wolle künftig mehr Zeit für sich und die Familie haben. Das bedeute aber nicht, dass er gar nicht mehr vor die Kamera wolle. 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
15: 12.04 Uhr, Vorsicht auf der A81 Stuttgart Richtung Heilbronn. Zwischen Ludwigsburg Süd und Ludwigsburg Nord liegt eine Plane auf der Fahrbahn. Bitte nach wie vor Vorsicht auf der A8 München Stuttgart. Zwischen Wendlingen und Essen.

0: 6 Kilometer stockender Verkehr, Viertelstunde plus. Die B51 Saarbrücken Richtung Trier ist zwischen Tavern und Wasserliesch wegen Reinigungsarbeiten gesperrt. Bitte den Bereich, wenn möglich, weiträumig umfahren. Das gilt besonders für Lkw. Die Polizei empfiehlt die Umleitung Richtung Trier über Wavern, Kanzem und Konz. 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
0: Momentan in Waiblingen leicht bewölkt 15, Mainz bewölkt 16, Wissen an der Sieg bewölkt 14 und Baden-Baden meldet sonnig 17 Grad. Die Aussichten von Stefan Bender.
2: Der Sommer verabschiedet sich heute mit trockenem Hochdruckwetter. Es gibt nur lockere Wolken und ganz oft scheint die Sonne. Die Nachmittagstemperaturen liegen im Odenwald bei 18 Grad und im Neckartal und am Oberrhein oder auch an der Weinstraße werden 22 Grad erreicht. Morgen ändert sich an der Wetterlage nicht viel. Frühmorgens ist es frisch und örtlich neblig und tagsüber geht es dann trocken und sonnig weiter. Das alles bei Spitzenwerten bis zu 23 Grad.
0: Danke, Stefan.
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0: Zwei Tipps haben wir schon, einer fehlt noch. Wir sind mittendrin in der nächsten Runde. Wo bin ich daheim? Hier in SWR 4. Es geht um ein tolles Digitalradio. Wenn Sie rausfinden, wo SWR 4-Hörer Thorsten wohnt. Wir wissen bereits, da gibt's viele hölzerne Spechte. Von da geht's mit dem Bus nach Ettlingen und dann mit der Straßenbahn weiter nach Karlsruhe. Und hier ist Thorstens dritter Hinweis.
3: Einen besonders tollen Blick hat man auf die Schwaner Warte und die Windräder.
0: Ein Blick auf Windräder und die Schwaner Warte. Wo ist Thorsten daheim? Rufen Sie doch an und sichern Sie sich mit ein bisschen Glück Ihr SWR 4 Digitalradio.
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0: Fleetwood Mac. Wir haben es 12:15.
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0: Ja, das ist ja wohl die Frage, ne? Bei unserem super, super kniffligen Quiz. Und zwar haben wir 3 Tipps bekommen für einen Heimatort. Sie erraten den und gewinnen mit etwas Glück das SWR 4 Digitalradio. Das ist unser Plan. Und die 3 Tipps, die hat Thorsten uns gegeben. Es gibt da viele hölzerne Spechte in Vorgärten. Vom Ort aus kommt man mit dem Bus nach Ettlingen. Und man hat einen tollen Blick vom gesuchten Ort auf die Schwaner Warte und auf Windräder. Und jetzt spielen wir mit Monika Karl. Die ist in Spessart zu Hause. Ich grüße Sie, Monika. Wie geht's Ihnen? Monika? Ich vermag Sie nicht zu hören.
2: Tatsächlich?
0: Ah, jetzt hab ich Sie. Hallo, hallo, hallo.
2: Ja.
0: Im Suchen auf meinem Pult hab ich Monika entdeckt. So, jetzt aber. Ja. Wir beide, jetzt spielen wir aber noch eine Runde.
2: Sehr gerne, ja.
0: Welchen Ort suchen wir denn, Monika?
2: Ihr sucht Ettlingen-Spessart.
0: Mal gucken, was Thorsten dazu sagt.
3: Hallo?
2: Ja.
3: Ich bin Thorsten Kiefer. Und komme aus Spessart, einem Stadtteil von Ettlingen bei Karlsruhe.
0: Ja. Klasse!
2: Super!
0: So, es gibt ja mehrere Spessarts im Südwesten. Aus welchem kommen Sie denn?
2: Ich komme aus Ettlingen-Spessart. Ich lebe hier, deswegen war es jetzt für mich nicht so schwer.
0: Was hat Sie drauf gebracht? Der Bus, die Warte, die Spechte?
2: Na, vor allen Dingen die Spechte, die stehen ja wirklich in jedem Vorgarten im Ort.
0: Sind das wirklich so viele?
2: Ja, das war damals eine große Aktion, das sind Kindergarten und Schule, die Kinder, die Spechte bekommen haben und die auch angemalt haben dann. Das war eine große Sache, ja.
0: Bei Ihnen im Vorgarten steht auch einer?
2: Ja, natürlich.
0: Ja, natürlich, sagt Monika. Demnächst ist dann auch das rauschfreie SWR 4 Digitalradio bei Ihnen am Start.
2: Na, super.
0: Herzlichen Glückwunsch.
2: Freue mich, vielen Dank.
0: Wo kommt's hin?
2: Oh, wahrscheinlich in die Küche, ja, weil da hört man gerne Radio, ja.
0: Monika, dann viel, viel Spaß mit dem SWR 4 Digitalradio. Und die nächsten Tipps für das nächste Digitalradio gibt's dann hier etwa 3:15.
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Culture Club im schönsten Musikmix. Jetzt mal kurz ans offene Fenster gestellt, mal schnuppern. Atmen Sie mal tief an. Grillt der Nachbar womöglich? Das wird in den nächsten Wochen wieder weniger. Der Sommer verabschiedet sich. Damit einen schönen Dienstag.

0: Ich höre dich klopfen, jedoch ich lass dich nicht hinein. I hear you knocking. Dave Edmonds hier in SWR 4. Am Dienstag, die Zeit, 12.30 Uhr.
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2: Mit Thomas Smolka, guten Tag. Auf der Flucht vor der Polizei haben Einbrecher in Mannheim einen Streifenwagen gerammt. Nach Erpressungen und Mannheim hat die Polizei 6 Männer festgenommen. Das Wetter Sonne und Wolken bei 16 bis 22 Grad. Nach einem Einbruch in Mannheim haben die Täter auf der Flucht einen Streifenwagen gerammt. Dabei wurde ein Beamter verletzt, Martina Senghas berichtet.
3: Gegen 4 Uhr heute Morgen hatten Anwohner die Polizei alarmiert, weil sie einen Einbruch in einem Mobilfunkgeschäft beobachtet hatten. Als die Beamten eintrafen, flüchteten der oder die mutmaßlichen Täter mit einem Lieferwagen. Dabei rammte das Fluchtfahrzeug einen Streifenwagen. Ein Beamter wurde verletzt, am Polizeiauto entstand Totalschaden. Bei der anschließenden Verfolgungsfahrt zur A6 gab es laut Polizei einen weiteren Zusammenstoß mit einem Streifenwagen. In einem Gewerbegebiet an der A6 bei Grünstadt hielt der Lieferwagen an. Die Polizei nahm einen Tatverdächtigen fest. Ob es noch weitere Täter gibt, ermittelt die Polizei noch. In dem Lieferwagen fanden die Beamten Diebesgut aus dem aufgebrochenen Mobilfunkgeschäft im Wert von mehreren 100.000 €.
2: Nach einer Serie von Erpressungen und Brandstiftungen, unter anderem in Mannheim, hat die Polizei 6 Männer festgenommen. Sie sollen als Daltons Mitglieder einer kriminellen Bande sein, Dagmar Kwiatkowski berichtet.
4: Die Dalton-Bande gilt laut Polizei als besonders gewaltbereit und rekrutiert oftmals gezielt junge Täter. Medienberichten zufolge stammt sie aus der Türkei und wird in den sozialen Medien oft auch als Gen Z-Mafia bezeichnet. Seit März soll die Bande Schutzgeld von türkischen oder türkischstämmigen Geschäftsleuten unter anderem in Mannheim gefordert haben. Um diese Forderungen zu untermauern, soll sie auch Brandanschläge verübt haben. Betroffen waren unter anderem mehrere Gastronomiebetriebe und ein Autohaus in Mannheim. Weitere Anschläge der Bande gab es laut Polizei in Rottweil sowie in Bayern und Nordrhein-Westfalen. Die Polizei hat 6 Männer festgenommen, gegen sie wurden jeweils Haftbefehle erlassen. Bei Wohnungsdurchsuchungen stellten die Beamten auch Schusswaffen und Munition sicher.
2: Die Verantwortlichen des Filterherstellers Mann und Hummel in Speyer haben nach Gewerkschaftsangaben ein Konzept zum Erhalt der rund 600 Arbeitsplätze abgelehnt. Das Unternehmen plant, den Standort Speyer bis Ende 2028 zu schließen und die Produktion ins Ausland zu verlegen. Die Gewerkschaft hat angekündigt, weiter um die Arbeitsplätze zu kämpfen.
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2: Sonne und Wolken bei 16 bis 21 Grad. Morgen auch überwiegend sonnig bei 18 bis 22 Grad. Am Donnerstag auch wieder Wechsel von Sonne und dichten Wolken.
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0: 12.33 Uhr, A3 Frankfurt Richtung Köln. Zwischen Frankfurt Flughafen und Mönchhof-Dreieck 3 Kilometer Stau. Es dauert hier etwa 20 Minuten länger. A5 Karlsruhe Richtung Frankfurt. Zwischen Kronau und Waldorf-Wiesloch Baustelle 4 Kilometer stockend. Verzögerung eine Viertelstunde. Die A656 Heidelberg Richtung Mannheim ist in Höhe Mannheim-Neckarau wegen Reinigungsarbeiten gesperrt. Der Verkehr läuft über die Nebenfahrbahn. A8 Karlsruhe Richtung Stuttgart. Zwischen Pforzheim West und Pforzheim Ost und in der Gegenrichtung zwischen Heimsheim und Pforzheim Ost jeweils 6 Kilometer stockender Verkehr, Viertelstunde plus. B31 Friedrichshafen Richtung Stockach, zwischen Immenstadt und Hagnau am Bodensee 5 Kilometer Stau, Verzögerung 20 Minuten. Die B51 Saarbrücken Richtung Trier ist zwischen Tavern und Wasserliesch wegen Reinigungsarbeiten gesperrt. Bitte den Bereich, wenn möglich, weiträumig umfahren. Das gilt besonders für Lkw. Die Polizei empfiehlt die Umleitung Richtung Trier über Wavern, Kanzem und Konz. 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
0: Ja, hallo, das SWR 4 Digitalradio ist weggegangen. Der Ort mit den vielen Spechten hat es beschert. Spessart bei Ettlingen. Eine Mail ins Studio hat Margot uns geschickt und auch Timo Weilbeck aus Lohnsee hat's gewusst. Mit solchen Heimatkenntnissen unbedingt beim nächsten Mal per Telefon mitspielen. und anrufen, Digitalradio klar machen. Die nächsten Tipps gibt's so gegen 2:50. Hier werden wir gleich mal unseren Wettermann löchern, was, wenn ab heute Nacht dann der Herbst beginnt, auf uns zukommt.
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0: Viertel vor eins, hier ist SWR4. Heute ist offiziell der letzte Sommertag. Der räumt so langsam seinen Platz, der Sommer. Hofft vermutlich, dass wir ihn nicht sofort durch Wollpullis und Kürbissuppe ersetzen. Heute genießen wir nochmal einen Spätsommertag mit SWR4-Wettermann Stefan Bender. Ich grüße dich, Stefan.
1: Hallo, Sabine.
0: Was hat der Tag in petto?
1: Och, der bringt ganz entspanntes Wetterchen, finde ich. So zum Abschied ist das eine ganz lockere Sache. Es gibt schon ein paar Wolken hier und da in der Eifel, im Taunus, aber neben der Sonne wohlgemerkt. Die ist also nirgendwo ganz abgemeldet. Auch auf der Ostalb und auf der Hohenloher Ebene ein paar Wölkchen. Ich würde schön Wetterwölkchen dazu sagen. Und im Breisgau und der Pfalz fast wolkenlosen Himmel. Das ist absolut super schön sonnig. Die Temperatur klettert jetzt auch in angenehme Gefilde rein, nachdem es heute Morgen doch ziemlich frisch war. Jetzt 13 Grad in der Eifel, 20 Grad am Hochrhein und so 23 Grad sind noch drin. So zwischen der Südpfalz und der Ortenau wird es am wärmsten.
0: Morgen ist dann offiziell Herbstanfang. Genau genommen in der Nacht geht es schon los, aber das legt jetzt keinen Schalter um, ne?
1: Nein, denn die kalten Temperaturen hatten wir ja schon in der vergangenen Nacht. Aber es wird nochmal so frisch, durchaus herbstlich morgen früh. Keine laue Sommernacht. 9 bis 1 Grad sind die Temperaturen. Und wieder auf der Alp und auch in Oberschwaben ist hier und da Bodenfrost möglich. Das heißt, ich will es nicht ausschließen, dass man morgen früh am Auto auch mal eine Scheibe kratzen muss.
0: Und wie geht dann der erste Herbsttag weiter?
1: Wenn die Frühnebelfelder verschwunden sind, die hier und da noch unterwegs sind, wird es absolut sonnig, sehr schön, überall trocken. Temperaturen bis 24 Grad, der Spitze also noch ein Grädchen mehr als heute.
0: Vielen Dank, Stefan Bender im SWR4 Wetterstudio. 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

Tut mir sehr leid, da muss ich jetzt mal rein. Achtung, Falschfahrer auf der B500 Iffezheim-Baden-Baden. Zwischen Grenzübergang Iffezheim und Baden-Baden B500 kommt Ihnen ein Falschfahrer entgegen. Fahren Sie äußerst rechts und überholen Sie nicht. Auf der B500 Iffezheim-Baden-Baden zwischen Grenzübergang Iffezheim und Baden-Baden B500 ein Falschfahrer. Vorsicht in beiden Richtungen.

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12: Um 13 Uhr mit Klaus Reginek. Guten Tag. Baden-Württemberg will die Bundesregierung auf dem Reformkurs unterstützen. Baden-Württemberg will die Mietpreisbremse verbessern und verlängern. Das Wetter? Oft sonnig, nur im Nordosten ein paar Wolken bei bis zu 23 Grad. Nach den Wahlen in Berlin und Mecklenburg-Vorpommern hat Baden-Württembergs Ministerpräsident Özdemir der Bundesregierung seine Zusammenarbeit angeboten. Es gehe darum, Lösungen zu finden, sagte er in Stuttgart.
13: Wir sind bereit, als Baden-Württemberger im Bundesrat unseren Teil dazu beizutragen, dass das Land handlungsfähig ist, dass wir zeigen, wir können Probleme lösen. Niemand muss zu radikalen Parteien gehen, wenn er oder sie möchte, dass der Wirtschaftsmotor wieder brummt oder dass es gerecht zugeht. Für alles das sind wir zuständig. Wir müssen es aber allerdings dann auch machen und handeln. Und darum ist meine Bitte an Berlin, die Dinge erstmal intern zu klären, bevor man mit Vorschlägen kommt.
12: Die Länder seien dann auch bereit, ihren Teil der Verantwortung zu übernehmen und zu helfen. Alles andere nütze den Parteien an den radikalen Rändern. Das könne in niemandes Interesse sein. Bundeskanzler Merz hatte nach den Wahlen mehrfach angekündigt, seinen Reformkurs weiter zu verfolgen. In Baden-Württemberg soll die Mietpreisbremse in Zukunft wieder in mehr Städten gelten. Nach den bisherigen Vorgaben hätten Hochschulstädte wie Mannheim oder Konstanz die Kriterien nicht mehr erfüllt. Die grün-schwarze Landesregierung hat die Vorgaben jetzt aber überarbeitet und will neu darüber entscheiden. Mannheim und Konstanz sind wieder erfasst, außerdem Kehl. Das Ziel sei eine Mietpreisbremse, die wirken kann, wo die Mieter sie benötigen, so Wohnungsbauministerin Schopper. Und damit zu den Meldungen aus Deutschland. Die Bundesregierung hat den Gesetzentwurf für eine neue Entlastung der Autofahrer auf den Weg gebracht. Das neue Gesetz soll dafür sorgen, dass die Spritpreise an den Tankstellen etwas sinken. Wegen der immer höheren Preise nimmt das Interesse an Elektroautos zu. In Deutschland war im vergangenen Jahr fast jedes fünfte neu zugelassene Fahrzeug ein Elektroauto, sagt das Statistische Bundesamt. Der Präsident des Deutschen Fußballbundes Neuendorf hält die Reformversprechen von FIFA-Chef Infantino für unglaubwürdig. Neuendorf nannte die Aussagen ein, so wörtlich, durchschaubares Manöver, um sich die Wiederwahl zu sichern. Infantino sei sicher nicht die richtige Person, um einen Reformprozess zu moderieren. Der aktuelle Chef des Weltfußballverbandes will aber an seiner Kandidatur für die nächste Amtszeit festhalten. Für diesen Fall rechnen Beobachter damit, dass die UEFA einen Gegenkandidaten aufstellt. Als Favorit gilt der kanadische Vertreter im amerikanischen Verband CONCACAF Montagliani. Mehr Nachrichten auf swraktuell.de.
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15: Der Essener Chemiekonzern Evonik hat angekündigt, weitere 3200 Stellen abzubauen, davon über 2000 in Deutschland. Der Konzern hat unter anderem Standorte im baden-württembergischen Rheinfelden und Dossenheim. Ob auch dort Stellen wegfallen werden, ist nicht bekannt. Das Unternehmen hatte die entsprechenden Stellenstreichungen schon im Sommer angekündigt, jetzt sind die Pläne konkreter. Die Anleger sehen die Entscheidungen des Konzerns offenbar positiv. Bis zum Mittag ging es für die Aktie im MDAX um rund 3% nach oben. Der DAX legt um 0,5% zu auf 25.700 Punkte. Die Gewinner Zalando plus 3,9%, Adidas plus 3,0%. Die Verlierer Allianz minus 1,6%, Mercedes-Benz minus 0,8%. Ein Euro wird mit $1,14 gehandelt.
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15: 1:04, Vorsicht auf der A656 Heidelberg Richtung Mannheim. Zwischen Kreuz Heidelberg und Mannheim-Seckenheim liegt eine Rutschmatte. Achtung, Falschfahrer auf der B500 Iffezheim-Baden-Baden. Zwischen Grenzübergang Iffezheim und Baden-Baden B500 kommt Ihnen ein Falschfahrer entgegen. Fahren Sie äußerst rechts und überholen Sie nicht. Vorsicht in beiden Richtungen. A3, Frankfurt Richtung Köln. Zwischen Frankfurter Kreuz und Mönchhof-Dreieck 4 Kilometer Stau. Es dauert hier etwa 20 Minuten länger. A5, Karlsruhe Richtung Frankfurt. Zwischen Kronau und Waldorf-Wiesloch Baustelle, 4 Kilometer stockend. A6, Kaiserslautern Richtung Saarbrücken. Zwischen Dreieck Kaiserslautern und Kaiserslautern West, 4 Kilometer Stau.

0: die Aussichten von Stefan Bender.
1: Der Sommer verabschiedet sich heute mit trockenem Hochdruckwetter. Es gibt nur lockere Wolken und ganz oft scheint die Sonne. Die Nachmittagstemperaturen liegen im Odenwald bei 18 Grad und im Neckartal und am Oberrhein oder auch an der Weinstraße werden 22 Grad erreicht. Morgen ändert sich an der Wetterlage nicht viel. Frühmorgens ist es frisch und örtlich neblig und tagsüber geht es dann trocken und sonnig weiter. Das alles bei Spitzenwerten bis zu 23 Grad.
0: Vielen Dank, Stefan.
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0: Hallo, eine schöne Mittagspause wünsche ich Ihnen und so, so viel Spaß mit den schönsten Hits der 60er, 70er, 80er. Wir haben jetzt wieder eine schöne Mischung für Sie am Start. Zum Beispiel Status Quo mit The Wanderer, die Four Tops mit I Can't Help Myself und loslegen darf Glen Campbell, Rhinestone Cowboy. Schön, dass Sie dabei sind.
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0: Das ist SWR4, gleich 12:45. Entwarnung auf der B500 Iffezheim-Baden-Baden. Kein Falschfahrer mehr. Zwischen Grenzübergang Iffezheim und Baden-Baden B500. Wir fragen Sie heute nach Ihren Lieblingsserien aus den 70er und 80er Jahren. Claudia Frey aus Umpen im Landkreis Esslingen hat sich drauf gemeldet. Claudia, welches waren denn Ihre Lieblingsserien?
1: Also ich habe immer entweder Denverland geguckt oder Dallas.
0: Die haben mich auch gefeiert. Warum gerade die?
1: Der Krieg immer zwischen den Familien, wie sie sich dann am Ende wieder doch vertragen hin.
0: Und da haben Sie dann keine Folge verpasst?
1: Damals war ich nur Schulkind und dann ist das immer so spät gekommen. Dann hat es oft auch Stress gegeben mit den Eltern, weil man musste ja am nächsten Morgen wieder fit sein für die Schule. Und das eine kam ja um 21.45 Uhr dienstags. Mhm. Und der Denverland, der kam dann mittwochs auch wieder so spät. Da war es meistens 22.30 Uhr, bis das dann aus war.
0: Ja, locker. Wie haben Sie das Problem denn dann gelöst? Heimlich geguckt?
1: Nee, heimlich geguckt nicht. Aber es hat halt oft Stress gegeben, der Weg.
0: Ja, diese Diskussion mit den Eltern. Ich erinnere mich, die wollten uns doch nur beschützen, damit wir nicht in die Ölbranche eintreten. Wie Blake, Carrington und J.R. Ewing. Hier ist SWR4 mit dem schönsten Musikmix. George McRae und Rock Your Baby.

The Free Electric Band, 70er Classic von Albert Hammond. So, wir haben gefragt und Sie haben abgestimmt im SWR 4 WhatsApp-Kanal. Worauf freuen Sie sich im Herbst am meisten? Und gewonnen hat der Zwiebelkuchen. Das passende Rezept dazu haben wir auf unserer Homepage swr4.de. Schönen, leckeren Dienstag mit SWR 4.

0: Orinoco Flo. Es ist 13.30 Uhr.
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2: Mit Thomas Smolka, guten Tag. Die Stadt Mannheim bekommt die Mietpreisbremse zurück. Auf der Flucht vor der Polizei haben Einbrecher in Mannheim einen Streifenwagen gerammt. Das Wetter Sonne und Wolken bei 16 bis 22 Grad. In Mannheim gilt ab dem kommenden Jahr wieder eine Mietpreisbremse. Das hat die Landesregierung heute mitgeteilt. Wolfgang Kessel berichtet.
3: Mannheim war im vergangenen Jahr aus dem Schutzmechanismus für Mieter herausgefallen. Die Wohnungslage in der Stadt habe sich entspannt, hieß es damals. Das hatte für heftigen Streit gesorgt. Nun bewertet ein neues Gutachten die Wohnsituation gerade für Studierende neu. Deren Nachfrage nach Wohnungen in Mannheim sei statistisch unterschätzt worden, so die Landesregierung. Die Mietpreisbremse sei ein wichtiges Instrument, um dem anhaltenden Druck auf dem Wohnungsmarkt wirksam zu begegnen, sagt der Ministerpräsident Özdemir. Ab 2027 gilt sie in Mannheim nun wieder.
2: Nach einem Einbruch in Mannheim haben die Täter auf der Flucht einen Streifenwagen gerammt. Dabei wurde ein Beamter verletzt. Martina Senghas berichtet.
4: Gegen 4 Uhr heute Morgen hatten Anwohner die Polizei alarmiert, weil sie einen Einbruch in einem Mobilfunkgeschäft beobachtet hatten. Als die Beamten eintrafen, flüchteten der oder die mutmaßlichen Täter mit einem Lieferwagen. Dabei rammte das Fluchtfahrzeug einen Streifenwagen. Ein Beamter wurde verletzt, am Polizeiauto entstand Totalschaden. Bei der anschließenden Verfolgungsfahrt zur A6 gab es laut Polizei einen weiteren Zusammenstoß mit einem Streifenwagen. In einem Gewerbegebiet an der A6 bei Grünstadt hielt der Lieferwagen an. Die Polizei nahm einen Tatverdächtigen fest. Ob es noch weitere Täter gibt, ermittelt die Polizei noch. In dem Lieferwagen fanden die Beamten Diebesgut aus dem aufgebrochenen Mobilfunkgeschäft im Wert von mehreren hunderttausend Euro.
2: Warum haben Menschen Albträume und was kann man dagegen tun? Mit neuen Forschungsergebnissen zu dieser Frage beschäftigen sich heute und morgen internationale Wissenschaftler in Heidelberg. Grundsätzlich gäbe es mehrere Gründe für Albträume, so Tagungsorganisator Jonas Mattes von der SRH Heidelberg.
5: Was halt stark mit reinspielt, ist eher so eine Emotionalität und auch das Thema Stress oder Belastungen im Alltag. Also es gibt viele Forschungen, die zeigen, dass in Zeiten, wo man eben sehr hohe Belastungen hat, dass da die Albtraumhäufigkeit gerne steigen kann. Zum Beispiel gab es während Corona Dinge, die in den Nachrichten kamen, dass die eine vermehrt höhere Präsenz im Traum hatten. Und es war auch so, dass sowohl die Bedrohungen im Traum als auch die Traumemotionen im negativen Sinne, dass die tatsächlich angestiegen sind.
1: Das Wetter.
2: Sonne und Wolken bei 16 bis 21 Grad. Morgen auch sonnig bis 22 Grad.
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6: 13.33 Uhr, A3 Frankfurt Richtung Köln. Zwischen Frankfurter Kreuz und Mönchhof-Dreieck 4 Kilometer stockender Verkehr. A5 Karlsruhe Richtung Frankfurt. Zwischen Kronau und Waldorf-Wiesloch Baustelle 4 Kilometer stockend. A6 Mannheim Richtung Saarbrücken zwischen Dreieck Kaiserslautern und Kaiserslautern West. 4 Kilometer Stau, 20 Minuten plus. Die A656 Heidelberg Richtung Mannheim ist in Höhe Mannheim-Neckarau wegen Reinigungsarbeiten gesperrt. Der Verkehr läuft über die Nebenfahrbahn. B31 Friedrichshafen Richtung Stockach zwischen Immenstadt am Bodensee und Hagnau 3 Kilometer Stau. Jetzt noch ganz aktuell Vorsicht auf der B27 Balingen Richtung Tübingen. Zwischen B463 Biesingen Süd und Hechingen Süd liegt ein Greifvogel auf der Fahrbahn. 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
6: Hallo, es ist der 22. September. Die Sonne lacht freundlich vom Himmel. Die Luft ist angenehm mild. Man ahnt schon, dass morgen eine neue Jahreszeit beginnt. Aber heute Nachmittag, da nehmen wir uns einfach noch mal Zeit für ein paar kleine, schöne Momente. Draußen vielleicht oder drinnen oder im Auto. Auf jeden Fall gibt es jetzt jede Menge Musik voller Erinnerungen für Sie.
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Love really hurts without you. Ohne dich tut die Liebe wirklich weh. Wobei man fairerweise sagen muss, nicht nur die Liebe kann wehtun. Manche würden vielleicht sagen, noch ein bisschen mehr weh tut nur die Erkenntnis, dass die Lieblingslieder von damals inzwischen als Oldies gelten. Unverschämtheit. Wir ignorieren das jetzt mal ganz souverän und machen weiter mit Hits aus den 60ern, 70ern und 80ern. Was für schöne Zeiten. Im schönsten Musikmix hier in SWR 4.

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Show Wadi Wadi, Under the Moon of Love, hier in SWR4. Wir haben es kurz vor zwei. Mein Name ist Sabine Gronau. Ich wünsche noch einen zauberhaften Dienstagnachmittag. Viel Spaß gleich mit Matthias Medner. Nicht wegrennen, den nächsten Tipp für Wo bin ich daheim gibt's schon in der nächsten Stunde.

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13: Um 14 Uhr mit Klaus Reginek. Guten Tag. Der Gründer einer Stuttgarter Hilfsorganisation muss im Iran in Haft. Ministerpräsident Özdemir will der Bundesregierung helfen. Das Wetter oft sonnig, nur im Nordosten ein paar Wolken bei bis zu 23 Grad. Der Gründer der Stuttgarter Hilfsorganisation Stelp, Serkan Eren, ist im Iran zu 10 Jahren Haft verurteilt worden. Das hat die Organisation heute mitgeteilt. Eren werde vorgeworfen, Kontakt zu einem Land zu haben, mit dem der Iran verfeindet ist. Informationen von Fabian Ziehe.
14: Die Mitglieder von Stelp sind nach eigener Aussage schockiert und zutiefst bestürzt von dem Urteil. Man könne sowohl die Entscheidung als auch das Strafmaß nicht nachvollziehen. Stelp habe in den vergangenen Monaten alles daran gesetzt, Serkan Eren bestmöglich zu unterstützen. Man arbeite auch weiterhin mit Hochdruck daran, Eren wieder nach Stuttgart bringen zu können. Weil Eren türkischer Staatsbürger ist, steht Stelp nach eigener Aussage in Kontakt mit den türkischen Behörden. Weitere Details will Stelp zum Schutz von Serkan Eren nicht nennen. Mit Ausbruch des Irankrieges im Juni 2025 reiste Serkan Eren in das Land, um dort Hilfe zu leisten. Seitdem kehrte Eren nicht wieder zurück.
13: Nach den Wahlen in Berlin und Mecklenburg-Vorpommern hat Baden-Württembergs Ministerpräsident Özdemir der Bundesregierung stellvertretend für das Bundesland seine Unterstützung angeboten. Es gehe darum, Lösungen zu finden, sagte er in Stuttgart.
15: Ich habe fürs Land erklärt und wiederhole das gerne nochmal, wir sind bereit als Baden-Württemberger im Bundesrat, dass wir zeigen, wir können Probleme lösen. Die Bundesländer sind bereit, ihren Teil der Verantwortung zu übernehmen und zu helfen, weil wir alle miteinander wissen, machen wir es nicht, profitieren davon nur die Parteien an den radikalen Rändern. Das kann in niemandes Interesse sein.
13: Bundeskanzler Merz hat nach den Wahlen mehrfach angekündigt, seinen Reformkurs weiter zu verfolgen. Um mehr Gerechtigkeit zu schaffen, hatte er zuletzt die Abschaffung der privaten Krankenkassen ins Gespräch gebracht. Damit zu Meldungen aus aller Welt. Die Europäische Union und die Philippinen haben sich laut Kommissionspräsidentin von der Leyen auf ein Freihandelsabkommen verständigt. Es soll unter anderem Zölle auf beiden Seiten abbauen. Die Philippinen seien ein wichtiger Markt für EU-Maschinen, Transportmittel und Arzneimittel. Im vergangenen Jahr handelten beide Seiten mit Gütern und Dienstleistungen im Wert von fast 28 Milliarden Euro.
16: Nach aktuellen Erkenntnissen wird das von der UN ausgerufene Ziel einer globalen Bildungsgerechtigkeit bis zum Jahr 2030 verfehlt. Weltweit sei die Zahl von Kindern und Jugendlichen, die keine Schule besuchen, gestiegen. Das teilte die UN-Bildungsorganisation UNESCO heute mit. Im Jahr 2024 lag demnach die Zahl der Betroffenen bei 273 Millionen. Mehr Nachrichten auch auf swraktuell.de.
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17: Vorsicht auf der A6 Heilbronn Richtung Nürnberg. In Höhe Kreuz-Weinsberg ungesicherte Unfallstelle auf der rechten Spur. A5 Karlsruhe Richtung Frankfurt zwischen Kronau und Waldorf-Wiesloch Baustelle 5 Kilometer stockender Verkehr. A6 Mannheim Richtung Saarbrücken zwischen 3 Kaiserslautern und Kaiserslautern West. Verzögerung 25 Minuten, 6 Kilometer Stau. B31 Friedrichshafen Richtung Stockach zwischen Immenstadt am Bodensee und Hagnau 2 Kilometer Stau. Das war's aber auch schon. Ansonsten überall freie Fahrt im Südwesten. 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Eine gute Fahrt wünschen wir.
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17: Mit diesen aktuellen Temperaturen in Aalen kommen wir auf 16 Grad, 17 in Balingen, 18 in Neuwied und 19 Grad in Traben-Trarbach. Bernd Madlener aus dem SWR4-Wetterteam sagt Ihnen, wie das Wetter in Ihrer Region weitergeht.
18: Bis zum Abend scheint mal die Sonne, mal ziehen ein paar Wolken durch. Die Nacht ist klar und mit 7 bis 2 Grad wieder frisch, örtlich neblig. Morgen herrscht strahlender Sonnenschein, später tauchen dünne Schleierwolken auf. Die Temperaturen erreichen 18 Grad im höheren Odenwald bis 22 Grad am Rhein. Der Donnerstag wird wolkiger, windiger und etwas kühler.
17: Dankeschön, Bernd.
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17: Herzlich willkommen. Wir starten in den Dienstagnachmittag. Ja, und es ist somit das Schlimmste, was man sich vorstellen kann. Ein Feuer verwüstet alles Hab und Gut und am Ende steht man vor dem Nichts. Ja, und genau so geht es den Besitzern eines Aussiedlerhofs auf der Schwäbischen Alb, der am Wochenende abgebrannt ist. Auch hunderte Tiere sind da verendet, aber es gibt ein kleines Licht am Ende des Tunnels, denn eine Welle der Hilfsbereitschaft rollt an. Die ganze Geschichte erzählen wir Ihnen gleich nach drei Hits.
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0: Creedence Clearwater Revival hier bei SWR4, Looking Out My Back Door um 14.14 Uhr. Und die gute Nachricht, mit der wollen wir mal starten, die Hilfe war und ist weiterhin riesengroß. Nach dieser Tragödie am Wochenende hatte ein Aussiedlerhof bei Grosselfingen auf der Schwäbischen Alb gebrannt. Dabei sind auch hunderte Tiere verendet, Futter und Ställe, alles ist vernichtet. Der Schaden geht laut Polizei in die Millionen. Ja, und dann, Freunde und Nachbarn hatten da in Windeseile wirklich auch Löschwasser rangekarrt. Teilweise in Güllefässern sind sie gekommen, weil auf dem Hof, da gab es keinen Hydranten. Ja, und sogar jetzt auch noch danach gibt es immer noch eine riesengroße Hilfe für die betroffene Familie. SWR4-Reporterin Anna Prise, welche denn?
1: Ja, tatsächlich, das ist jetzt wieder die gute Nachricht an dem Ganzen und die hat auch wieder mit großer Hilfsbereitschaft zu tun. Ein Freund von der betroffenen Landwirtsfamilie hat eine Spendenaktion ins Leben gerufen. Michael Püker heißt er. Auch er wollte unbedingt irgendwie helfen, ist aber kein Landwirt oder freiwilliger Feuerwehrmann oder sowas, hat er erzählt.
2: Zum einen, um die schnellstmögliche Futterversorgung sicherzustellen. Zum anderen natürlich, wenn die ganze Maschine weg sind, kann man der Arbeit nicht mehr nachgehen. Und natürlich kann es sein, dass die Versicherung das bezahlt, gar keine Frage. Aber bis das alles über die Bühne ist, da braucht man jetzt die finanziellen Mittel, um jetzt handeln zu können.
1: Und deswegen eben die Spendenaktion.
0: Wie läuft diese Spendenaktion bisher?
1: Also die läuft wirklich super gut. Also Spendenziel von Michael Püker waren 30.000 Euro. Das ist schon übertroffen. Innerhalb von 2 Tagen.
0: Wow, das ist ja absoluter Wahnsinn.
1: Ja, finde ich auch. Man kann auf der GoFundMe-Seite der Aktion auch sehen, wie viele Leute gespendet haben. Nämlich fast 580 Leute. Tja, und das neue Spendenziel, das liegt jetzt bei 45.000 Euro.
0: Nach einem Brand auf einem Bauernhof in Grosselfingen helfen jetzt ganz viele Menschen der betroffenen Familie mit Spendengeldern, um den restlichen Betrieb auch zu retten. Irgendwie großartige Geschichte aus dem Südwesten, die Mut macht hier bei SWR 4. Und damit Sie gut ankommen, gehen wir noch ganz schnell auf die Straße. Vorsichtig fahren, nämlich auf der B35 Brettern Richtung Germersheim. Zwischen Philippsburg und Philippsburg-Rheinsheim, da liegen mehrere Steine auf der Fahrbahn. Hier ist Exile, You Thrill Me, im schönsten Musikmix bei SWR 4.

Wir sagen mal ganz schnell guten Tag in den Südwesten. Daniel Dehler hat uns eine WhatsApp geschickt und schreibt einfach, ich wünsche euch einen schönen Tag. Ja, das wünschen wir Ihnen allen, die uns zuhören hier bei SWR 4 im schönsten Musikmix. Gleich hören Sie dann die Nachrichten aus Ihrer Region nach Bruce Hornsby und nach Sam Cooke. Einen schönen Montag mit uns.

0: Cook, another Saturday night. Vorsichtig fahren bitte auf der B27 Richtung Tübingen zwischen Hechingen Süd und Hechingen Mitte. Da liegen Metallteile auf der rechten Spur. Hier bitte vorsichtig unterwegs sein. Ja, Sam Cook hat gerade vom Saturday gesprochen. Wir haben heute aber Dienstag und zwar der 22.09. Und was dieser Tag bei Ihnen in der Region für Nachrichten bringt, das erfahren Sie jetzt um 14.30 Uhr.
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2: Mit Thomas Smolka, guten Tag. Das Klinikum Ludwigshafen meldet einen Rekord an Bewerbungen. Mannheim bekommt die Mietpreisbremse zurück. Das Wetter, Sonne und Wolken bei 16 bis 22 Grad. Bundesweit werden in Gesundheits- und Pflegeberufen händeringend Azubis gesucht. Eine Ausnahme vom Trend bildet offenbar das Klinikum Ludwigshafen. Dort gibt es in diesem Jahr einen neuen Rekord mit 3000 Bewerbungen für Ausbildungsplätze. SWR-Reporterin Nancy Lau.
3: Das Klinikum Ludwigshafen freut sich nach eigenen Angaben sehr über das steigende Interesse an Gesundheits- und Pflegeberufen und tut dafür auch einiges. Einer Sprecherin zufolge legt die Klinik an den 5 Klinikschulen großen Wert auf eine praxisnahe Ausbildung und zeitgemäße Lernumgebungen. Außerdem wird das Ausbildungsangebot immer breiter, heißt es. Und egal für welche Ausbildungen sich die Jugendlichen entscheiden, sie finden alle zentral auf dem Klinikumsgelände statt. Einer Kliniksprecherin zufolge haben sich außerdem mehr als 800 Menschen für Praktika beworben.
2: In Mannheim gilt ab dem kommenden Jahr wieder eine Mietpreisbremse. Das hat die Landesregierung heute mitgeteilt. Wolfgang Kessel berichtet.
4: Mannheim war im vergangenen Jahr aus dem Schutzmechanismus für Mieter herausgefallen. Die Wohnungslage in der Stadt habe sich entspannt, hieß es damals. Das hatte für heftigen Streit gesorgt. Nun bewertet ein neues Gutachten die Wohnsituation gerade für Studierende neu. Deren Nachfrage nach Wohnungen in Mannheim sei statistisch unterschätzt worden, so die Landesregierung. Die Mietpreisbremse sei ein wichtiges Instrument, um dem anhaltenden Druck auf dem Wohnungsmarkt wirksam zu begegnen, sagte Ministerpräsident Özdemir. Ab 2027 gilt sie in Mannheim nun wieder.
2: Warum haben Menschen Albträume und was kann man dagegen tun? Mit neuen Forschungsergebnissen zu dieser Frage beschäftigen sich heute und morgen Wissenschaftler in Heidelberg. Es gäbe unterschiedliche Therapiemöglichkeiten für Menschen, die unter Albträumen leiden, so der Psychologe und Tagungsorganisator Jonas Mattes von der SRH Heidelberg.
5: Die bekannteste und bestuntersuchtste ist die Imagery Rehearsal Therapy, wo es darum geht, dass man sich einen repräsentativen Traumbericht aufschreibt und gemeinsam mit jemandem, zum Beispiel Therapeut, ausarbeitet und den Traum sozusagen umschreibt und zu einem positiven Ende bringt. Und wenn man das eine Zeit lang gemacht hat, kann das tatsächlich dazu führen, dass die Traumemotionen mit der Zeit gemildert werden und man dann auch eine gewisse Selbstwirksamkeit während des Traumes dann erreichen kann.
1: Das Wetter.
2: Sonne und Wolken heute bei 16 bis 21 Grad. Morgen überwiegend sonnig bei 18 bis 22 Grad. Und am Donnerstag gibt es böigen Wind und Wechsel von Sonne und Wolken.
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0: Um 2:35 Vorsicht auf der B27 Richtung Tübingen zwischen Hechingen Süd und Hechingen Mitte Metallteile auf der rechten Spur. A5 Karlsruhe Richtung Frankfurt zwischen Kronau und Waldorf-Wiesloch Baustelle 4 Kilometer stockend und noch die A671 Wiesbaden-Mainz zwischen Hochheim Süd und Mainspitzdreieck in beiden Richtungen 1 Kilometer Stau. Ansonsten überall freie Fahrt, im Südwesten kommen Sie gut an. 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
0: Woran merkt man, dass der Herbst da ist? Die Blätter werden bunt, man trägt Zwiebellook und es gibt Kürbisse. Aber es gibt noch einen Hinweis, im Alltag eher unsichtbar. Die Holzernte beginnt. Durch den Wald pflügen sich gerade schwere Maschinen und fällen Bäume, auch um unsere Wälder fit für wärmere Sommer zu machen. Spannendes Thema, über das gleich der Wetterreporter der SWR Landesschau Harry Röhle berichtet, denn er war heute im Wald bei der Holzernte mit dabei.
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0: Hier ist SWR 4 für Baden-Württemberg am Dienstag und der Wetterreporter der SWR Landesschau, Harry Röhle, hat heute nicht nur den Hut, sondern auch den Helm auf, gehe ich mal davon aus, zur Sicherheit, damit nichts passiert, falls ein Ast auf seinen Kopf fällt. Harry war heute im Wald bei Pfrohndorf unterwegs, bei der Holzernte. Immer im Herbst werden ja Bäume gefällt. Spektakuläre Aktion, Harry, denn da kommt natürlich schweres Gerät zum Einsatz, oder?
1: Ja, absolut, Matthias, man merkt, du hast einfach Ahnung. Helm auf natürlich, Schutzweste an und dann rein in den Wald. Hin zum Vollernter, auch Harvester genannt, ein Riesengerät. Muss ich jetzt sagen, das beeindruckt mich immer wieder, was dieses Gerät kann. Dieser Vollernter geht rein in den Wald, nimmt einen Baum, sät ihn ab, entastet ihn gleich, teilt ihn auch gleich in die erforderlichen Längen auf, diesen Baumstamm zwischen 3 und 5 Meter. Und was dem Vollernter gerade und der Arbeit im Wald gerade zugute kommt, ist die lange Trockenheit. Auch wenn sie überall für Schäden gesorgt hat, auch eben im Wald, aber für den Vollernter ist es ideal, da werden die Rückengassen nicht zu sehr belastet, also diese tiefen Spuren, die man mal sieht, die sind dann gar nicht mehr da, weil eben das trocken ist und so kann der eigentlich relativ gut durcharbeiten im Moment.
0: Welche Bäume werden da rausgenommen aus dem Wald?
1: Im Moment sind das hauptsächlich Buchen, nicht aber, weil die Buchen ziemlichen Trockenstress gerade überall im Land haben. Man sieht es ja in den Wäldern, dass die Bäume jetzt gerade schon Herbstlaub haben oder schon seit Wochen und manche haben das Laub ja schon ganz abgelegt. Die werden jetzt rausgenommen, um nämlich einer anderen Art der Eiche, die sieht noch ein bisschen mehr resilienter, also widerstandsfähiger aus gegen den Klimawandel, den man prognostiziert, beziehungsweise der ja schon da ist. Und deswegen werden die Eichen quasi ausgeschnitten. Die brauchen viel Platz, die brauchen viel Licht, die brauchen auch unten am Stamm sehr viel Licht und deswegen werden da eben Bäume weggenommen, zum einen Kirschen, zum anderen eben auch die Buche. Und es ist die Aufgabe des Harvesters, des Vollernters, eben diese Buchen rauszunehmen, dass die Eiche in den nächsten 10, 15, 20 Jahren optimal wachsen kann und dann natürlich auch an Umfang nimmt.
0: Spannendes Thema und spektakuläre Bilder. Der Wetterreporter der SWR Landesschau, Harry Röhle, heute bei der Holzernte im Wald bei Pfrohndorf unterwegs. Und diese Bilder sehen Sie dann heute Abend in der Landesschau im Wetter ab 18 Uhr im SWR.

0: Gloria Gaynor, Reach Out, I'll Be There. So, neues Glück, neue Runde für Sie.
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0: Da spielen wir jetzt wieder. Sie kennen unser Spiel. Wir suchen immer Orte im Südwesten, die ein bisschen umschrieben werden mit einigen Tipps unserer Hörerinnen und Hörer. Und zu gewinnen gibt es mit ein bisschen Glück ein SWR 4 Digitalradio. Heute geht SWR 4 Hörerin Clara an den Start und hat hier schon mal den ersten Tipp für Sie.
2: Wenn man in den Ort hineinfährt, sieht man als erstes ein Supermarktlogo.
0: Okay, das ist jetzt noch nicht so speziell, das könnte überall sein, aber wir haben natürlich noch einen zweiten Tipp.
2: Die größere Stadt, die bei uns in der Nähe ist, ist Karlsruhe, sie ist ungefähr 10 bis 15 Minuten weg.
0: So, dann haben wir das Ganze schon mal ganz grob eingekreist und dann würde ich sagen, Sie gucken vielleicht schon mal auf der Karte, vielleicht finden Sie da schon mal was, was da ungefähr in Frage kommen würde und um kurz nach drei gibt es dann den alles entscheidenden dritten Tipp und spätestens dann sollte es, glaube ich, klar sein. SWR 4, wo bin ich daheim? Zu gewinnen gibt es einen SWR 4 Digitalradio. Bleiben Sie einfach dran, dritter Tipp kommt und dann klingeln Sie einfach bei mir durch.

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12: Um 15 Uhr mit Heike Lüttich. Guten Tag. Der Gründer der Stuttgarter Hilfsorganisation STELP muss im Iran ins Gefängnis. Die Münchner Polizei ermittelt zum tödlichen Oktoberfestunfall. Und das Wetter? Sonnig, im Nordosten wolkig, bei 16 bis 23 Grad. Der Gründer der Stuttgarter Hilfsorganisation STELP, Serkan Erin, ist im Iran zu 10 Jahren Haft verurteilt worden. Die Organisation erklärte, ihm werde Kontakt zu verfeindeten Staaten vorgeworfen. Erin wird seit einem Jahr im Iran festgehalten. Details von unserem Iran-Korrespondenten Benjamin Weber.
13: Eingereist war er auf einer riskanten Mission. Während Israel und die USA im Juni 2025 den Iran bombardierten, habe Eren laut eigener Aussage Spenden aus der Region Stuttgart in den Iran gebracht. In der Hauptstadt Teheran soll er außerdem Menschen dabei unterstützt haben, gefährliche Orte im Krieg zu verlassen. Dann wurde Serkan Eren von iranischen Sicherheitskräften festgenommen. Eine Bestätigung über das Urteil aus dem Iran liegt noch nicht vor. Auch in welchem Gefängnis im Iran sich Eren befindet, ist derzeit nicht bekannt. Weil Serkan Eren türkischer Staatsbürger ist, sind türkische Behörden dafür zuständig, sich konsularisch um den Stuttgarter zu kümmern.
12: Die IG Metall Baden-Württemberg fordert für die Beschäftigten in der Metall- und Elektroindustrie 5% mehr Geld. Außerdem wolle man über die Sicherung von Arbeitsplätzen und Standorten verhandeln, so die Gewerkschaft. Bezirksleiterin Resch sagte, die Beschäftigten brauchten beides: eine spürbare Erhöhung ihrer Einkommen und verlässliche Perspektiven für ihre Arbeitsplätze und Standorte. Die Tarifverhandlungen beginnen am 7. Oktober in Ludwigsburg. Meldungen aus Deutschland. Nach dem tödlichen Unfall gestern auf dem Oktoberfest in München bleibt das betroffene Fahrgeschäft vorerst gesperrt. Die Polizei sucht nach der Ursache. Aus München, Henning Pfeiffer.
14: Es ist die zentrale Frage, um die sich die Ermittlungen drehen. Warum befand sich der Security-Mitarbeiter unterhalb der Gondel, als er sich gerade nach unten bewegte? Der 52-Jährige wurde von ihr erfasst, eingeklemmt und tödlich verletzt. Die Ermittlungen vor Ort sind vorerst abgeschlossen. Spuren sind gesichert, erste Zeugen befragt. Die Ermittler, die von einem Unfall ausgehen, beleuchten jetzt das Arbeitsumfeld, werten Zeugenaussagen aus und bitten weitere Zeugen, sich zu melden, beziehungsweise Handyvideos, sofern vorhanden, zu übermitteln. Hinweise auf eine technische Unfallursache liegen nicht vor. Fahrgäste seien zu keinem Zeitpunkt in Gefahr gewesen, so die Polizei.
12: Alexander Blessin wird neuer Trainer beim Fußball-Bundesligisten Borussia Mönchengladbach. Das teilte der Club mit. Der 53-Jährige bekommt beim Tabellenschlusslicht einen Vertrag bis 2028. Blessin folgt auf Eugen Polanski. Die Borussia hat nach 4 Spieltagen noch keinen Punkt und schon 16 Gegentore. Zuletzt hatte Blessin 2 Jahre den FC St. Pauli trainiert. Mehr Nachrichten aus Baden-Württemberg, Deutschland und der Welt auch auf swraktuell.de.
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8: Vorsicht auf der A8 München Richtung Stuttgart zwischen Zusmarshausen und Burgau, ungesicherte Unfallstelle. Vorsicht auf der B293 Eppingen Richtung Heilbronn zwischen Schweigern und Leingarten Schluchtern West, ungesicherte Unfallstelle. Dann gehen wir auf die A3 Frankfurt Richtung Köln zwischen Frankfurt Flughafen und Mönchhof Dreieck 4 Kilometer stockender Verkehr. A5 Karlsruhe Richtung Frankfurt zwischen Kronau und Waldorf-Wiesloch Baustelle 4 Kilometer stockend. A61 Koblenz Richtung Ludwigshafen zwischen Worms und Kreuz-Frankenthal 4 Kilometer Stau, 20 Minuten dauert es länger. A671 Wiesbaden Richtung Mainz zwischen Hochheim Süd und Gustavsburg 1 Kilometer Stau. B14 Stuttgart Richtung Backnang zwischen Backnang Mitte und Backnang West, Baustelle 2 Kilometer Stau, 15 Minuten plus. Und Vorsicht auch auf der A5 Karlsruhe Richtung Frankfurt zwischen Karlsruhe Mitte und Karlsruhe Durlach, Fahrzeugteile auf der rechten Spur. Fahren Sie vorsichtig, kommen Sie gut an, alle Verkehrsinfos jederzeit in der neuen SWR4 App in ARD Sounds.
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8: Mit 2 aktuellen Temperaturen. Einmal haben wir die 17 Grad, nämlich in Buchen und in Singhofen. Und einmal haben wir die 18 Grad für Sie, einmal in Biberach und einmal gemessen auch in Oberwesel. Bernd Mattlener aus dem SWR4-Wetterteam. Frage, wie geht das Wetter weiter?
15: Bis zum Abend scheint mal die Sonne, mal ziehen ein paar Wolken durch. Die Nacht ist klar und mit 7 bis 2 Grad wieder frisch, örtlich neblig. Morgen herrscht strahlender Sonnenschein, später tauchen dünne Schleierwolken auf. Die Temperaturen erreichen 18 Grad im höheren Odenwald bis 22 Grad am Rhein. Der Donnerstag wird wolkiger, windiger und etwas kühler.
8: Dankeschön, Bernd.
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8: Und wir spielen ja gerade zusammen SWR4 Wo bin ich daheim? Ich hoffe, Sie spielen mit. Es geht um ein tolles SWR4 Digitalradio, wenn Sie herausfinden, wo unsere Hörerin Clara wohnt. 2 Hinweise haben wir schon gehört. In ihrem Wohnort sieht man am Ortseingang ein Supermarktlogo, relativ groß. Ja, und die nächste größere Stadt ist Karlsruhe. Okay, zugegeben, das ist alles noch ein bisschen vage. Aber hier kommt er, der wahrscheinlich alles entscheidende. Dritte Tipp. Achtung!
16: In unserem Ort müssen Sie auf jeden Fall die Wolfsquelle gesehen haben.
8: So, wo steckt denn bitte schön in der Nähe von Karlsruhe die Wolfsquelle? Wenn Sie es wissen, anrufen und mit ein bisschen Glück das SWR4 Digitalradio gewinnen.
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0: Standhaft wie eh und je, Sir Elton John. I'm still standing. So, dann würde ich sagen, wir wagen uns mal ran an des Rätsels Lösung.
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0: Das spielen wir gerade wieder mit Ihnen, haben von Clara drei Hinweise gehört und suchen den Ort, wo Clara daheim ist. War am Anfang vielleicht doch ein bisschen schwammig, das Ganze mit dem Supermarkt-Logo. Das gibt es in einigen Orten, würde ich mal behaupten. Aber am Ende wurde es dann doch ein bisschen definitiver. Deswegen glaube ich schon, dass dieses Rätsel zu knacken ist. Und wir versuchen unser Glück mit Frauke Rabold aus Grünwettersbach. Schönen guten Tag, Frau Rabold.
2: Ja, guten Tag.
0: Guten Tag. So, jetzt kommt wieder unser altbekannter Trommelwirbel, damit Sie noch ein bisschen mehr wissen, um was es hier wirklich geht, nämlich um ein SWR 4 Digitalradio. Frau Rabold, wo ist denn Clara zu Hause?
2: Ich glaube, dass Clara in Hagenbach wohnt, an der französischen oder elsässischen Grenze.
0: Das wäre das Hagenbach im Landkreis Germersheim. Wir hören mal rein. Clara hat es uns natürlich verraten. Achtung.
3: Hallo, ich bin Clara und ich komme aus Hagenbach.
0: Hagenbach! Juhu! Zusammen sagen wir Juhu, alles richtig gemacht. Hagenbach in Rheinland-Pfalz, Landkreis Germersheim an der französischen Grenze, wie Sie richtig gesagt haben. Und Grünwettersbach, da wo Sie daheim sind, das ist ja gar nicht mal so weit weg, oder?
2: Nee, 20 Minuten oder 25 vielleicht auch, ich weiß es nicht.
0: Und zack ist man dort.
2: Ganz was, genau, schön zu dürfen der Welt.
0: Was war für Sie der entscheidende Tipp? Wahrscheinlich der dritte auch, oder?
2: Ganz genau. Das im Ort, also mit dem Supermarkt, das habe ich tatsächlich jetzt nicht zuordnen können. Ja. Die 20 Minuten, da gibt es ja mehreres von Karlsruhe, wäre Pforzheim entfernt oder Kalf oder irgendwie was in der Richtung.
0: Genau.
2: Und Hagenbach, als dann die Voice-Quelle kam, da hat es Klick gemacht.
0: Und wenn Sie nicht weit weg wohnen, genau. Grünwettersbach, waren Sie schon mal an der Voice-Quelle?
2: An der Quelle nicht, aber in Hagenbach. Also. Da war ich schon vor vielen Jahren wohl, aber schon mehrfach in Hagenbach. Aber jetzt fahre ich mal wieder hin und gucke mir die Voice-Quelle an.
0: Spätestens jetzt, genau. Das war jetzt der Hinweis, dass Sie da hinfahren. Was gibt es Schönes in Grünwettersbach zu sehen, wo Sie wohnen?
2: Einfach Wald. So. Im Dorf selber haben wir einen Skulpturenpark, der wird ausgebaut. Da waren jetzt wieder zwei Kunstwerke, die eröffnet wurden. Und da gibt es ein neues Projekt, da wird in der Ortsmitte ein Versammlungsplatz oder was Ähnliches gebaut. Also wir gehen nach oben.
0: Das ist schön. Also wir haben gelernt, in Grünwettersbach lebt es sich auch wunderbar. Glückwunsch an Frauke Rabold und Sie können weiterhin mitspielen mit uns. Jeden Tag aufs Neue.
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Was für eine Stimme, was für eine Hymne, Whitney Houston. One Moment in Time hier bei SWR 4. Und wir schauen kurz auf den Kalender. Heute der 22. September. In gut 3 Monaten ist Weihnachten. Deswegen verstehe ich diese Meldung nicht ganz so wirklich. Vorsicht auf der A60 Mainz Richtung Rüsselsheim. Zwischen Hechtsheim West und Hechtsheim Ost liegt ein Weihnachtsbaum auf der mittleren Spur. Was hat der denn schon verloren da? Und Vorsicht auch auf der A61 Koblenz Richtung Mönchengladbach. Zwischen Dreieck Sinzig und Dreieck Bad 9a Plastikteile und nochmal Vorsicht bitte auf der B500 in Baden-Baden im Michaelstunnel. Da steht ein kaputtes Fahrzeug. Auch hier bitte vorsichtig fahren. Jetzt die Isley Brothers, danach Lobo und danach die Nachrichten aus ihrer Region. Hier bei SWR 4.

0: Es ist 15.30 Uhr.
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2: Mit Thomas Smolka, guten Tag. Das Heidelberger Thermalbad muss aus Kostengründen früher schließen. Das Klinikum Ludwigshafen meldet einen Rekord an Bewerbungen. Das Wetter Sonne und Wolken bei 16 bis 22 Grad. Die Stadt Heidelberg muss sparen und die Auswirkungen sind spürbar. Jetzt macht das Thermalbad früher zu als üblich. Traditionell konnte man dort bis Mitte Oktober schwimmen. In diesem Jahr wird es schon am 30. September geschlossen. Und weitere Einsparungen bei den Bädern werden folgen, sagt Oberbürgermeister Eckhard Würzner.
3: Also die Maßnahmen, die wir jetzt angehen, das muss man ganz offen sagen, werden noch nicht ausreichen, um den Haushalt zu konsolidieren. Also wir müssen alles diskutieren und sehr offen und ehrlich. Das ist das Gebot der Stunde und das heißt doch natürlich, dass wir uns auch mit den Nutzungszeiten der Schwimmbäder, also wann haben wir Belegungen über Schulen, wann kann man sie auch freigeben für die Öffentlichkeit, wo wir eine höhere Mieteinnahme haben, da muss man jetzt nachsteuern.
2: Bundesweit werden in Gesundheits- und Pflegeberufen händeringend Azubis gesucht. Eine Ausnahme vom Trend bildet offenbar das Klinikum Ludwigshafen. Dort gibt es in diesem Jahr einen neuen Rekord mit 3000 Bewerbungen für Ausbildungsplätze. SWR-Reporterin Nancy Lau.
4: Das Klinikum Ludwigshafen freut sich nach eigenen Angaben sehr über das steigende Interesse an Gesundheits- und Pflegeberufen und tut dafür auch einiges. Einer Sprecherin zufolge legt die Klinik an den 5 Klinikschulen großen Wert auf eine praxisnahe Ausbildung und zeitgemäße Lernumgebungen. Außerdem wird das Ausbildungsangebot immer breiter, heißt es. Und egal für welche Ausbildungen sich die Jugendlichen entscheiden, sie finden alle zentral auf dem Klinikumsgelände statt. Einer Kliniksprecherin zufolge haben sich außerdem mehr als 800 Menschen für Praktika beworben.
2: 5 Spiele und nur 2 Siege. Die Rhein-Neckar-Löwen sind nicht gut in die Handball-Bundesliga-Saison gestartet und liegen aktuell nur auf Platz 12. Heute Abend steht aber erstmal die zweite Runde im DHB-Pokal auf dem Spielplan. Gegner ist auswärts die MT Melsungen. Ein starker Gegner, sagt Löwentrainer Mike Machulla.
5: Wir haben einen unfassbaren Kader in der Breite, in der Spitze auch. Also jede Position ist wirklich top besetzt. Ist für uns eine große Herausforderung, aber wir sind mutig und wir lassen uns auch von diesen letzten Ergebnissen nicht den Mut nehmen. Und das ist das Wichtigste, dass wir weiter positiv sind, dass wir weiter an den Weg glauben, dass wir weiter an unsere Arbeit glauben, dass wir weiter Vertrauen schenken in die Spieler, dass wir einfach diesen Weg gemeinsam gehen wollen.
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2: Bis zum Abend Sonne und Wolken, auch morgen überwiegend sonnig bei 18 bis 22 Grad. Am Donnerstag ein böiger Wind und Wechsel von Sonne und dichten Wolken. Am Freitag nach Frühnebel wieder viel Sonne.
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0: Und da starten wir jetzt um 3 Minuten nach 4:30 auf der A61 Koblenz Richtung Mönchengladbach. Da heißt es Vorsicht zwischen dem Dreieck Sinzig und Dreieck Bad 9a. Plastikteile, Vorsicht auch auf der A81 Heilbronn Richtung Würzburg zwischen Osterburgen und Boxberg. Ungesicherte Unfallstelle auf der linken Spur. A5 Karlsruhe Richtung Frankfurt zwischen Kronau und Waldorf-Wiesloch. Baustelle 5 Kilometer stockend. A6 Heilbronn Richtung Mannheim zwischen Sinsheim und Wiesloch-Raunberg. 4 Kilometer stockend. A61 Koblenz Richtung Ludwigshafen zwischen Worms und Kreuz Frankenthal. 5 Kilometer Stau, 25 Minuten plus. A671 Wiesbaden Richtung Mainz zwischen Hochheim Süd und Gustavsburg 1 Kilometer. A8 München Richtung Stuttgart zwischen Merklingen und Mühlhausen 9 Kilometer stockend und 20 Minuten Verzögerung. 20 Minuten dauert es auch länger auf der B14 Stuttgart Richtung Backnang zwischen Backnang Mitte und Backnang West eine Baustelle und 2 Kilometer Stau. 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Gute Fahrt wünschen wir.
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0: Ja, und am Sonntag erst waren sie noch am Ermitteln beim Tatort in Köln. Und heute reden wir schon wieder über sie, über die Kommissare Ballauf und Schenk, denn Ballauf hört auf. Schauspieler Klaus J. Behrendt verabschiedet sich nach 30 Jahren aus dem Tatort. Im nächsten Jahr wird der 100. Tatort mit ihm. Aus persönlichen Gründen will er aufhören, da wird er gesendet, die 100. Folge. Die gute Nachricht, Dietmar Behr im Tatort, Ballaufs Partner Freddy Schenk, der bleibt an Bord. Und der will im Kölner Tatort auch weiter ermitteln. Alleine oder bekommt er jemand Neues an seiner Seite? Es bleibt spannend im Kölner Tatort.
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SWR4 spielt die Les Humphreys Singers hier im schönsten Musikmix Mama Lou um 15.47 Uhr und wir gehen ganz schnell auf die Straße, damit sie sicher ankommen. Vorsicht nämlich auf der A5 Basel Richtung Karlsruhe zwischen Dreieckweil am Rhein und Efringenkirchen. Fahrzeugteile auf der Fahrbahn. Vorsicht auch auf der A5 Frankfurt Richtung Karlsruhe in der Ausfahrt Seeheim-Jugendheim. Ein Plastikteil auf dem Verzögerungsstreifen. Jetzt haben wir gleich Chris Norman im Duett mit Susi Quattro und bei dem Namen Susi Quattro, klar, da denkt man doch sofort, das muss ein Künstlername sein, oder? Passend zu ihren schwarzen Rockerlederklamotten, stimmt aber gar nicht. Susi Quattro wurde tatsächlich als Susan K. Quattro geboren und ihr Papa, das war der Art Quattro. Und der war auch ein brillanter Musiker, stand auf der Bühne, bis er fast 90 war. Ja, und Chris Norman, das klingt doch wie ein ganz normaler Name, oder? Ha, nix da. Das wiederum ist ein Künstlername. Er heißt nämlich im richtigen Leben abseits der Bühne Christopher Ward. Ja, so kann man sich täuschen mit den Namen. Hier sind Chris Norman und Susi Quattro stumbling in im schönsten Musikmix bei SWR 4 an diesem schönen Dienstagnachmittag.

0: Wichtiger Verkehr in Weiß von SWR 4. Vorsicht auf der B49 Limburg-Gießen zwischen Heckholzhausen-Ost und Mehrenberg-West. In beiden Richtungen ein kleiner Junge mit einem Fahrrad an der Fahrbahn. Vorsicht auf der B49 Limburg-Gießen zwischen Heckholzhausen-Ost und Mehrenberg-West. In beiden Richtungen ein kleiner Junge mit Fahrrad an der Fahrbahn oder auf der Fahrbahn. Bitte aufpassen.
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5: Um 16 Uhr mit Heike Lüttich. Guten Tag. Auf der US-Airbase im rheinland-pfälzischen Spandalem ist ein Flugzeug abgestürzt. Die IG Metall fordert 5% mehr Geld. Und das Wetter? Mal Sonne, mal Wolken. In der Nacht sehr frisch und örtlich neblig bei 8 bis 1 Grad. Auf der US-Airbase Spangdahlem in der Eifel ist am Mittag ein Flugzeug abgestürzt. Das haben unter anderem Feuerwehrleute und Anwohner dem SWR berichtet. Was bisher bekannt ist, fasst Lynn Benson zusammen.
6: Der Absturz passierte nach bisherigen Informationen auf dem Gelände der Airbase in der Nähe der Startbahn. Die Stadtbürgermeisterin von Speicher, Birte Thompson, war zu diesem Zeitpunkt mit dem Fahrrad zwischen Beilingen und Speicher unterwegs. Sie habe gesehen, wie ein Flugzeug schnell nach unten ging und kurz darauf eine große schwarze Rauchsäule aufstieg. Daraufhin habe sie den Notruf gewählt. Auch deutsche Feuerwehren wurden zunächst alarmiert. Die Berufsfeuerwehr Trier rückte nach eigenen Angaben aber nicht aus, nachdem klar war, dass sich der Absturz auf dem Gelände der Airbase ereignet hatte. Die deutsche Flugsicherung spricht gegenüber dem SWR von einer F-16-Maschine und davon, dass der Absturz nach einer Übung passiert sei. Von der Airbase selbst gibt es dazu bislang keine weiteren Informationen. Unklar ist deshalb auch noch, wie es dem Piloten geht.
5: Der bayerische Ministerpräsident Söder hat einen empathischen Regierungsstil von der CDU gefordert. Auf der Herbstklausur der Landtagsfraktion in Bad Staffelstein sagte er, wer über die Bevölkerung hinweg regiere, tue sich schwer. Die mehr als 200 Mitglieder der Unionsfraktion beraten in Berlin über die schlechten Wahlergebnisse vom Wochenende. Nach Angaben von Bundeskanzler Merz gab es in den CDU-Spitzengremien bisher keine Personaldebatten. Meldungen aus Baden-Württemberg. Die IG Metall fordert für die Beschäftigten in der Metall- und Elektroindustrie 5% mehr Lohn. Die Gewerkschaft begründet das unter anderem mit den deutlich gestiegenen Lebenshaltungskosten. Gilly Hensoldt.
7: Die Inflationsrate sei weiterhin hoch. Viele Preise lägen dauerhaft über dem früheren Niveau, so die baden-württembergische IG Metall-Chefin Barbara Resch. Zudem wolle man mit den Arbeitgebern in der anstehenden Tarifrunde darüber sprechen, wie Standorte und Arbeitsplätze in Deutschland gesichert werden könnten. Resch betonte, zwar sei die Situation vor allem in der Autoindustrie wirtschaftlich aktuell schwierig, in anderen Bereichen aber laufe es gut. Für Beschäftigte solcher Betriebe strebt die IG Metall eine tarifliche Gewinnbeteiligung an.
5: Der Gründer der Stuttgarter Hilfsorganisation STELP, Erin, ist im Iran zu 10 Jahren Haft verurteilt worden. Nach Angaben der Organisation wird ihm Zusammenarbeit mit verfeindeten Staaten vorgeworfen. Das könne man nicht nachvollziehen. Erin sei zum Zeitpunkt der US-israelischen Angriffe 2025 in den Iran eingereist, um dort Spenden zu verteilen. Seitdem werde er festgehalten. Erin ist türkischer Staatsbürger. 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
8: Um 4:03 Vorsicht auf der A8 Stuttgart Richtung München zwischen Neuhausen und Esslingen. Holzteile auf der rechten Spur. Vorsicht auf der A81 Würzburg Richtung Heilbronn zwischen Möckmühl und Neuenstadt. Eine Metallkette auf der Autobahn. Dann wichtige Meldung. Vorsicht auf der A643 Mainz-Wiesbaden zwischen dem Schiersteiner Kreuz und Wiesbaden-Dotzheim. In beiden Richtungen vorsichtig sein. Jugendliche werfen Steine von einer Brücke auf der A643 Mainz-Wiesbaden zwischen Schiersteiner Kreuz und Wiesbaden-Dotzheim. In beiden Richtungen aufpassen. Jugendliche werfen Steine von einer Brücke. Und auch immer noch Vorsicht auf der B49 Limburg-Gießen zwischen Heckholzhausen-Ost und Mehrenberg-West. In beiden Richtungen ein kleiner Junge mit einem Fahrrad auf der Fahrbahn. A5 Karlsruhe Richtung Frankfurt zwischen Kronau und Waldorf-Wiesloch. Baustelle 5 Kilometer stockend. A61 Koblenz Richtung Ludwigshafen zwischen Worms-Mörstadt und Kreuz-Frankenthal 3 Kilometer Stau. A671 Wiesbaden Richtung Mainz zwischen Hochheim Süd und Gustavsburg 1 Kilometer Stau. A81 Heilbronn Richtung Würzburg zwischen Osterburken und Boxberg Unfall 1 Kilometer Stau. B14 Stuttgart Richtung Backnang zwischen Backnang Mitte und Backnang West Baustelle 2 Kilometer Stau 20 Minuten plus. Und Vorsicht auf der A8 Karlsruhe Richtung Stuttgart zwischen Dreieck Leonberg und Kreuz Stuttgart liegt eine Plane auf der Autobahn. Jetzt sehen wir durch, kommen Sie bitte auch gut durch, kommen Sie gut an. 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
8: Mit aktuellen Temperaturen 18 Grad in Manderscheid, 19 Grad sind es in Wörstadt, 22 Grad haben wir in Lahr, da scheint die Sonne und sonnig ist es auch in Karlsruhe bei 21 Grad. Bernd Mattlener sagt uns, wie das Wetter weitergeht.
9: Bis zum Abend scheint mal die Sonne, mal ziehen ein paar Wolken durch. Die Nacht ist klar und mit 7 bis 2 Grad wieder frisch, örtlich neblig. Morgen herrscht strahlender Sonnenschein, später tauchen dünne Schleierwolken auf. Die Temperaturen erreichen 18 Grad im höheren Odenwald bis 22 Grad am Rhein. Der Donnerstag wird wolkiger, windiger und etwas kühler.
8: Dankeschön, Bernd.
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8: Große Aufregung in Großbritannien und zwar um ein Buch über Lady Di. Ihr Bruder Charles Spencer hat es geschrieben, heute ist es erschienen und alle Fans der Royals rätseln, wem sollen wir glauben, Charles Spencer oder dem Ex-Mann von Lady Di, König Charles. Der widerspricht nämlich einigen Ausführungen in diesem Buch. Zum Glück haben wir unsere royale Expertin Annelie Malun. Sie ordnet das gleich mal ein für uns nach drei Hits.
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0: So klingt heute Dienstagnachmittag hier bei SWR4, die Spinners, Working My Way Back to You. Um 20 nach 4 haben wir es gleich. Vorsichtig fahren bitte auf der A1 Saarbrücken Richtung Trier zwischen Dreieck-Nonnweiler und Hermeskeil eine ungesicherte Unfallstelle. Dann Vorsicht auf der A3 Köln Richtung Frankfurt zwischen Wiesbadener Kreuz und Raunheim. Mehrere Teppiche auf dem linken und mittleren Fahrstreifen und aktuell kommen noch zwei rein, nämlich Vorsicht auf der A5 Karlsruhe Richtung Frankfurt zwischen Kreuz Waldorf und Waldorf-Wiesloch ungesicherte Unfallstelle auf der rechten Spur und Vorsicht auf der A63 Mainz Richtung Kaiserslautern zwischen Kleinwinternheim und Niederolm. Metallteile auf der Autobahn, bitte vorsichtig fahren. So, jetzt wird's spannend hier.
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0: Ja, heute mal mit einer Sonderausgabe, wenn man so will. Und der Anlass, der ist ganz schön prickelnd, sagen wir mal so. Heute ist nämlich das Buch Swan Song, Diana, meine Schwester, erschienen. Weltweit ist es herausgekommen, geschrieben vom Bruder von Lady Di. Das ist Charles Spencer. Er hat eben über seine Schwester geschrieben. Und nächstes Jahr wäre ihr 30. Todestag. Heute kommt aber das Buch raus, Annelie, unsere Royal-Expertin. Es gibt eigentlich keinen Anlass. Wieso denn gerade jetzt dieses Buch?
2: Laut Autor Charles Spencer, es wäre für ihn jetzt einfach an der Zeit gewesen. Der 62-Jährige hatte am Wochenende in einem BBC-Interview gesagt, dass ihm seine eigene Sterblichkeit bewusst geworden sei und dass seine Eltern ja in den 60ern gestorben seien und er diese Geschichte über seine Schwester jetzt endlich niederschreiben wolle. Und es sei die Wahrheit und er sei nicht sensationslüstern.
0: Glaubst du diese Wahrheit? Wie glaubwürdig ist das alles für dich?
2: Ganz ehrlich, ich bin da sehr gespalten, denn er hätte dieses Buch auch schon zum 10. oder 20. Todestag schreiben können und wir wissen es doch alle. Die Erinnerungen lassen nach, ne, oder verändern sich und böse Zungen behaupten, er braucht nach seiner dritten Scheidung jetzt Geld. Und was mich auch sehr stutzig macht, 1998 hat er in einem Interview betont, dass er niemals vom Leben seiner Schwester profitieren würde. Und das passt für mich alles irgendwie nicht zusammen.
0: Und in dem Buch erhebt Charles Spencer auch Vorwürfe gegen König Charles. Unter anderem sein für ihn würdeloses Verhalten nach dem Tod von Lady Di. Das Königshaus hat da auch jetzt drauf reagiert. Ist also da was dran?
2: Naja, es geht um die angebliche Reaktion in einem Telefongespräch, dass König Charles, damals noch Prinz, zu ihm gesagt haben soll, dass Diana schnell genug vergessen werde. Und er habe geradezu euphorisch geklungen. Und dieser Auszug wurde ja schon letzte Woche veröffentlicht und der Palast sah sich dann gezwungen, darauf zu reagieren und unter anderem damit, dass brüderliche Trauer das Urteilsvermögen beeinträchtigen und die Erinnerung verfälschen.
0: Wie gehen denn die Briten damit um? Also wem glauben die, dem König oder dem Charles, also dem Spencer?
2: Also dadurch, dass das Königshaus es ja nicht direkt dementiert hat, also gesagt hat, nein, König Charles oder damals Prinz, der Prinz hat es nicht gesagt, ist das nicht so richtig greifbar. Und die grundsätzliche Frage ist jetzt, glauben die Briten dem Königshaus, / dem König oder dem Bruder von Lady Di?
0: Es bleibt also spannend auf der Insel. Dankeschön, Annelie, du hältst uns bitte auf dem Laufenden. Wir sind sehr gespannt, welche Wellen dieses Buch schlagen wird. Swan Song, Diana, meine Schwester. 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

0: Es ist 16.30 Uhr.
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2: Mit Thomas Smolka, guten Tag. Das Heidelberger Thermalbad muss aus Kostengründen früher schließen. Nach mehreren Taten in Heidelberg soll ein Ladendieb jetzt in Untersuchungshaft. Das Wetter morgen sonnig und bis 22 Grad. Die Stadt Heidelberg muss sparen. Und die Auswirkungen sind spürbar. Jetzt macht das Thermalbad früher zu als üblich. Traditionell konnte man dort bis Mitte Oktober schwimmen. In diesem Jahr wird es schon am 30. September geschlossen. Und weitere Einsparungen bei den Bädern werden folgen, sagt Oberbürgermeister Eckhard Würzner.
3: Also die Maßnahmen, die wir jetzt angehen, das ist, muss man ganz offen sagen, werden noch nicht ausreichen, um den Haushalt zu konsolidieren. Also wir müssen alles diskutieren und sehr offen und ehrlich. Das ist das Gebot der Stunde und das heißt doch natürlich, dass wir uns auch mit den Nutzungszeiten der Schwimmbäder, also wann haben wir Belegungen über Schulen, wann kann man sie auch freigeben für die Öffentlichkeit, wo wir eine höhere Mieteinnahme haben, da muss man jetzt nachsteuern.
2: Ein Ladendieb ist in Heidelberg zum wiederholten Mal erwischt worden und soll nun in Untersuchungshaft. Wie die Staatsanwaltschaft mitteilte, war der 24-Jährige erst im Juni nach Deutschland eingereist und war bei Diebstählen in Heidelberg gestellt worden. Das Amtsgericht hatte ihn deshalb vor 2 Wochen zu 110 Tagessätzen verurteilt. Jetzt soll der Mann wieder versucht haben, in 2 Läden in Heidelberg Parfum und eine Jogginghose zu stehlen. Wegen Flucht- und Wiederholungsgefahr hat die Staatsanwaltschaft deshalb Untersuchungshaft für den 24-Jährigen beantragt. 5 Spiele und nur 2 Siege. Die Rhein-Neckar-Löwen sind nicht gut in die Handball-Bundesliga-Saison gestartet und liegen aktuell nur auf Platz 12. Heute Abend steht erst einmal die 2. Runde im DHB-Pokal auf dem Spielplan. Gegner ist auswärts die MT Melsungen. Ein starker Gegner, sagt Löwentrainer Mike Machulla.
4: Wir haben einen unfassbaren Kader in der Breite, in der Spitze auch. Also jede Position ist wirklich top besetzt. Ist für uns eine große Herausforderung, aber wir sind mutig und wir lassen uns auch von diesen letzten Ergebnissen nicht den Mut nehmen. Und das ist das Wichtigste, dass wir weiter positiv sind, dass wir weiter an den Weg glauben, dass wir weiter an unsere Arbeit glauben, dass wir weiter Vertrauen schenken in die Spieler, dass wir einfach diesen Weg gemeinsam gehen wollen.
2: Löwentrainer Mike Machulla war das. Am Samstag geht's gleich nochmal gegen Melsungen, dann allerdings nicht auswärts, sondern in der Liga in der Mannheimer SAP Arena.
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2: Bis zum Abend Sonne und Wolken. In der Nacht wird's wieder sehr frisch bei Tiefstwerten von 7 bis 2 Grad. Morgen herrscht dann strahlender Sonnenschein bei Temperaturen am Nachmittag zwischen 18 Grad im Raum Mudau und 22 Grad in Schwetzingen. Am Donnerstag wird's wieder etwas kühler bei böigem Wind. Und wolkig.
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5: 3 Minuten nach 4:30, Vorsicht auf der A8 Karlsruhe Richtung Stuttgart in Höhe 3 Leonberg, ungesicherte Unfallstelle auf der rechten Spur. A1 Saarbrücken Richtung Trier zwischen Dreieck Nonnenweiler und Hermeskeil, Unfall, 2 Kilometer Stau. A5 Basel Richtung Karlsruhe zwischen Dreieck Weil am Rhein und Dreieck Neuenburg, Baustelle 4 Kilometer stockend. A5 Karlsruhe Richtung Frankfurt zwischen Kronau und Waldorf-Wiesloch, Unfall mit einem defekten LKW auf der rechten Spur, 7 Kilometer Stau, halbe Stunde dauert's länger. A671 Wiesbaden Richtung Mainz zwischen Hochheim Nord und Gustavsburg, 2 Kilometer Stau. A81 Heilbronn Richtung Würzburg zwischen Osterburgen und Boxberg, Unfall auf der linken Spur, 2 Kilometer Stau. B14 Stuttgart Richtung Backnang zwischen Backnang Mitte und Backnang West, Baustelle, 2 Kilometer Stau, 20 Minuten plus. Und dann gibt's noch eine amtliche Gefahreninformation für Biblis. In Biblis kommt es durch einen Brand zu Rauchentwicklungen. Bitte Fenster und Türen geschlossen halten und Lüftungen und Klimaanlagen abschalten. 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
5: Und wir warten bald weiter auf ein bisschen Regen. Was heißt ein bisschen? Ein bisschen viel wäre gut. Die Natur braucht weiterhin Regen, überall noch Niedrigwasser. Beispielsweise auch im Rhein haben wir auch schon gehört. Wir schauen mal, was Bernd Mattlener, unser SWR4-Wettermann, im Gepäck hat. Ich glaube, es sieht eher schlecht aus. Aber ich frage sicherheitshalber nochmal nach 3 Hits.
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0: Udo Lindenberg hier im schönsten Musikmix bei SWR 4. Ein Herz kann man nicht reparieren. Wir gehen ganz schnell auf die A6 Mannheim Richtung Heilbronn. Zwischen Kreuz Mannheim und Mannheim-Schwetzingen nämlich eine ungesicherte Unfallstelle hier in einer Baustelle. Bitte aufpassen. Jetzt schauen wir gen Himmel und dabei hilft uns Bernd Mattlin in unserem SWR 4 Wetterstudio. Und Bernd, man könnte sagen, der Südwesten strahlt mit der Sonne um die Wette, oder?
1: Fast alle Wolken haben sich aufgelöst. Es gibt noch ein paar winzige Quellwölkchen, die sich allerdings dann bis zum Sonnenuntergang auch verabschieden dürften. Und wir haben wirklich ein wunderbares Altweiber-Sommerwetter heute Nachmittag bei Temperaturen bis zu 23 Grad, zum Beispiel in Mülheim im Markgräflerland.
0: Und dann folgt eine sehr, naja, ich sag mal spannende Nacht, weil was passiert heute Nacht?
1: Heute Nacht ist astronomischer Herbstbeginn und zwar genau um 2.05 Uhr unserer Zeit. Warum genau da? Nämlich genau dann steht die Sonne über dem Äquator im Zenit und dann verlagert sich eben der Sonnenhöchststand auf die Südhalbkugel. Ja, und der südliche Wendekreis, der wird dann eben am 21. Dezember erreicht. Das ist dann der kalendarische Winteranfang.
0: Heißt das dann morgen an Mittwoch nochmal Spätsommer wie heute? Oder dann schon herbstlicher. Was bedeutet das für das Wetter für morgen?
1: Also gefühlt ist es auf jeden Fall ein Spätsommertag. Der Morgen allerdings sehr frisch mit lokalem Bodenfrost wie in einigen Tälern und Senken. Ein paar flache Nebelfelder wird es auch geben, die sind aber sehr schnell weg und dann strahlt die Sonne erstmal vom oft wolkenlosen Himmel und im Laufe des Tages kommen von Frankreich so ein paar Schleierwolken hinzu. Die könnten dann gegen Spätnachmittag, früher Abend schon ein bisschen dichter sein, sodass dann die Sonne nur mit halber Kraft teilweise scheint, aber es tut bei den Temperaturen keinen Abbruch. Bis zu 24 Grad sind es morgen entlang des Oberrheins und 17 Grad in den Hochlagen von Eifel, Westerwald, Schwarzwald und Alb.
0: Und ich werde nicht müde zu fragen, ganz kurz, gibt's Regen irgendwo am Horizont?
1: Ja, am näheren Horizont schon am Donnerstag, aber der ist sehr, sehr spärlich, fällt örtlich nur zwischen Odenwald und Ostalb, ansonsten alles trocken bis übers Wochenende hinaus.
0: Dankeschön für diese Hinweise. Schöne Grüße ins SWR4 Wetterstudio. Bernd Mattlener, danke.
1: Gerne. Tschüss.

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7: Um 17 Uhr mit Heike Lüttich. Guten Tag. Die Unionsfraktion stellt sich hinter Kanzler Merz. Die Arbeitgeber lehnen die Tarifforderungen der IG Metall ab. Und das Wetter, mal Sonne, mal Wolken, in der Nacht sehr frisch und örtlich neblig bei 8 bis 1 Grad. Nach den schlechten Wahlergebnissen vom Wochenende tagt in Berlin die Unionsfraktion mit Kanzler Merz. Dabei geht es wohl auch um die Kritik am Kanzler und mögliche Konsequenzen aus den Landtagswahlen. Aus Berlin, Chris Bertrow.
8: Fraktionschef Thorsten Frey machte vor der Sitzung klar, dass Friedrich Merz auch nach den Landtagswahlen über den nötigen Rückhalt der Abgeordneten verfüge. Der Bundeskanzler hat unsere Unterstützung, sagte Frey wörtlich. Die parlamentarische Geschäftsführerin der Fraktion, Katharina dos Santos-Vinz, räumte ein, dass es durchaus Frust unter den Abgeordneten gebe. Diese seien sich aber ihrer Verantwortung bewusst. Aus der Sicht von Frey kann die Partei zwar nicht ohne weiteres zur Tagesordnung übergehen, es sei aber auch wichtig, nicht die falschen Konsequenzen zu ziehen und das Vereinbarte zur Disposition zu stellen. Das gelte besonders bei der Rente.
7: Der österreichische Investor René Benko ist zu 2,5 Jahren Gefängnis verurteilt worden. Das Landgericht Innsbruck kam in einem wiederaufgerollten Prozess zu dem Schluss, dass Benko seine Gläubiger geschädigt hat. Benko hatte kurz vor der Pleite seines Firmengeflechts neben seiner Villa ein Haus für seine Familie gemietet und dafür 360.000 Euro Miete im Voraus gezahlt. Bei der Pleite seiner Signa-Gruppe hatte Benko Schulden in Milliardenhöhe angehäuft. Auf dem US-Luftwaffenstützpunkt Spang-Dahlem in der Eifel ist am Nachmittag ein Kampfjet abgestürzt. Nach Angaben der Airbase konnte sich der Pilot retten und wird derzeit medizinisch versorgt. Lynn Benson.
9: Der Pilot konnte sich mit dem Schleudersitz retten. Wie schwer er verletzt ist, ist bislang nicht bekannt. Augenzeugen hatten kurz nach dem Absturz eine große schwarze Rauchsäule über dem Gelände gesehen. Nach Angaben der deutschen Flugsicherung war der Kampfjet zuvor an einer Übung mit insgesamt 4 Maschinen beteiligt. 2 davon waren gerade auf dem Rückflug nach Spang-Dahlem, als die erste Maschine abstürzte. Die 3 anderen Flugzeuge wichen daraufhin zum US-Luftwaffenstützpunkt Ramstein bei Kaiserslautern aus. Die deutsche Flugsicherung spricht gegenüber dem SWR von einer F-16. Die Ursache des Absturzes ist noch unklar und wird jetzt untersucht.
7: Meldungen aus Baden-Württemberg. Die IG Metall fordert für die Beschäftigten in der Metall- und Elektroindustrie 5% mehr Lohn mit einer Laufzeit von 12 Monaten. Der Arbeitgeberverband Südwestmetall bezeichnet diese Forderung als realitätsfremd. Gilly Hensoldt.
10: Solche gewaltigen Lohnsteigerungen passten nicht in die aktuelle Zeit. Die Gewerkschaft gefährdet damit mitten in der Krise 10.000 zusätzliche Arbeitsplätze, teilte der Verband Südwestmetall mit. In der anstehenden Tarifrunde gelte es nun, gemeinsam tragfähige Lösungen für die Zukunft des Standorts und der Arbeitsplätze zu entwickeln. Das ist auch für die IG Metall ein entscheidendes Thema bei den Verhandlungen. Mehr Sicherheit für die Beschäftigten und mehr Geld gehöre für die Gewerkschaft zusammen, betonte Resch. Die Tarifverhandlungen für die rund 900.000 Mitarbeitenden in der Metall- und Elektroindustrie in Baden-Württemberg beginnen am 7. Oktober in Ludwigsburg.
7: Rund 200 Menschen haben bei einer illegalen Rave-Party in einem Naturschutzgebiet bei Neuenburg am Rhein große Schäden verursacht. Das Regierungspräsidium Freiburg teilte heute mit, unter der Veranstaltung Ende August hätten wertvolle Mager- und Trockenrasen gelitten. Schon wegen der Dürre strapazierte Pflanzenbestände seien zusätzlich beschädigt worden durch das Betreten, Campen oder Befahren mit Autos. Außerdem hätten die Feiernden Müll hinterlassen. Ihnen droht jetzt ein Bußgeld von bis zu 700 Euro. Die Organisatoren des Raves müssten mit deutlich höheren Strafen rechnen. 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
11: Um 4:05 starten wir auf der A67 Darmstadt Richtung Mannheim. Zwischen dem Darmstädter Kreuz und Pfungstadt ein Teppich liegt da auf der Autobahn. Bitte aufpassen. Dann die A1 Saarbrücken Richtung Trier. Die ist zwischen Dreieck Nonnweiler und Hermeskeil nach einem Unfall gesperrt. Der Verkehr wird in Nonnweiler-Bierfeld abgeleitet. Das Dreieck Nonnweiler ist die letzte freie Abfahrt. A5 Basel Richtung Karlsruhe. Zwischen Dreieck Weil am Rhein und Dreieck Neuenburg. Baustelle 4 Kilometer stockender Verkehr. A5 Karlsruhe Richtung Frankfurt. Zwischen Bruchsal und Waldorf-Wiesloch geräumte Unfallstelle, aber noch 10 Kilometer stockend. A60 Rüsselsheim Richtung Mainz zwischen Rüsselsheim Mitte und Mainz-Spitzdreieck. Unfall auf der rechten Spur in der Baustelle, 3 Kilometer Stau. A65 Landau Richtung Ludwigshafen zwischen Neustadt-Weinstraße Süd und Neustadt-Weinstraße Nord, 2 Kilometer Stau. A66 Frankfurt Richtung Wiesbaden zwischen Wiesbaden-Mainzer Straße und Schiersteiner Kreuz, 3 Kilometer Stau. A671 Wiesbaden Richtung Mainz zwischen Hochheim Nord und Gustavsburg, 2 Kilometer. B14 Stuttgart Richtung Backnang zwischen Backnang Mitte und Backnang West, Baustelle, 2 Kilometer Stau. Verzögerung eine Viertelstunde. Und dann immer noch die amtliche Gefahreninformation für Biblis. In Biblis kommt es durch einen Brand zu heftiger Rauchentwicklung. Bitte Fenster und Türen geschlossen halten und auch Lüftungen und Klimaanlagen abschalten. 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
11: Mit diesen aktuellen Temperaturen sonnige 18 Grad in Furtwangen, leichte Bewölkung, aber auch 18 Grad in Remagen. Sonne scheint auch in Zweibrücken bei 22 Grad und sonnig in Mannheim bei 20 Grad. Bernd Mattlener im SWR 4 Wetterstudio. Wie geht das Wetter weiter?
12: Der Abend ist entweder strahlend sonnig oder locker bewölkt. Heute Nacht wird es bei klarem Himmel 8 bis 1 Grad frisch. Morgen scheint oft die Sonne. Im Laufe des Tages tauchen dünne Schleierwolken auf. Die Temperaturen erreichen 18 Grad im Odenwald bis 24 Grad im Markgräflerland. Der Donnerstag ist wolkiger, windiger und etwas kühler. Nahe Frankenfeld örtlich dich Regen.
11: Dankeschön, Bernd.
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11: Und wenn Sie mal irgendwann eine Party machen und die passende Musik suchen, egal ob es die schönsten Oldies sind oder auch die Klassiker aus den 70ern oder auch ein bisschen 80er noch mit an Bord, dieser Titel hier, der sollte niemals fehlen, der funktioniert immer. Wenn dieser Titel kommt, dann ist die Tanzfläche voll, dann wird geschwuft. Ich rede von Harpo, Movistar.
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0: Hier ist SWR4 mit den Equals und mit dieser wichtigen Meldung. Vorsicht auf der A8 Stuttgart Richtung Karlsruhe. Zwischen Stuttgart-Degerloch und Leonberg-Ost liegt eine Schaufel auf der mittleren Spur. Vielleicht haben Sie es gehört, vorhin gab es eine Nuss bei uns. Eine Nuss zum Knacken, eine Nuss von Clara.
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0: Ja, Sie sollten herausfinden, wo Clara wohnt. Die Tipps waren als erstes ein Supermarktlogo am Ortseingang. Okay, das gibt es in vielen Orten bei uns im Südwesten. Aber da gibt es die Wolfsquelle und die nächste Großstadt ist Karlsruhe. Ja, und da hat SWR4-Hörerin Frauke Raubold gedacht aus Grünwettersbach, das Ganze, das kann eigentlich nur Hagenbach sein, in der Südpfalz an der Grenze zu Frankreich. Der dritte Tipp war es tatsächlich, der Frauke auf die Spur gebracht hat, oder?
2: So mit dem Supermarkt, das habe ich tatsächlich jetzt nicht zuordnen können. Ja. Die 20 Minuten, da gibt es ja mehreres von Karlsruhe, wäre Pforzheim entfernt oder Kalf oder irgendwie was in der Richtung. Und Hagenbach, als dann die Wolfsquelle kam, da hat es Klick gemacht.
0: Ja, da hat es Klick gemacht und weil sie in Grünwettersbach nicht weit weg wohnt, da kennt Frauke Hagenbach auch, sie war schon mal da.
2: Also. Da war ich schon vor vielen Jahren wohl, aber schon mehrfach in Hagenbach. Aber jetzt fahre ich mal wieder hin und gucke mir die Wolfsquelle an.
0: Das ist doch mal ein guter Plan und vielleicht kommen ja auch mal Hagenbacher rüber nach Grünwettersbach. Da ist es nämlich auch sehr schön, oder?
2: Im Dorf selber haben wir einen Skulpturenpark, der wird ausgebaut. Da waren jetzt wieder zwei Kunstwerke, die eröffnet wurden. Und da gibt es ein neues Projekt, da wird in der Ortsmitte ein Versammlungsplatz oder was Ähnliches gebaut. Also wir gehen nach oben.
0: Da geht's voran in Grünwettersbach. Morgen raten wir wieder schöne Orte. 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

Hier bei SWR4, What's Love Got To Do With It im schönsten Musikmix? Ja, was hat die Liebe damit zu tun? Was hat das bitte schön mit Liebe zu tun, fragt Tina Turner. Liebe ist doch nichts weiter als ein abgenutztes Gefühl. Wer braucht denn schon ein Herz, wenn es dann doch nur gebrochen werden kann? Naja, das ist eine sehr negative Sicht. Es kann ja auch mal schön und gut sein mit der Liebe, oder? Wobei, bei Barry White gibt es auch ein bisschen Trouble. You see the trouble with me. Einen hoffentlich schönen Dienstagnachmittag ohne viel Trouble. 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

0: Es ist 17.30 Uhr.
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2: Mit Thomas Smolka, guten Abend. In Schwetzingen hat ein Prozess um den versuchten Betrug an einem verstorbenen Rentner begonnen. Die Polizei in Mannheim warnt vor einer neuen Betrugsmasche. Das Wetter morgen sonnig und bis 22 Grad. Vor dem Amtsgericht Schwetzingen hat heute der Prozess gegen einen 43-jährigen Mann begonnen. Er soll versucht haben, einen Rentner um sein gesamtes Vermögen zu bringen. Rosalie Etienne berichtet.
3: Bei dem Rentner handelt es sich um einen damals 74-jährigen Mann aus Altlussheim. Nach Angaben der Staatsanwaltschaft soll er vor rund 2 Jahren sein Haus verkauft haben, um in eine Einrichtung für betreutes Wohnen zu ziehen. Im Zuge dessen soll er eine Entrümpelungsfirma beauftragt und dabei den Angeklagten kennengelernt haben, den Geschäftsführer der Firma. Der Angeklagte soll sich monatelang mit dem Rentner angefreundet haben, bevor er mit diesem zur Bank ging, um 330.000 Euro auf sein eigenes Konto zu überweisen. Allerdings führte die Bank diese Überweisung nach eigenen Angaben aus Sicherheitsgründen nicht durch. Einen Tag später kam der Rentner wegen Herzproblemen ins Krankenhaus, wo er 2 Monate später verstarb. Während der Zeit auf der Intensivstation soll ein Testament zugunsten des Angeklagten entstanden sein. Dazu, ob dieses Testament rechtens zustande kam, gibt es derzeit noch keine Informationen. Ein Urteil wird am 2. Oktober erwartet.
2: Die Polizei warnt vor einer neuen Telefonbetrugsmasche. In den vergangenen Tagen habe es in Heidelberg, Mannheim und dem Rhein-Neckar-Kreis mehrere Fälle gegeben, bei denen unbekannte Anrufer sich als Staatsanwälte aus Mannheim ausgaben. Sie verlangten Geld, damit eine Klage nicht vor Gericht kommt. Die Polizei betont, die Staatsanwaltschaft melde sich nur schriftlich und nie telefonisch. Ein Ladendieb ist in Heidelberg zum wiederholten Mal erwischt worden und soll nun in Untersuchungshaft. Wie die Staatsanwaltschaft mitteilte, war der 24-Jährige erst im Juni nach Deutschland eingereist und war bei Diebstählen in Heidelberg gestellt worden. Das Amtsgericht hatte ihn deshalb vor 2 Wochen zu 110 Tagessätzen verurteilt. Jetzt soll der Mann wieder versucht haben, in 2 Läden in Heidelberg Parfum und eine Jogginghose zu stehlen. Die Mannheimer Adler bestreiten heute Abend bereits das 3. DEL-Spiel in nur 5 Tagen. Sie treten bei den Nürnberg Ice Tigers an, dem Überraschungstabellenführer, der mit 2 Siegen in die Saison gestartet ist. Die Adler selbst liegen auf Platz 3 und haben am Sonntag Rekordmeister Eisbären Berlin bezwungen.
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2: Am Abend noch Sonne und Wolken. In der Nacht wird es dann wieder sehr frisch bei Tiefstwerten von 7 bis 2 Grad. Morgen viel Sonne bei 18 Grad im Raum Mudau und 22 Grad in Schwetzingen. Am Donnerstag dann bei böigem Wind, wolkiger und etwas kühler.
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4: 6:03, Vorsicht auf der A66 Frankfurt Richtung Wiesbaden zwischen Eschborn und Frankfurt Höchst. Ungesicherte Unfallstelle auf der rechten Spur. A5 Basel Richtung Karlsruhe zwischen Dreieck Weil am Rhein und Dreieck Neuenburg. Baustelle 5 Kilometer stockender Verkehr. A5 Karlsruhe Richtung Frankfurt zwischen Kronau und Waldorf-Wiesloch 4 Kilometer Stau. Eine Viertelstunde dauert es länger. A7 Ulm Richtung Füssen zwischen Kreuz Ulm-Elchingen und Dreieck Hittistetten 4 Kilometer stockender Verkehr. A8 Stuttgart Richtung Karlsruhe zwischen Kreuz Stuttgart und Leonberg Ost. Unfall auf der linken Spur. 4 Kilometer stockend und aktuell noch Vorsicht auf der A656. Mannheim Richtung Heidelberg in der Einfahrt Mannheim-Neckarau. Ein Metallrohr auf der Autobahn. 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
4: Und Sie kennen vielleicht das Sprichwort, wenn der Prophet nicht zum Berg kommt, ja, dann muss der Berg einfach zum Propheten kommen. Klingt vielleicht ein bisschen hochtrabend, passt aber ganz gut zu unserem nächsten Thema. Denn wenn die Kunden nicht zum Hotelier kommen, dann muss der Hotelier eben zu den Kunden kommen. Des Rätsels Lösung, die ganze Geschichte, die hören Sie gleich nach 3 Hits.
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0: Beatles hier bei SWR4. Let it be um 17.46 Uhr. Frage, wer will fleißige Handwerker sehen? Ja, der muss mal ins Mittelrheintal gehen. Da saniert nämlich die Deutsche Bahn gerade seit 2 Monaten die rechte Rheinstrecke. Und das sorgt für lange Umwege bei Pendlern und auch für lange Gesichter bei den Gastronomen. Wegen der Großbaustelle kommen nämlich viel weniger Gäste ins Rheintal. Und ein Hotelier macht jetzt aus der Not eine Tugend. Uwe Girnstein heißt der Mann vom Hotel Rheingraf in Kamp Bornhofen. Der hat nämlich die Bauarbeiter vor einigen Wochen einfach mal angesprochen.
1: Da habe ich denen gesagt, pass auf, ihr seid eh mit 40 Leuten hier. Ich biete euch ein Abendessen an oder einen Mittagstisch, je nach Bedarf, zu einem festen, bezahlbaren Preis. Und da kriegt ihr vernünftige Hausmannskost, gesundes Essen und habt wieder Energie für schnell zu bauen. Je schneller die arbeiten, desto besser ist es für uns.
0: Ja, und seitdem essen einige Bauarbeiter dort regelmäßig zu Mittag ihren Handwerkerteller quasi. Andere schlafen auch im Hotel. Die 30 Zimmer sind jetzt durchgehend belegt. Und Uwe Girnstein geht dabei wirklich das Herz auf, denn er hat früher selbst mal als Maurer und Verputzer gearbeitet.
1: Sitzt die Terrasse abends voll mit 50 Handwerkern von 3 oder 4 verschiedenen Firmen. Da schwingt das alte Handwerkerherz immer noch mit. Es ist auch schön, wenn man mit den Jungs abends mal reden kann über Getanes auf der Baustelle. Das ist auch sehr wichtig, so der soziale Aspekt drumherum, einfach mal miteinander reden, und das passt ganz gut.
0: Ja, das passt auf jeden Fall auch für die Handwerker, für die Bauarbeiter, die freuen sich über diesen Service. Zum Beispiel Hagen Eberhard, er ist Bauleiter aus dem Erzgebirge und baut mit seinem Trupp gerade eine Unterführung in St. Goarshausen.
2: Wir haben den Uwe kennengelernt hier, als er auf der Strecke ein befreundetes Unternehmen also auch schon versorgt hat mit dem Essen, und dann haben wir mit ihm darüber gesprochen, und er leistet, er liefert, er verspricht und hält das auch, ist pünktlich mit einer wirklichen Ehrlichkeit, und das macht mir noch nach wie vor Spaß, mit ihm zusammenzuarbeiten.
0: Also da menschelt's. Also eine echte Win-Win-Situation für Hotelier und Bauarbeiter. Allerdings nur bis Mitte Dezember das Ganze. Dann soll nämlich Sanierung der rechten Rheinstrecke fertig sein. Wir behalten das natürlich im Auge hier bei SWR 4. Jetzt Musik von den Dire Straits. Sultans of Swing.

So, das war er. Der Dienstagnachmittag hier bei SWR 4 mit Matthias Medtner. Gleich kommt Jens Vogt. Was heißt, er kommt gleich? Er ist eigentlich schon da. Er sitzt schon hinter mir und wird gleich übernehmen. Nach den 18 Uhr Nachrichten geht's rein mit ihm in den Dienstagabend. Einen schönen Abend mit SWR 4. Ja.

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7: Um 18 Uhr mit Heike Lüttich. Guten Abend. Der linken Abgeordnete Kotschak lässt sein Bundestagsmandat ruhen. Die Mercedes-Beschäftigten wollen sich gegen mögliche Werksschließungen wehren. Das Wetter, mal Sonne, mal Wolken, in der Nacht sehr frisch und örtlich neblig bei 8 bis 1 Grad. Der linken Bundestagsabgeordnete Ferhat Kotschak lässt sein Mandat vorerst ruhen. Grund sind seine Kontakte zum kriminellen Remo-Clan in Berlin. Mitglieder des Clans sind unter anderem verantwortlich für den Diebstahl einer 100 Kilo schweren Goldmünze aus dem Berliner Bode-Museum. Maximilian Ulrich.
8: Nach der Wahl in Berlin hatte Firas Remo, Mitglied einer Neuköllner Großfamilie, einen Chat mit Ferhat Kotschak gepostet. Darin geht es unter anderem um ein Treffen in Remos Büro und das Teilen eines Wahlkampfvideos. Kotschak sendet außerdem, Zitat, Grüße mit Respekt zurück an deinen Vater. Firas Remos Vater, Issa Remo, gilt als Chef der Großfamilie. Kotschak, der in Neukölln das Bundestagsdirektmandat für die Linke holte, behauptete auf X, er habe zum Zeitpunkt des Chats nicht gewusst, um wen es sich bei Firas Remo handelt.
7: Nach den schlechten Wahlergebnissen vom Wochenende tagt in Berlin die Unionsfraktion mit Kanzler Merz. Zu der Kritik am Kanzler sagte Fraktionschef Frei vor der Sitzung, dass Merz auch nach den Landtagswahlen in Berlin und Mecklenburg-Vorpommern über den nötigen Rückhalt der Abgeordneten verfüge. Die parlamentarische Geschäftsführerin der Fraktion, Dos Santos Vinz, räumte ein, dass es durchaus Frust unter den Abgeordneten gebe. Diese seien sich aber ihrer Verantwortung bewusst. Manche Vereinbarung müsse aber überdacht werden. Auf dem US-Luftwaffenstützpunkt Spang-Dahlem in der Eifel ist nach Angaben der deutschen Flugsicherung ein F-16-Kampfjet abgestürzt. Der Pilot wurde verletzt. Er hatte sich mit einem Schleudersitz aus der Maschine retten können. Der Jet hatte zuvor mit drei anderen eine Übung absolviert. Als er abstürzte, wichen die drei anderen Flugzeuge nach Ramstein aus. Nach Baden-Württemberg. Der Gesamtbetriebsrat von Mercedes-Benz hat entschiedenen Widerstand angekündigt gegen mögliche Werksschließungen. Auf SWR-Anfrage teilte das Gremium mit, man werde sich von solchen Szenarien nicht unter Druck setzen lassen. Jutta Kaiser.
9: In einer schriftlichen Stellungnahme des Mercedes-Gesamtbetriebsrats heißt es, man führe derzeit Gespräche mit dem Unternehmen über die aktuellen wirtschaftlichen Herausforderungen und mögliche Maßnahmen. Es sei noch nichts beschlossen. Mit der Drohung von Werksschließungen lasse sich aber keine Zukunft gestalten. Wer damit drohe, müsse mit dem entschiedenen Widerstand des Gesamtbetriebsrates rechnen. Mercedes-Vorstand Michael Schiebe hatte auf einer Betriebsversammlung gestern gesagt, Mercedes wolle seine Werke und die Beschäftigung in Deutschland erhalten. Dafür müssten aber die Kosten gesenkt werden. Gelinge das nicht, müssten zwei deutsche Werke geschlossen werden.
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10: Es ist relativ entspannt heute Abend. Einmal Vorsicht bitte auf der Autobahn 8 Karlsruhe Richtung Stuttgart. Hier eine ungesicherte Unfallstelle zwischen Pforzheim Nord und Pforzheim Ost. Dann die A5 Basel Richtung Karlsruhe. Baustelle zwischen dem Dreieck Weil am Rhein und dem Dreieck Neuenburg. Hier 4 Kilometer stockender Verkehr. Nochmal die A5 Karlsruhe Richtung Frankfurt, 5 Kilometer stockend zwischen Kronau und dem Kreuz Waldorf-Wiesloch. Hier brauchen Sie 20 Minuten mehr. Und die Autobahn 61 Speyer Richtung Koblenz, hier 4 Kilometer stockender Verkehr zwischen dem Kreuz Mutterstadt und dem Kreuz Frankenthal. 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Und ich wünsche Ihnen eine gute Fahrt.
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10: 17 Grad haben wir in Isny, 21 in Germersheim, Mosbach meldet 20 und Singhofen 19 Grad. Bernd Martlehner hat die Wetteraussichten.
11: Der Abend ist entweder strahlend sonnig oder locker bewölkt. Heute Nacht wird es bei klarem Himmel 8 bis 1 Grad frisch. Morgen scheint oft die Sonne, im Laufe des Tages tauchen dünne Schleierwolken auf. Die Temperaturen erreichen 18 Grad im Odenwald bis 24 Grad im Markgräflerland. Der Donnerstag ist wolkiger, windiger und etwas kühler, nahe Frankenfeld örtlich Regen.
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10: Am letzten Sommertag in diesem Jahr, da müssen wir noch schnell nochmal The Lovin' Spoonful spielen mit Summer in the City. Das ist ab morgen dann ja streng verboten. Kommt sofort nach diesem wunderbaren Duett hier von Kenny Rogers und Dolly Parton.
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0: You are the sunshine of my life, Stevie Wonder in SWR 4. Und davon hatten wir mehr als genug in diesem Sommer. Es war der zweitwärmste, seitdem das Wetter aufgezeichnet wird. Und ich persönlich kenne gar nicht so wenige Menschen, die sich ziemlich auf den Herbst freuen in diesem Jahr. Auf erfrischende Temperaturen und ab und zu vielleicht auch mal einen schönen Landregen zwischendurch. Ab morgen ist dann auch vom Kalender her der Herbst bei uns im Südwesten angekommen. Gute Gelegenheit für Stefan Schlegel aus dem SWR 4-Team in Freiburg heute noch mal zu fragen.
1: Wie schauen Sie auf diesen Sommer?
2: Es war trockener als sonst und es war schön lange sonnig.
1: Sie haben es genossen?
2: Ich habe es genossen. Nicht weitersagen.
1: Warum nicht weitersagen?
2: Ja, darf man ja nicht.
1: Warum darf man das nicht?
2: Es war ja ein katastrophaler Sommer.
3: Mir war es viel zu lange, viel zu warm. Also es ist schwierig zu arbeiten, es ist schwierig zu leben, alles schwierig.
4: Puh, ziemlich heiß, aber voll schön. Ich habe mir sehr oft Gedanken darüber gemacht, ob das nicht alles ein bisschen zu heiß ist und zu viel. Aber ja, ich hatte einen schönen Sommer, einen aufregenden Sommer, ist viel passiert.
5: Mein Urlaub in Frankreich, das war ein richtig schöner Sommer, ja. Genau, da war sogar grün. Und es war nicht ausgetrocknet, es war alles wunderbar.
1: Und Sie machen sich keine Sorgen, dass das zu krass ist?
5: Nein.
6: Mir reicht's mit Sommer, klar. Die Läden sind bereit, es gibt schon Lebkuchen. Also.
3: Ich mag verregnete Sommer, die nicht so warm sind.
1: Haben Sie schon Angst vor dem nächsten Sommer?
3: Ja, wobei ich Hoffnung habe, dass nicht jeder Sommer erstmal so ist, dass das noch ein paar Jahre dauert, bis jeder Sommer so heiß wird.
1: Planen Sie dann Ihre Auswanderung?
3: Noch nicht.

Presley, gleich im schönsten Musikmix hier in SWR4, It's Now or Never. Vorsicht bitte einmal vorher auf der A66 Wiesbaden Richtung Frankfurt. Müllsäcke liegen hier zwischen Hofheim und Hattersheim. Müllsäcke, vermutlich volle, auf der Autobahn. Fahren Sie vorsichtig.

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3: 6:30, besondere Vorsicht bitte auf der B29 Stuttgart-Ahlen. Hier werden Gegenstände auf die Fahrbahn geworfen zwischen Weinstadt-Beutelsbach und Remshalden-Geradstetten. Achtung, Gegenständewerfer, B29 Stuttgart-Ahlen. Zwischen Weinstadt-Beutelsbach und Remshalden-Geradstetten werden Gegenstände geworfen. Fahren Sie vorsichtig. Da gibt's eine ungesicherte Unfallstelle auf der A5 Frankfurt Richtung Karlsruhe, hier zwischen Heidelberg-Schwetzingen und Waldorf-Wiesloch. Und nochmal Vorsicht, A66 Wiesbaden Richtung Frankfurt. Hier weiter die Müllsäcke auf der Autobahn zwischen Hofheim und Hattersheim. Da sind die Staus heute Abend auf der A5 Basel Richtung Karlsruhe, Baustelle zwischen dem Dreieck Weil am Rhein und dem Dreieck Neuenburg, 4 Kilometer stockender Verkehr. Die A5 Karlsruhe Richtung Frankfurt zwischen Kronau und Waldorf-Wiesloch, 5 Kilometer stockend, Viertelstunde plus. Die Autobahn 61 Speyer Richtung Koblenz, hier 4 Kilometer stockender Verkehr zwischen dem Kreuz Mutterstadt und dem Kreuz Frankenthal. Und die B31 Friedrichshafen Richtung Stockach ist nach einem Unfall gesperrt im Moment zwischen Friedrichshafen Nordwest und dem Abzweig nach Reute. Alle Verkehrsinfos natürlich auch regelmäßig aktualisiert in der neuen SWR 4 App in ARD Sounds. Kommen Sie gut durch.
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3: 23 schöne Grade haben wir noch in Lörrach, 19 in Sigmaringen, 20 in Alzey und Westerburg meldet 18 Grad. Es bleibt sehr heiter bei uns im Südwesten. Nach einer 9 bis 1 Grad kalten Nacht bekommen wir morgen wieder reichlich Sonne. Und mit bis zu 24 Grad wird es noch ein bisschen wärmer.
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3: Schönen Feierabend wünsche ich heute am Dienstag.
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0: SWR 4 spielt den Yellow River von Christy gleich im schönsten Musikmix 10cc mit Dreadlock Holiday. Und vorher hat unser SWR 4 Wetterexperte Bernd Martlehner bis zu 12 Stunden Sonne für uns morgen am Mittwoch. Bernd, mehr geht auch gar nicht mehr, oder?
1: Das stimmt, das ist das maximale Mögliche an einem 23. September, weil morgen astronomischer Herbstanfang ist und das bedeutet Tag und Nacht gleich. Also die Sonne scheint 12 Stunden lang und 12 Stunden scheint sie eben nicht. 12 Stunden ist es dunkel und in der kommenden eben dunklen Nacht, da kühlt es rasant ab auf 9 bis 1 Grad mit lokaler Bodenfrostgefahr. Dort, wo es in der Nacht auch schon Bodenfrost und vereinzelt auch Luftfrost gab auf der Schwäbischen Alb, auf der Bahn, der Donau, Teile Oberschwabens und das Allgäu davon betroffen. Und ein paar flache Frühnebelfälle wird es auch wieder geben, aber die sind eigentlich kaum der Rede wert und machen morgen eben meist strahlendem Sonnenschein Platz. Diese 12 Stunden Sonnenschein werden wir verbreitet in Baden-Württemberg erreichen. In Rheinland-Pfalz ist es ein kleines bisschen weniger, 9 bis 11 Stunden, weil hier im Laufe des Tages immer mehr Schleierwolken aufziehen, die auch allmählich dichter werden zum Spätnachmittag und am Abend hin. Aber es bleibt auf jeden Fall noch trocken und das bei lauschigen Höchsttemperaturen bis zu 24 Grad im Markgräflerland. 17 Grad sind in höheren Lagen von Eifel, Hunsrück, Westerwald, Schwarzwald und Alb.
0: Okay, du hast es gesagt, morgen auch kalendarischer Herbstanfang. Das Wetter machte aber auch in den nächsten Tagen nicht so richtig mit, ne?
1: Nee, nur am Donnerstag fühlt es sich ein bisschen mehr nach Herbst an, weil da der Nordwestwind böig und kühl auffrischt, ein paar Wolkenfelder reintreibt, die längere Zeit die Sonne verdecken. Es kann zwischen Odenwald und Ostalb ganz grob gesagt ein paar kleine Regentröpfchen geben. Aber am Freitag ist dieser Spuk schon wieder vorbei. Da wird es nach Frühnebel wieder viel, viel Sonnenschein geben, auch am Wochenende. Und die Temperaturen steigen jeden Tag ein bisschen an. Und wahrscheinlich wird es dann am Sonntag für knapp 30 Grad reichen, zumindest nach derzeitigem Stand der Dinge.
0: Donnerwetter, der Sommer geht in die Verlängerung, sagt unser SWR 4 Wetterexperte Bernd Martlehner. Hier in SWR 4.

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1: Heute mit Pfarrer Thomas Steiger. Guten Abend. Ein ehemaliger Schüler meldet sich bei mir. Ich nenne ihn hier Linus. Wir verabreden uns auf einen Café in der Stadt und sprechen 2 Stunden miteinander. Es gibt viel zu erzählen, weil wir uns lange nicht mehr getroffen haben. Linus hat inzwischen sein Studium abgeschlossen und ist gerade dabei, erste Schritte ins normale Berufsleben zu unternehmen. Und er forscht dabei in einem medizinischen Spezialgebiet der Krebsforschung. Wenn es ihm gelänge, da etwas Neues zu entdecken, einen Durchbruch zu schaffen, das wäre für ihn das Größte, weshalb er viel Zeit dafür einsetzt. Linus hat aber noch andere Interessen und Gaben. Er spielt hervorragend Geige, ist ein leidenschaftlicher Rennradler. Er interessiert sich für die Zukunft in unserem Land und andere Menschen wie mich, mit denen er zu tun hat. Wir sprechen deshalb auch über Musik, über Oper und Literatur, über Politik und die Kirche. Es ist schön, dass wir uns etwas zu sagen haben, obwohl wir altersmäßig weit auseinanderliegen und uns lange nicht mehr gesehen haben. Was für mich aber am schönsten ist, zu sehen, was aus einem Jugendlichen geworden ist, den ich vor 10 Jahren als Schüler unterrichtet habe. Was mir da für eine Persönlichkeit gegenüber sitzt. Wie sein Charakter sich ausgeprägt hat, stark und positiv. Wie viel Kraft in ihm steckt, etwas zu tun, das anderen nützt. Die Welt ein kleines bisschen besser zu machen mit den Möglichkeiten, die ihm zur Verfügung stehen. Das ist ansteckend, berührend und tut mir gut. Sehr gut. Linus ist dabei nur einer. Im Laufe meiner Zeit als Lehrer habe ich immer wieder solche Mädchen und Jungs erlebt, gesehen, begleitet. Manchen merke ich schon am Ende der Schulzeit an, dass aus ihnen etwas wird. Eine Persönlichkeit wird, von denen wir viele brauchen können in unserer großen, komplizierten, verworrenen Welt. Ein Auftrag der Kirche besteht darin, Menschen eine gute Perspektive für ihr Leben zu geben. Besonders jungen Menschen. So habe ich immer den Religionsunterricht in der Schule verstanden. Ich habe versucht, Wege aufzuzeigen, wie Menschen glücklich werden können. Ich habe darauf hingewiesen, dass Geld allein nicht glücklich macht. Ich habe versucht, ihnen den Menschen als Gottes Ebenbild nahezubringen und gesagt, wie wichtig es ist, dass sie ihre Begabungen erkennen und ausbauen. Linus und all die anderen, die ich kenne, machen mir Hoffnung, dass das Gute, das Gott in den Menschen gelegt hat, am Ende doch die Oberhand behält. Thomas Steiger aus Tübingen von der Katholischen Kirche.
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2: Um 19 Uhr mit Heike Lüttich. Guten Abend. In New York ist das Grönland-Abkommen unterzeichnet worden. Der Balinger CDU-Abgeordnete Bareis ist zurück im Bundestag. Und das Wetter, mal Sonne, mal Wolken, in der Nacht sehr frisch und örtlich neblig, Tiefstwerte 8 bis 1 Grad. Die USA, Dänemark und Grönland haben am Rande der UN-Vollversammlung in New York ein Abkommen zu der Arktisinsel unterzeichnet. In seiner Rede kündigte US-Präsident Trump an, dort 2 große Militärbasen bauen zu wollen. In seiner Rede äußerte er sich auch zu den aktuellen Kriegen der USA. Aus New York, Ute Scheins.
3: Den Krieg der USA und Israels gegen den Iran rechtfertigte Trump mit der nuklearen Bedrohung durch Teheran. Er deutete an, die USA verfügten weiterhin über ausreichende militärische Mittel. Trump erwartet, dass der Iran einem Deal zustimmen wird, möglicherweise aber erst nach den Midterm-Wahlen. Schon die Hoffnung auf ein Treffen Trumps mit Irans Präsident Massoud Pezeshkian am Rande der Vollversammlung hatte die Ölpreise gedrückt. Zur Ukraine sagte Trump, er erwarte eine Lösung im Angriffskrieg Russlands gegen das Land.
2: Nach dem tödlichen Unfall in einem Fahrgeschäft auf dem Münchner Oktoberfest hat der TÜV den Betrieb des Freefall Towers wieder freigegeben. Das Geschäft läuft wieder. Ein 52-jähriger Security-Mitarbeiter war gestern unter eine herunterkommende Gondel des Towers geraten, wurde eingeklemmt und tödlich verletzt. Warum er überhaupt in dem Gefahrenbereich war, soll nun geklärt werden. Die Ermittlungen hat die Kriminalpolizei übernommen. Sie schließt einen technischen Defekt als Unfallursache aus. Weiteres aus Baden-Württemberg. Der CDU-Bundestagsabgeordnete Bareis hat nach seinem mutmaßlich unter Drogeneinfluss verursachten Autounfall seine Arbeit im Bundestag wieder aufgenommen. Die Staatsanwaltschaft ermittelt gegen ihn. Dazu will sich der 51-Jährige aber bisher nicht äußern. Julia Klebitz.
4: In einem Brief, der dem SWR vorliegt, hat sich Bareis an CDU-Mitglieder in seinem Wahlkreis Zollernalb-Sigmaringen gewandt. Darin berichtet Bareis von schweren Wochen und bittet seine Unterstützer um Entschuldigung. Er habe sich um seine Gesundheit gekümmert und wolle zum laufenden Verfahren nichts sagen. Jetzt habe er neue Kraft und wolle sich mit ganzer Energie für den Wahlkreis einsetzen. Nach dem schweren Autounfall Mitte Juli auf der B27 bei Hechingen ermittelt die Staatsanwaltschaft gegen den Bundestagsabgeordneten. Bei dem Unfall soll Bareis unter dem Einfluss von Drogen gestanden haben.
2: Mit einer Verwaltungsreform sollen in Baden-Württemberg in den Regierungspräsidien Stellen eingespart werden. Das Regierungspräsidium Tübingen soll künftig zentral für die Verwaltung der Landwirtschaft zuständig sein. An den drei anderen Standorten in Karlsruhe, Stuttgart und Freiburg soll es aber weiterhin Beratungs- und Dienstleistungsstellen für die Bauern geben. Das Innenministerium plant Ähnliches auch in weiteren Verwaltungsbereichen. Mehr Nachrichten aus Baden-Württemberg, Deutschland und der Welt gibt's auch auf swraktuell.de.
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5: Mit diesen Staus heute Abend auf der A5 Basel Richtung Karlsruhe. Zwischen dem Dreieck Weil am Rhein und dem Dreieck Neuenburg wird gebaut. 2 Kilometer stockender Verkehr. 3 Kilometer sind zwischen Rust und Lahr auf der A5 Richtung Karlsruhe. Auch hier eine Baustelle. Sie brauchen eine Viertelstunde mehr. Nochmal die A5, Karlsruhe Richtung Frankfurt. Hier 2 Kilometer stockeln zwischen Kronau und Waldorf-Wiesloch. Die Autobahn 8, Karlsruhe Richtung Stuttgart. Zwischen Pforzheim-West und Pforzheim-Ost 4 Kilometer stockender Verkehr. Und die B31, Friedrichshafen Richtung Stockach, ist nach einem Unfall weiter gesperrt zwischen Friedrichshafen-Nordwest und dem Abzweig nach Reute. Alle Infos vom Verkehr natürlich auch in der neuen SWR4-App in ARD Sounds. Kommen Sie gut durch.
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5: 19 Grad haben wir in Leimen, 16 in Bad Marienberg, Katzenellenbogen meldet 18 und Friedrichshafen 20 Grad. Die Aussichten hier mit Bernd Martlehner.
6: Der Abend ist entweder strahlend sonnig oder locker bewölkt. Heute Nacht wird es bei klarem Himmel 8 bis 1 Grad frisch. Morgen scheint oft die Sonne, im Laufe des Tages tauchen dünne Schleierwolken auf. Die Temperaturen erreichen 18 Grad im Odenwald bis 24 Grad im Markgräflerland. Der Donnerstag ist wolkiger, windiger und etwas kühler. Nahe Frankenfeld örtlich Regen.
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5: Eine ganze Stunde lang, jeden Abend hier in SWR 4, die Musik, mit der wir aufgewachsen sind damals und unsere Teenie-Zeit verbracht haben und die bis heute schön in unseren Köpfen rumschwirrt. Und wir uns immer wieder freuen, wenn sie im Radio läuft. Wie zum Beispiel die von Elton John damals und die von Cliff Richard. Mit den beiden geht's los.
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Sein old-fashioned Love-Song. Aus heutiger Sicht stimmt das. Damals, im Jahr 71, war das, glaube ich, sehr modern, was Three Dog Night da gemacht haben. Eine Rockband aus den USA war das, die recht erfolgreich war, Anfang der 70er, mit über 20 Singles in den Billboard-Charts. Immerhin, hier bei uns hat sich der Erfolg dann auf diesen Old-Fashioned Love Song beschränkt. Ganz lustig ist ehrlich gesagt die Entstehung des Bandnamens Three Dog Night. Der Sänger hatte einen Artikel über die Aborigines in Australien gelesen, in dem stand, dass sich die Menschen dort in sehr kalten Nächten an ihre Hunde kuscheln und es mindestens 3 braucht, damit es schön warm bleibt. Deswegen tatsächlich Three Dog Night. Was sich die Menschen so alles ausdenken. Er hier hat nicht lange nachgedacht. Neil Young hat einfach den Namen genommen, der in seinem Pass stand. Hat auch funktioniert. 72 hier, Heart of Gold in SWR 4.

Ein Traum aller Schwiegermütter damals. Googeln Sie mal alte Bilder von Live Garrett. Lange blonde Locken, rehbraune Augen, verträumter Blick und kerzengerade schneeweiße Zähne. Das war wirklich ein Posterboy damals und ganz gut singen und vor allem Schauspielern konnte der Mann auch. Größter Hit damals, I Was Made for Dancing. Live Garrett, mittlerweile 64, im besten Alter. SWR 4, die 70er nach 7, jetzt mit einer schönen Ballade von Chicago für Sie. Baby, what a big surprise.

0: Den kriegen Sie noch locker. Es ist ja der Midnight Train to Georgia. Gladys Knight in the Pips.
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0: Kurz nach 7:30, Vorsicht bitte auf der A3 Würzburg Richtung Frankfurt. Ein Unfall in der Baustelle zwischen dem Offenbacher Kreuz und Frankfurt Süd. Und die A5 Basel Richtung Karlsruhe, hier 3 Kilometer stockender Verkehr an der Baustelle zwischen Rust und Lahr. Alle Infos vom Verkehr jederzeit in der neuen SWR 4 App in ARD Sounds. Und von mir gibt's eine gute Fahrt.
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0: 18 Grad haben wir in Bernkastel-Kues, 19 in Bad Ems und auch in Vaihingen. In Heidenheim etwas frischer mit 14 Grad. In der kommenden Nacht wird's herbstlich kalt, ehrlich gesagt. 9 bis 1 Grad. Stellenweise rechnen Sie bitte mit Bodenfrost. Morgen am Mittwoch reichlich Sonnenschein über dem Südwesten bei leckeren 17 bis 24 Grad.
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0: Jetzt geht's in eine ziemlich glückliche Kindheit, glaube ich, die Sie hoffentlich auch hatten, die aber vermutlich doch ein bisschen anders ausgesehen hat als die von den Bellamy Brothers. Die sind auf der Rinderfarm ihrer Eltern aufgewachsen in Darby in Florida. Kilometerweites freies Land vor der Nase, jede Menge Tiere, gute Luft und so weiter. Howard Bellamy hat mal von einem riesigen Abenteuerspielplatz gesprochen, den die beiden damals hatten. Und der ihnen so gut gefallen hat, dass sie dort immer noch leben, in Darby in Florida, und mittlerweile auch selber Rinder züchten. Mittlerweile über 1000 Hektar Fläche. Gar nicht mal so wenig, wenn sie nicht gerade mit ihren Welthits auf Tournee sind. Mit diesem hier zum Beispiel.
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0: ohne Worte. Joe Cocker, you are so beautiful. So ist es. SWR 4. Abends zwischen 7 und 8 mit den 70er nach 7. Das ist eine ganze Stunde lang die Musik, zu der Sie damals Ihren Tanzkurs gemacht haben. Und mit dem Bonanza-Rad durch die Gegend gedüst sind. Und später natürlich mit dem Audi 80 oder dem Opel Ascona. Und solchen Schätzchen. Wir spielen alles das, was zwischen 1970 und 79 aus den Lautsprechern kam. Und da war auch ein kleiner, wuscheliger Italiener mit dabei damals, mit einer prachtvollen Lockenmähne, der immer sehr verträumt auf seinem Barhocker saß, wahlweise mit einer Gitarre, einer Geige oder einer Flöte in der Hand. Und da ruhig und ziemlich entspannt vor sich hingesungen hat. Und ganz besonders erfolgreich war er damit im Jahr 77. Da kam nämlich das Album La Pulce d'Acqua raus von Angelo Branduardi, der immer ein bisschen klang wie Cat Stevens, finde ich. Auch die Musik war ja recht ähnlich, aber die Sprache eben nicht. Denn Angelo Branduardi hat uns reichlich schöne italienische Momente beschert mit seiner Musik und sich auch gerade hier bei uns in Deutschland eine ziemlich große Fangemeinde aufgebaut hat, für die er auch damals ein bisschen Deutsch gelernt hat.
1: Was ich kann sagen, das ist, dass wenn ich bin in Deutschland, und das ist die Wahrheit, ich bin zu Hause.
0: Wie schön. Der Mann ist 76 mittlerweile, erfreut sich bester Gesundheit, war gerade wieder auf großer Tournee mit seiner Musik. Nur seine damals dunkelblonden Locken sind mittlerweile komplett grau, wie das Haar von so vielen von uns. Hier kommt sein großer Hit in den 70er nach 7. La Pulce d'Acqua, das ist Angelo Branduardi in SWR 4.

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4, die 70er nach 7, heute am Dienstag. Einen schönen haben wir noch von Donna Summer und auch der läuft jetzt on the radio.

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3: Um 20 Uhr mit Ines Kunze. Bei der UN-Vollversammlung ist das Abkommen zur Zukunft Grönlands unterschrieben worden. Die USA, Dänemark und Grönland hatten unter anderem über Sicherheitsmaßnahmen verhandelt. Aus New York berichtet Ute Schein.
4: US-Präsident Trump hat das neue Sicherheitsabkommen zu Grönland als enorm wichtig für Europa, die Vereinigten Staaten und für Grönland selbst bezeichnet. Ziel ist es, die Insel gegen Einfluss und mögliche Bedrohungen durch China und Russland abzuschirmen. In seiner Rede vor der UN-Vollversammlung kündigte Trump den Aufbau von 2 neuen US-Militärbasen auf der Arktisinsel an. Die dänische Ministerpräsidentin Frederiksen sagte, der Deal sei gut für die USA, Grönland und Dänemark und für die NATO. Das Abkommen stärke die gemeinsame Sicherheit. Gleichzeitig bleibe die territoriale Unabhängigkeit und Souveränität des Königreichs Dänemark gewahrt.
3: Der CDU-Bundestagsabgeordnete Bareis hat nach seinem mutmaßlich unter Drogeneinfluss verursachten Autounfall seine Arbeit im Bundestag wieder aufgenommen. Die Staatsanwaltschaft ermittelt gegen ihn. Dazu will sich der 51-Jährige aber bisher nicht äußern. Julia Klebitz.
5: In einem Brief, der dem SWR vorliegt, hat sich Bareis an CDU-Mitglieder in seinem Wahlkreis Zollernalb-Sigmaringen gewandt. Darin berichtet Bareis von schweren Wochen und bittet seine Unterstützer um Entschuldigung. Er habe sich um seine Gesundheit gekümmert und wolle zum laufenden Verfahren nichts sagen. Jetzt habe er neue Kraft und wolle sich mit ganzer Energie für den Wahlkreis einsetzen. Nach dem schweren Autounfall Mitte Juli auf der B27 bei Hechingen ermittelt die Staatsanwaltschaft gegen den Bundestagsabgeordneten. Bei dem Unfall soll Bareis unter dem Einfluss von Drogen gestanden haben.
3: Nach dem Kampfjet-Absturz auf dem US-Luftwaffenstützpunkt Spang-Dahlem in der Eifel sichern US-Soldaten den Absturzort. Dort ist Kerosin ausgelaufen, deshalb darf niemand näher heran. Der F-16-Kampfjet war am frühen Nachmittag abgestürzt. Der Pilot wurde verletzt, schwebt aber nicht in Lebensgefahr. Wie es zu dem Absturz kommen konnte, ist noch unklar. 42 Sportverbände wählen am Samstag in Baden-Baden, welche deutsche Stadt und Region sich für die Olympischen Sommerspiele bewerben darf. Der offizielle Prüfbericht durch eine Evaluierungskommission, den der Deutsche Olympische Sportbund jetzt veröffentlicht hat, sieht die Bewerbung von München leicht vorne. Knapp dahinter folgt Köln-Rhein-Ruhr. Die Berliner Bewerbung liegt etwas abgeschlagen auf Platz 3. Deutschland will sich um die Olympischen Spiele in den Jahren 2036, 2040 oder 2044 bewerben. Das Wetter. Heute Nacht wird es frisch bei 9 bis 1 Grad, örtlich auch Bodenfrost. Auch morgen bleibt es überwiegend sonnig, maximal 17 Grad bis 24 Grad. Am Donnerstag kommt böiger Wind und Wechsel von Sonne und dichten Wolken, im Nordosten auch Regen. Und die Zeit, es ist 20.03 Uhr.
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6: Nur noch 3 Kilometer stockender Verkehr. Die finden Sie auf der A5 Basel Richtung Karlsruhe an der Baustelle hier zwischen Rust und Lahr. Der Rest ist frei. Gute Fahrt.
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6: Ein Dienstag ohne die SWR 4 Goldies. Aber auch Barbara Scherrer macht mal Urlaub zwischendurch, lässt aber schön grüßen. Ist ganz bald wieder für Sie da, versprochen. Und Sie nehmen hoffentlich auch gerne mit mir vorlieb heute Abend. Wünsche Ihnen einen schönen späten Dienstag mit den Beach Boys, jetzt mit Kool & The Gang und mit PhD.
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Boys laden nochmal an den Strand mit Slew John B. Gar nicht so abwegig übrigens. Morgen ist zwar auch kalendarisch Herbstanfang, aber Stand heute

bekommen wir am Wochenende und auch zum Anfang der kommenden Woche nochmal bis zu 30 Grad hier im Südwesten. Da könnten die Strandbäder dann gerne nochmal aufmachen. Unfassbar. SWR 4, der Feierabend, heute am Dienstag für Sie. Wir schmusen uns mal so durch, jetzt mit einer der Balladen der 70er. Gemütlichkeit mit Gordon Lightfoot.

0: Guten Abend, heute am Dienstag.
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0: Gleich 8:30, gleich mal was sehr Wichtiges. Achtung, ein Falschfahrer ist unterwegs auf der B14 zwischen dem Kreuz Stuttgart und dem Johannesgraben-Tunnel. Hier kommt Ihnen ein Falschfahrer entgegen im Moment. Bitte äußerst rechts fahren, nicht überholen. Achtung, Falschfahrer auf der B14 zwischen dem Kreuz Stuttgart und dem Johannesgraben-Tunnel. Hier kommt Ihnen ein Falschfahrer entgegen. Die A5 noch, Basel Richtung Karlsruhe, zwischen Rust und Lahr an der Baustelle 3 Kilometer stockender Verkehr. Und im weiteren Verlauf noch eine Baustelle zwischen Appenweier und Achern, hier 2 Kilometer Stau. Und nochmal die A5, Frankfurt Richtung Karlsruhe, auch hier wird gebaut, zwischen Kronau und Karlsruhe Nord, 2 Kilometer Stau. 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Wünsche eine gute Fahrt.
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0: Es wird frisch draußen. 11 Grad nur noch in Pfullendorf, 13 in Rennerod und Lörrach. In Kobern-Gondorf noch ein bisschen milder mit 15 Grad. Es bleibt insgesamt heiter bei uns im Südwesten. Nach einer 9 bis 1 Grad kalten Nacht bekommen wir morgen reichlich Sonne. Und mit bis zu 24 Grad wird es noch ein bisschen wärmer.
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0: Ohne die Goldies heute, die machen ein bisschen Urlaub. Sie müssen auf die Klassiker natürlich nicht verzichten, das ist ja klar. Jetzt einer von Ricky Nelson, einer von Genesis und einer von den Fortunes.
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Das ist definitiv einer der reifesten hier im schönsten Musikmix in SWR 4. 61 war das. Hello Mary Lou von Ricky Nelson. Wenn Sie mal auf den Text achten, dann hat diese Mary Lou ein buntes Sommerkleidchen an und auf gar keinen Fall eine Jeans. Denn das war damals Anfang der 60er absolut verpönt. Da trugen nur die Jungs diese coolen Nietenhosen, wie sie damals noch ein bisschen abwertend genannt wurden. Ein Mädchen in Jeans, das ging gar nicht. Die stammte auf jeden Fall nicht aus gutem Hause. Und so ist dieser Klassiker von Ricky Nelson auch ein kleines gesellschaftliches Abbild von damals, Anfang der 60er. Hello Mary Lou. SWR 4, verbringen Sie Ihren Feierabend gerne weiter mit uns heute. Jetzt mit Ralph McTell, Streets of London. Und ich habe noch was Schönes vom Verkehr für Sie. Nämlich die Entwarnung für die B14. Hier ist kein Falschfahrer mehr unterwegs. Wieder freie Fahrt zwischen dem Kreuz Stuttgart und dem Johannesgraben-Tunnel.

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was in SWR 4 heute Abend. You can get it if you really want. Und hier kommt das Jahr 78. Da gab es einen großen Radiohit für eine Band aus Hamburg damals. Für diese hier, Sunrise mit Call on Me.

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1: Um 21 Uhr mit Ines Kunze. Am Rande der UN-Vollversammlung hat US-Präsident Trump mit den Regierungschefs von Dänemark und Grönland ein Abkommen unterzeichnet. Es gewährt den USA und seinem Militär mehr Befugnisse in Grönland. Aus New York, Ute Scheins.
2: Ziel ist es, die Insel gegen Einfluss und mögliche Bedrohungen durch China und Russland abzuschirmen. In seiner Rede vor der UN-Vollversammlung kündigte Trump den Aufbau von 2 neuen US-Militärbasen auf der Arktisinsel an. Die dänische Ministerpräsidentin Frederiksen verwies auf die 75-jährige sicherheitspolitische Zusammenarbeit zwischen den USA und Dänemark. Das Königreich sei für die Vereinigten Staaten stets ein verlässlicher Partner gewesen. Frederiksen sagte, der Deal sei gut für die USA, Grönland und Dänemark und für die NATO. Trumps frühere Drohungen, Grönland zu annektieren, sind mit der heutigen Vereinbarung vom Tisch.
1: Der linken Bundestagsabgeordnete Kotschak lässt sein Mandat vorerst ruhen. Grund sind seine Kontakte zum kriminellen Remo-Clan in Berlin. Mehr Infos hat Maximilian Ulrich.
3: Nach der Wahl in Berlin hatte Firas Remo, Mitglied einer Neuköllner Großfamilie, einen Chat mit Ferhat Kotschak gepostet. Darin geht es unter anderem um ein Treffen in Remos Büro und das Teilen eines Wahlkampfvideos. Kotschak sendet außerdem, Zitat, Grüße mit Respekt zurück an deinen Vater. Firas Remos Vater, Issa Remo, gilt als Chef der Großfamilie. Deren Mitglieder klauten 2017 eine 100 Kilogramm schwere Goldmünze aus dem Berliner Bode-Museum und 2019 Juwelen aus dem grünen Gewölbe in Dresden. Kotschak, der in Neukölln das Bundestagsdirektmandat für die Linke holte, behauptete auf X, er habe zum Zeitpunkt des Chats nicht gewusst, um wen es sich bei Firas Remo handelt.
1: Das Ziel der Vereinten Nationen, bis 2030 Kindern weltweit Bildung zu ermöglichen, ist vermutlich nicht mehr zu erreichen. Im neuen UNESCO-Weltbildungsbericht steht, dass im Jahr 2024 mindestens jedes sechste Kind keinen Schulunterricht hatte. Im letzten Jahrzehnt ist diese Zahl kontinuierlich angestiegen. Immerhin, seit dem Jahr 2000 gab es 30% mehr Anmeldungen für Grundschulen. Das zeige, dass Fortschritte möglich sind, wenn langfristig investiert wird, so Bildungsexperten. Nach dem Tod eines Mitarbeiters auf dem Oktoberfest ist das Fahrgeschäft wieder freigegeben. Das haben die Betreiber mitgeteilt. Ein 52-jähriger Security-Mitarbeiter des Fahrgeschäfts war gestern unter eine Gondel eines Freefall-Towers geraten, wurde eingeklemmt und erlitt tödliche Verletzungen. Warum er überhaupt in dem eigentlich verbotenen Bereich war, ist noch unklar. Dazu ermittelt jetzt die Kriminalpolizei. Und das Wetter. Heute Nacht wird es frisch bei 9 bis 1 Grad, örtlich auch Bodenfrost. Morgen bleibt es überwiegend sonnig, maximal 17 bis 24 Grad. Am Donnerstag etwas böiger Wind und im Wechsel Sonne und dichte Wolken. Die Zeit, es ist 21.03 Uhr.
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4: Bitte einmal Vorsicht, wir haben eine ungesicherte Unfallstelle auf der Autobahn 81 Stuttgart Richtung Singen. Hier zwischen Villingen-Schwenningen und Tuningen bitte aufpassen. Dann die A5 Basel Richtung Karlsruhe zwischen Rust und Lahr an der Baustelle 3 Kilometer stockender Verkehr. Und im weiteren Verlauf zwischen Appenweier und Achern nochmal eine Baustelle, hier noch 2 Kilometer Stau. Und die A5 Frankfurt Richtung Karlsruhe, ebenfalls Bauarbeiten zwischen Kronau und und Karlsruhe Nord, so ist es richtig, 2 Kilometer Stau. 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
4: Ja, ohne Barbara Scherrer heute. Die gewohnten SWR 4 Goldies sind im Urlaub. Verdientermaßen natürlich, das ist ja klar. Schöne Klassiker gibt's trotzdem. Wir haben Creedence Clearwater Revival, außerdem Tina Turner und den Secret Service.
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Down on the Corner, einer der geradlinigen von Creedence Clearwater Revival in SWR 4 heute am Dienstag Feierabend. Weiter geht's für Sie mit Rod Stewart, um den wir uns ja in den vergangenen Wochen so ein paar Sorgen gemacht haben. Erst hatte er ja mit akuten Atemproblemen zu kämpfen bei einem Konzert im US-Bundesstaat Utah. Da sind seine Helfer mit einer Sauerstoffflasche auf die Bühne gerannt, um Schlimmeres zu verhindern. Danach war er brav beim Arzt, Rod Stewart, und der hat ihm erstmal eine Herz-OP verordnet. Da ist ihm ein Stent eingesetzt worden, also was Routinemäßiges heutzutage, hat auch alles wunderbar funktioniert. Jetzt liegt er schön zu Hause auf dem Sofa, vermutlich, und erholt sich. Und auf die Bühne darf er frühestens in ein paar Wochen wieder. Da wünschen wir gute Besserung. You're in my heart. Superschöne Ballade hier von Rod Stewart. Heute Abend für Sie in SWR 4.

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1: Sehr viele von Ihnen dürften das Stück hier noch als Single im Schrank haben. 10 Wochen lang auf Platz 1 damals bei uns in Deutschland. Bobby McFerrin, Don't Worry, Be Happy. SWR 4, bitte einmal Vorsicht auf der Autobahn 8, heute Abend Stuttgart-München. In Höhe Wendlingen laufen in beiden Richtungen Rehe auf der Fahrbahn. Bitte fahren Sie entsprechend vorsichtig.

0: einen schönen Feierabend heute am Dienstag.
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0: Kurz nach 10:30 nur noch die A5 Basel Richtung Karlsruhe. Eine Baustelle zwischen Appenweier und Achern. Hier ist nur eine Spur frei, deswegen gibt es 2 Kilometer Stau. Das war's. Wünsche eine gute Fahrt.
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0: 15 Grad haben wir in Bingen und Worms. Pfullendorf meldet 10 Grad. 16 sind es noch in Heidelberg. In der kommenden Nacht wird's herbstlich kalt, ehrlich gesagt. 9 bis 1 Grad. Stellenweise rechnen Sie bitte auch mit Bodenfrost. Morgen gibt's reichlich Sonnenschein über dem Südwesten bei ziemlich leckeren Temperaturen zwischen 17 und 24 Grad.
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0: Wir sind 2-mal in Kalifornien zu Gast, sehe ich gerade. Mit den Mamas und den Papas gleich. Und mit den Eagles.
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Mal Vorsicht heute Abend. SWR4 warnt für die Autobahn 48 Koblenz Richtung Dernbach zwischen Bendorf-Neuwied und Hörgrenzhausen. Steht ein defekter LKW auf der Autobahn. Fahren Sie bitte vorsichtig. Der schönste Musikmix hier in SWR4 spielt Ihnen gleich Jennifer Rush, Sailor und Hot Chocolate. Und vorher einen Ihrer Musikwünsche, die Sie uns gerne über die neue SWR4-App in ARD Sounds hier ins Studio schicken können oder auch per WhatsApp natürlich. Und genau das hat der Günther gemacht. Der genießt seinen Feierabend heute am Dienstag und hätte gerne was Gemütliches aus den ganz frühen 80ern. Februar 1980 rausgekommen, was ich sehr, sehr gerne spiele, lieber Günther. Tolles Stück von Bob Seger.

Hot Chocolate heute Abend hier in SWR 4. Und bitte einmal Vorsicht, wenn Sie auf der Autobahn 5 unterwegs sind, Frankfurt Richtung Karlsruhe. Hier ist ein unbeleuchtetes Fahrzeug unterwegs. Und zwar in Höhe Langenmörfelden. Fahrzeug ohne Licht. Bitte fahren Sie vorsichtig. Jetzt mit Jennifer Rush.

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1: Um 22 Uhr mit Ines Kunze. Bei der UN-Vollversammlung ist das Abkommen zur Zukunft Grönlands unterschrieben worden. Die USA, Dänemark und Grönland hatten unter anderem über Sicherheitsmaßnahmen verhandelt. Aus New York berichtet Ute Schein.
2: US-Präsident Trump hat das neue Sicherheitsabkommen zu Grönland als enorm wichtig für Europa, die Vereinigten Staaten und für Grönland selbst bezeichnet. Ziel ist es, die Insel gegen Einfluss und mögliche Bedrohungen durch China und Russland abzuschirmen. In seiner Rede vor der UN-Vollversammlung kündigte Trump den Aufbau von 2 neuen US-Militärbasen auf der Arktisinsel an. Die dänische Ministerpräsidentin Frederiksen sagte, der Deal sei gut für die USA, Grönland und Dänemark und für die NATO. Das Abkommen stärke die gemeinsame Sicherheit. Gleichzeitig bleibe die territoriale Unabhängigkeit und Souveränität des Königreichs Dänemark gewahrt.
1: Nach Angaben von US-Präsident Trump haben sich Vertreter der USA und des Irans getroffen. Das Gespräch habe am Rande der UN-Generaldebatte in New York stattgefunden. Das Treffen sei, so Trump wörtlich, sehr gut verlaufen. Zuletzt fanden direkte Gespräche zwischen Vertretern beider Länder im Juni in der Schweiz statt. Die New York Times berichtete, bei den Gesprächen sei es um einen Weg für ein Abkommen gegangen. Zentraler Streitpunkt im Irankrieg ist die Kontrolle der für den internationalen Ölhandel wichtigen Straße von Hormuz. In Mecklenburg-Vorpommern ist eine Zentrale des Logistikkonzerns DHL evakuiert worden, wegen Verdachts auf Quecksilberaustritt. Der verdächtige Stoff befindet sich laut Polizei in oder an einem Paket. Aktuell werde geprüft, ob es sich tatsächlich um Quecksilber handelt. Eine Mitarbeiterin hatte der Polizei Symptome gemeldet, die auf eine Vergiftung mit dem Gefahrenstoff hindeuten. Der Kontakt mit Quecksilber kann zu schweren Gesundheitsschäden führen. Gehirn, Lunge, Nieren und das Immunsystem können dadurch dauerhaft geschädigt werden. Die Fußballerinnen des FC Bayern München haben bei ihrem ersten Champions-League-Spiel der neuen Saison einen Heimsieg verpasst. Die Münchnerinnen spielten gegen Manchester City 2:2. Dabei lag das Team zwischenzeitlich 2:0 vorne. Den Ausgleich für die Engländerinnen erzielte die deutsche Nationalspielerin Carlotta Wamser in der 86. Spielminute. Und die deutschen Volleyballer sind im Viertelfinale der Europameisterschaft ausgeschieden. Die Nationalmannschaft verlor gegen Polen in der bulgarischen Hauptstadt Sofia nach 3 Sätzen glatt mit 0:3. Die polnische Nationalmannschaft gilt als Topfavorit auf den Titel. Das Wetter in Deutschland. Die Nacht wird frisch bei 10 bis 0 Grad. Morgen dann im Nordwesten Wolken, gegen Abend auch Regen und Gewitter, im Süden und in der Mitte viel Sonne bei maximal 26 bis 24 Grad und kaum Wind dazu. Und im Anschluss noch die Zeit. Es wird gleich 22.03 Uhr.
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3: Weiter Vorsicht bitte auf der Autobahn 5, Frankfurt Richtung Karlsruhe. Ein Fahrzeug ohne Licht hier in Höhe Langenmörfelden. Und die A3 in Nürnberg Richtung Würzburg. 3 Kilometer Stau aktuell zwischen dem Kreuz Bibelried und Würzburg-Randersacker. Sie brauchen knappe 20 Minuten mehr. 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Kommen Sie gut durch.
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3: In Vertretung für Barbara Scherrer heute. Die macht ein bisschen Urlaub, tankt neue Kraft und ist dann sehr bald wieder für Sie da mit den SWR 4 Goldies. Ich habe aber auch ein paar schöne rausgesucht für Sie. Keine Sorge, jetzt von Sheena Easton und von John Denver.
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Der mit Abstand sinnvollste Songtitel heute Abend hier in SWR 4, kreiert vom Ohio Express. Der kam damals Mitte der 60er aus Ohio. Welche Überraschung, aus Mansfield. Eher eine Kleinstadt für amerikanische Verhältnisse, so knappe 50.000 Einwohner. Trotzdem eine recht berühmte, nicht nur durch den Ohio Express, sondern vor allem durch diverse Straßenzüge, in denen einige große Hollywood-Filme gedreht wurden, die Verurteilten zum Beispiel oder auch Air Force One. Tango and Cash, kennst du vielleicht auch noch, Ende der 80er mit Sylvester Stallone und Kurt Russell, die alle wären ohne Mansfield nur halb so wertvoll geworden. SWR 4, der späte Dienstagabend bei uns im Südwesten mit den 70ern jetzt mit Dr. Hook.

Das ist ein ganz großartiges Stück, finde ich. Eines meiner Lieblinge von Fleetwood Mac. Ihrer ja vielleicht auch. Wäre praktisch. Everywhere in SWR 4. Bitte fahren Sie einmal vorsichtig. Wir haben leider einen toten Fuchs auf der A7 Ulm Richtung Füssenreute. Der liegt hier zwischen Eumittelberg und Nesselwang. Ein toter Fuchs. Bitte aufpassen.

0: James Taylor, You've Got a Friend. 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
1: Ziemlich genau 10:30. Vorsicht bitte einmal auf der B19 Richtung Kempten. Ein totes Reh hier leider auf der Fahrbahn zwischen Herzmanns und der Einfahrt Martinszell. Dann Vorsicht A5, Frankfurt Richtung Karlsruhe. Immer noch das Fahrzeug ohne Licht hier in Höhe Langenmörfelden. Und der tote Fuchs liegt offenbar weiter auf der A7, Ulm Richtung Füssenreute. Hier weiter aufpassen bitte zwischen Eumittelberg und Nesselwang. Und dann gibt es noch 3 Kilometer Stau heute Abend auf der A3 Nürnberg Richtung Würzburg zwischen dem Kreuz Biebelried und Würzburg-Randersacker. 20 Minuten plus. 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Wünsche eine gute Fahrt.
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1: Noch sind wir zweistellig. 12 Grad in Ravensburg, 13 in Cochem, 11 in Böblingen und Kusel meldet 13 Grad. Es bleibt sehr heiter bei uns im Südwesten. Nach einer 9 bis 1 Grad kalten Nacht bekommen wir morgen wieder reichlich Sonne. Und mit bis zu 24 Grad wird es noch ein bisschen wärmer.
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Wichtiges vom Verkehr. Ich muss einmal stören für einen Falschfahrer auf der A67 Mannheim-Darmstadt. Zwischen Gernsheim und dem Darmstädter Kreuz kommt Ihnen hier ein Falschfahrer entgegen. Bitte äußerst rechts fahren, nicht überholen. Achtung, Falschfahrer, Autobahn 67 Mannheim-Darmstadt. Hier zwischen Gernsheim und dem Darmstädter Kreuz ein Falschfahrer. Bitte Vorsicht!

Texas. Grüßen von ganz oben, top of the world. In SR4 heute am Dienstagabend. Jetzt kommt einer, der vor einem halben Jahr Tschüss gesagt hat und sich endgültig von der großen Bühne zurückzieht. Nach über 50 Jahren, über 2000 Konzerten und über 80 Millionen verkauften Platten will sich Umberto Tozzi ein bisschen intensiver um seine Familie und um seinen Garten kümmern, hat er gesagt. Ende April gab es das große Abschiedskonzert in Graz in Österreich. Da hat er den hier natürlich auch gespielt.

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Zwei Sachen vom Verkehr. Eine schöne, nämlich die Entwarnung für die A67 Mannheim-Darmstadt. Hier ist kein Falschfahrer mehr unterwegs. Wieder freie Fahrt zwischen Gernsheim und dem Darmstädter Kreuz. Und eine nicht so schöne, eine ungesicherte Unfallstelle, nämlich auf der Autobahn 5 Karlsruhe Richtung Frankfurt, hier in Höhe Rastplatz Wachenburg. Noch nicht gesichert. Fahren Sie vorsichtig.

Ich sie auch. Mache jetzt aber trotzdem Feierabend. SWR 4 am Dienstag mit Jens Vogt. Gleich die Kollegen der ARD Hitnacht, die bringen Sie unfallfrei in den Mittwoch. Eine gute Nacht wünsche ich.

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1: Um 23 Uhr mit Constanze Semidey. Nach den CDU-Niederlagen bei den drei Landtagswahlen im September hat die Unionsfraktion im Bundestag über Konsequenzen beraten. Die Abgeordneten sprachen sich in der mehrstündigen Sitzung dafür aus, das Reformpaket der schwarz-roten Koalition schnell umzusetzen. Ein möglicher Aufstand gegen Bundeskanzler Merz ist nach den Worten unseres Berlin-Korrespondenten Markus Preis ausgeblieben.
2: Es gab Kritik an ihm, auch scharfe, die hat er auch angenommen, eine Mitverantwortung auch für das schlechte Ergebnis mit eingeräumt. Aber es gab eben auch die anderen Stimmen, unter anderem von Carsten Wildberger, dem Digitalminister, der hat ja selber meine Firma geleitet und der hat den Abgeordneten gesagt, was macht man, wenn es einer Firma schlecht geht, dann redet man nicht die Firma noch schlechter, sondern man überlegt sich, was ist zu tun. Und Friedrich Merz hofft wahrscheinlich, dass die Abgeordneten diesen Spirit mitnehmen. Jetzt sind 6 Monate Zeit bis zu den nächsten Landtagswahlen im April. Im Saarland, in Schleswig-Holstein und in Nordrhein-Westfalen.
1: Die USA, Dänemark und Grönland haben am Rande der UN-Vollversammlung in New York ein Sicherheitsabkommen unterzeichnet. Der grönländische Regierungschef Nielsen sprach von einer fantastischen Vereinbarung. Aus Stockholm, Mats Nicholson.
3: Die dänische Ministerpräsidentin Frederiksen betonte auf der gemeinsamen Pressekonferenz mit Nielsen, dass die Souveränität des Königreichs Dänemark mit dem neuen Abkommen gesichert werde. Die USA werden laut Abkommen 2 neue Militärstützpunkte auf Grönland errichten und große Bewegungsfreiheit auf der Insel bekommen. Dabei erkennen sie die territoriale Integrität des Königreichs Dänemark und das Selbstbestimmungsrecht der Grönländer an. Investitionen von Nicht-NATO- oder EU-Staaten sind in Zukunft nur begrenzt möglich.
1: US-Präsident Trump hat sich für einen Diesel-Exportstopp ausgesprochen. Grund sind die massiv gestiegenen Treibstoffpreise in den Vereinigten Staaten. Nach Angaben von Finanzminister Bessent prüft die US-Regierung die Maßnahme. Zuletzt hatten die USA während der Ölkrise der 1970er Jahre ihre Ausfuhren von Rohöl weitgehend gestoppt. Vor den Kongresswahlen am 3. November suchen Trumps Republikaner ebenfalls händeringend nach Wegen, um die hohen Treibstoffpreise zu senken. In Rheinland-Pfalz ist ein US-Militärflugzeug abgestürzt. Nach Angaben der US-Luftwaffe handelt es sich um einen F-16-Kampfjet. Der Pilot habe sich per Schleudersitz gerettet und werde jetzt medizinisch versorgt. Weitere Personen wurden offenbar nicht verletzt. Der Absturz ereignete sich am Nachmittag auf dem Vorfeld der US-Airbase Spangdahlem in der Eifel. Die Ursache wird noch untersucht. Das waren die Nachrichten. Das Wetter in Deutschland in der kommenden Nacht im äußersten Nordwesten bewölkt und an der Nordsee Regen möglich. Sonst nur wenige Wolken bei Tiefstwerten von 13 bis 0 Grad. Am kältesten wird es im Südosten. Morgen oft heiter, nur im Nordwesten bewölkt und gegen Abend dann von der Nordsee und Ems her Regen 17 bis 24 Grad. Am Donnerstag wechselhaft, im Südwesten freundlicher 14 bis 23 Grad. Es ist 23.03 Uhr.
4: Hallo auf die Straßen. Die A3 Linz Richtung Passau ist zwischen Bocking und Passau Süd wegen Bergungsarbeiten noch etwa eine halbe Stunde gesperrt, dadurch Stau. Die A4 Dresden-Görlitz ist zwischen Niederseifersdorf und Kodersdorf in beiden Richtungen bis 5 Uhr gesperrt. Die A7 Würzburg Richtung Fulda ist zwischen Bad Brückenau-Wildflecken und Volkers wegen Bauarbeiten gesperrt. Die A28, A1 Oldenburg nach Bremen ist zwischen dem Delmenhorster Dreieck und Bremen-Brinkum nach einem Unfall gesperrt. Die A29 Oldenburg nach Wilhelmshaven ist zwischen Oldenburg-Ohmstede und dem Kreuz Oldenburg-Nord bis 5 Uhr gesperrt. Die A40 Ruhrschnellweg Essen Richtung Dortmund ist zwischen dem Dreieck Bochum-West und Bochum-Zentrum gesperrt wegen Bauarbeiten. Die A100 haben wir noch, Stadtring Berlin-Neukölln Richtung Wedding ist zwischen dem Innsbrucker Platz und dem Hohenzollern-Damm bis 5 Uhr gesperrt. Und die B96 Berlin-Moabit ist zwischen Heidestraße und dem Reichpietsch-Ufer in beiden Richtungen bis 5.30 Uhr gesperrt. Und dann haben wir noch was reinbekommen von der B312 Stuttgart Richtung Metzingen. Die Bundesstraße ist zwischen B27 Eichtal und Eichtal Nord wegen einem Schwertransport gesperrt. Das war's. Gute Fahrt.
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4: Mit Klaus Schredder-Gau. Schönen Abend.

Shakira. Ja, die Gute ist im Moment auf Welttournee und das nicht erst seit gestern, sondern schon seit knapp anderthalb Jahren. Über 20 Länder hat sie schon durch, über 120 Shows hat sie schon gespielt. Im Moment ist sie in Spanien, in Madrid und gibt allein dort ein Dutzend Konzerte. Und enden soll das Ganze dann der Tourmarathon Ende November in diesem Jahr vor den Pyramiden von Gizeh in Ägypten. Und damit noch einmal herzlich willkommen zur ARD-Hitnacht von Dienstag auf Mittwoch. Wir senden ja in den Herbst, in den kalendarischen. Und das machen wir mit sehr, sehr viel Musik aus den vergangenen Jahrzehnten. Jetzt gleich mit einer Nummer, die in den 70er Jahren ihren Anfang genommen hat. Genau gesagt im August 1974. Da hatte Harry Chapin einen Hit mit Cats in the Cradle. Und das war eine Nummer 1 in Amerika. Und ein paar Jahre später, 1993, da hat es eine Coverversion gegeben von Ugly Kid Joe. Hat zwar in den USA nicht für den Spitzenplatz gereicht, dafür aber in Australien und auch in vielen, vielen anderen Ländern ging das Ding in die Top 10. Jetzt gibt's das Ding hier bei uns, Cats in the Cradle.

Musik aus den 70ern von Smokey. Und jetzt gehen wir ein Jahrzehnt weiter ins Jahr 1988. Ja, und die Künstlerin, um die es jetzt geht, die hatte zu diesem Zeitpunkt noch ein recht knackiges Alter. Anfang 30 war sie da, Toni Charles. Und vor einigen Jahren hat sie die australische Staatsbürgerschaft angenommen. Und dort gibt sie auch im kommenden Monat noch einige Konzerte. Ja, und die Nummer hier, Stop Your Fussin', war ihr allergrößter Hit. Auch hier in Europa. In Deutschland. Toni Charles.

0: Mann mit den abenteuerlichen Choreografien. Das war DJ Bobo. 23.32 Uhr, wir schauen auf die Straßen in der ARD-Hitnacht. Die A3 Linz Richtung Passau ist zwischen Pocking und Passau Süd wegen Bergungsarbeiten weiterhin gesperrt, dadurch Stau. Die A4 Dresden-Görlitz ist zwischen Niederseifersdorf und Kudersdorf in beiden Richtungen wegen Wartungsarbeiten im Tunnel Königshainer Berge bis 5 Uhr gesperrt. Die 7 Würzburg Richtung Fulda ist zwischen Bad Brückenau-Wildflecken und Volkers wegen Bauarbeiten gesperrt. Dann die A28 A1 Oldenburg nach Bremen ist zwischen dem Delmenhorster Dreieck und Bremen-Brinkum nach einem Unfall gesperrt. Die A29 Oldenburg Richtung Wilhelmshaven ist zwischen Oldenburg-Umstede und dem Kreuz Oldenburg-Nord bis 5 Uhr dicht. Die A40 Essen Richtung Dortmund ist zwischen dem Dreieck Bochum-West und Bochum-Zentrum wegen Bauarbeiten weiterhin gesperrt. Die A100 Stadtring Berlin, Neukölln Richtung Wedding ist zwischen Innsbrucker Platz und Hohenzollerndamm bis 5 Uhr gesperrt. Und noch die B96 Berlin-Moabit. Der Tiergartentunnel ist zwischen Heidestraße und Reichbeach-Ufer bis 5.30 Uhr gesperrt. Und das in beiden Richtungen. Das waren die Verkehrsmeldungen. Wir wünschen Ihnen eine gute Fahrt.
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0: Mit Klaus Schräder-Grau. Hallo.

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Heute war ja der Tag der Eistüte und auch der letzte Tag des Sommers. Wir funken ja fröhlich in den Herbst hinein. Um kurz nach 2 Uhr ist es dann soweit. Dann beginnt auch kalendarisch die dritte Jahreszeit in diesem Jahr. Und da wäre doch heute am letzten Sommertag vielleicht mal eine Eistüte drin gewesen. Und wenn nicht heute, dann vielleicht in den nächsten Tagen. Denn es soll ja nochmal angenehm warm werden. Und seit 1904 gibt es übrigens die essbare Waffeltüte. Sie wurde damals auf der Weltausstellung in St. Louis vorgestellt. Dort gab es die an vielen Ständen und seitdem, sage ich mal, hat sie sich durchgesetzt und etabliert, die Eistüte. Im Sommer esse ich ja auch gerne mal ein Eis. Die kauft man dann erstmal so als Hörnchen im Supermarkt. Dann isst man genüsslich das Eis und den Rest unten von der Tüte, von der Waffel, die gebe ich dann gerne meinem Hund mal zu fressen, weil der mag das natürlich auch. Aber das hört sich dann immer so lustig an. Also wenn der die Eistüte da... Wahnsinn. Naja, die haben ja auch kein Gebiss, die haben ja ein ganzes Esszimmer, die Hunde. Von daher gibt das immer lustige Geräusche. Können Sie mal ausprobieren. Gleich die Kings bei uns in der ARD Hitnacht, zuvor Roxette.

Reggae aus der Feinkostabteilung von Bob Marley und The Buffalo Soldier. In 10 Minuten gibt's unsere Nachrichten in der ARD-Hitnacht. Und bis dahin noch Musik von Sabrina und von Echt. Du trägst keine Liebe in dir. Und in der kommenden Stunde, da schauen wir auf unseren prominenten Geburtstagskalender. Und da gratulieren wir einem Mitglied der Band Silbermond zum Geburtstag.

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1: Um 0 Uhr mit Milat Kupay. Nach den CDU-Niederlagen bei den drei Landtagswahlen im September hat die Unionsfraktion im Bundestag über Konsequenzen beraten. Die Abgeordneten sprachen sich in der mehrstündigen Sitzung dafür aus, das Reformpaket der schwarz-roten Koalition schnell umzusetzen. Ein möglicher Aufstand gegen Kanzler Merz ist nach den Worten unseres Berlin-Korrespondenten Markus Preis ausgeblieben.
2: Es gab Kritik an ihm, auch scharfe, die hat er auch angenommen, eine Mitverantwortung auch für das schlechte Ergebnis mit eingeräumt. Aber es gab eben auch die anderen Stimmen, unter anderem von Carsten Wildberger, dem Digitalminister. Der hat ja selber meine Firma geleitet und der hat den Abgeordneten gesagt, was macht man, wenn es einer Firma schlecht geht? Dann redet man nicht die Firma noch schlechter, sondern man überlegt sich, was ist zu tun. Und Friedrich Merz hofft wahrscheinlich, dass die Abgeordneten diesen Spirit mitnehmen. Jetzt sind 6 Monate Zeit bis zu den nächsten Landtagswahlen im April im Saarland, in Schleswig-Holstein und in Nordrhein-Westfalen.
1: Die USA, Dänemark und Grönland haben am Rande der UN-Vollversammlung in New York ein Sicherheitsabkommen unterzeichnet. Der grönländische Regierungschef Nielsen sprach von einer fantastischen Vereinbarung. Aus Stockholm, Mats Nicholsen.
3: Die dänische Ministerpräsidentin Frederiksen betonte auf der gemeinsamen Pressekonferenz mit Nielsen, dass die Souveränität des Königreichs Dänemark mit dem neuen Abkommen gesichert werde. Die USA werden laut Abkommen 2 neue Militärstützpunkte auf Grönland errichten und große Bewegungsfreiheit auf der Insel bekommen. Dabei erkennen sie die territoriale Integrität des Königreichs Dänemark und das Selbstbestimmungsrecht der Grönländer an. Investitionen von Nicht-NATO- oder EU-Staaten sind in Zukunft nur begrenzt möglich.
1: US-Präsident Trump hat sich für einen Diesel-Exportstopp ausgesprochen. Grund sind die massiv gestiegenen Treibstoffpreise in den Vereinigten Staaten. Nach Angaben von Finanzminister Bessent prüft die US-Regierung diese Maßnahme. Zuletzt hatten die USA während der Ölkrise der 1970er Jahre ihre Ausfuhren von Rohöl weitgehend gestoppt. Vor den Kongresswahlen am 3. November suchen Trumps Republikaner ebenfalls händeringend nach Wegen, um die hohen Treibstoffpreise zu senken. In Rheinland-Pfalz ist ein US-Militärflugzeug abgestürzt. Nach Angaben der US-Luftwaffe handelt es sich um einen F-16 Kampfjet. Der Pilot habe sich per Schleudersitz gerettet und werde jetzt medizinisch versorgt. Weitere Personen wurden offenbar nicht verletzt. Der Absturz ereignete sich am Nachmittag auf dem Vorfeld der US Airbase Sprangdahlem in der Eifel. Die Ursache wird noch untersucht. Das waren die Nachrichten. Und das Wetter in Deutschland, im Nordwesten bewölkt und an der Nordsee Regen möglich, sonst nur wenige Wolken, Tiefstwerte 13 bis 0 Grad. Tagsüber oft heiter, nur im Nordwesten bewölkt und Regen. Und von der Nordsee her die Höchstwerte 17 bis 27 Grad. Es ist 0 Uhr 3.
4: Hallo auf die Straßen. Die A3 Linz Richtung Passau ist zwischen Pocking und Passau Süd wegen Bergungsarbeiten weiterhin gesperrt, dadurch Stau. Die A4 Dresden-Görlitz ist zwischen Niederseifersdorf und Kudersdorf in beiden Richtungen wegen Wartungsarbeiten gesperrt. Die A6 Heilbronn Richtung Nürnberg zwischen Ansbach und Lichtenau Sperrung nach einem Unfall. Die A7 Würzburg Richtung Fulda ist zwischen Bad Brückenau-Wildflecken und Volkers wegen Bauarbeiten gesperrt. Die A23 Heide nach Hamburg ist zwischen Horst-Elmshorn und Elmshorn wegen Reinigungsarbeiten bis ca. 2 Uhr gesperrt. Die A28 A1 Oldenburg nach Bremen ist zwischen dem Delmenhorster Dreieck und Bremen-Brinkum nach einem Unfall gesperrt. Die A29 Oldenburg Richtung Wilhelmshaven ist zwischen Oldenburg-Ohmstede und dem Kreuz Oldenburg-Nord bis 5 Uhr gesperrt. Die 40 Essen nach Dortmund ist zwischen dem Dreieck Bochum-West und Bochum-Zentrum wegen Bauarbeiten gesperrt. Die A100 Stadtring Berlin-Neukölln Richtung Wedding ist zwischen Innsbrucker Platz und Hohenzollern-Damm bis 5 Uhr gesperrt. Und die B96 Berlin-Moabit, der Tiergartentunnel, ist zwischen Heidestraße und Reichpietschufer in beiden Richtungen bis 5.30 Uhr gesperrt. Und das waren unsere Verkehrsmeldungen. Wir wünschen Ihnen eine gute Fahrt.
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4: Von MDR Thüringen in dieser Nacht mit Klaus Schrädergrau. Ich grüße Sie. Los geht's mit The Beauty.

Joel, My Life. Ja, und das geht auch fröhlich weiter. Billy hatte sich ja einer Gehirnoperation unterziehen müssen. Er hat Altershirndruck und da sagte er, meine Balance war nicht so gut. Ich hatte immer das Gefühl, auf einem Boot zu sein. Und jetzt hatten ihm Ärzte geraten, einen Shunt im Gehirn legen zu lassen, um Flüssigkeit abzuleiten. Erst wollte er nicht, aber dann hat er sich eingelesen und meinte, ja komm, mach mal lieber. Und seitdem geht's ihm auch besser. Und der 77-Jährige ist jetzt wieder etwas fröhlicher und fitter unterwegs. Die ARD Hitnacht live aus Erfurt, 11 Minuten nach Mitternacht. Gleich die Jungs von den Pet Shop Boys. It's a Sin und zu

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0: zu singen, die Pet Shop Boys. Heute ist Mittwoch, der 23. September. Es ist Zeit für unsere prominente Geburtstagsliste. Und wir beginnen mit einer deutschen Country-Lady, Linda Feller. Sie wird heute runde 60 Jahre alt. Und dann zwei Schauspielerinnen, die durch die Schwarzwaldklinik in den 80ern im ZDF bekannt und berühmt wurden. Zum einen Ilona Grübel. Sie spielte ja die Ehefrau von Sascha Hehn, von Dr. Udo Brinkmann. Sie wird heute 76. Und Gabi Dohm. Sie spielte ja die Frau von Professor Brinkmann. Gabi Dohm wird heute 83 Jahre alt und das gleiche Alter erreicht auch der spanische Schmusesänger Julio Iglesias. Auch er wird heute 83 und The Boss Bruce Springsteen feiert heute seinen 77. Ja, und dann noch der Mann, der an der Seite von Stefanie Kloss steht. Der Silbermond-Gitarrist Thomas Stolle. Er feiert heute seinen 43. Geburtstag. Ja, und Stefanie hat uns mal zu dem Titel, den wir jetzt zu diesem Anlass spielen, eine kleine Geschichte erzählt. Nämlich der Song Das Beste wird ja auch oft als Hochzeitslied eingesetzt.
1: Das Schönste für einen Musiker ist ja, wenn er gehört wird. Wenn die Leute sich berührt von dem fühlen, was wir machen. Deswegen ist das für uns, ganz, ganz ehrlich, ein Riesenkompliment, wenn die Leute sagen, dass wir Teil ihres Lebens sind. Der einzige Haken an der Sache ist, wo wir uns manchmal ein bisschen Sorgen machen, ist, wenn die sich dann scheiden lassen, ja, und unser Lied, ja, ist ihr Hochzeitslied, dann sind wir vielleicht auch noch schuld, wenn sie das Lied dann hören und dann nicht mehr so happy sind irgendwann. Das hoffen wir natürlich nicht, ne?
0: Ja, die Chancen stehen 50-50, würde ich sagen. Und die Nummer spielen wir jetzt natürlich auch hier in der ARD Hitnacht. Das Beste von Silbermond und das wünschen wir auch dem Thomas heute zum Geburtstag. Wir gratulieren.

Kam ein Falschfahrer vor Sie bitte auf der A61 Speyer Richtung Hockenheim. Im Dreieck Hockenheim in der Überleitung zur A6 Richtung Mannheim ist der Falschfahrer unterwegs. Fahren Sie bitte äußerst rechts, überholen Sie nicht. Falschfahrer auf der A61 Speyer Richtung Hockenheim. Im Dreieck Hockenheim in der Überleitung zur A6 Richtung Mannheim ist ein Falschfahrer unterwegs. Bitte hier besonders gut aufpassen.

Und wir haben noch einen Falschfahrer. Auf der A6, Vorsicht bitte. A6 Mannheim-Kaiserslautern. Zwischen dem Kreuz Frankenthal und Grünstadt ist ein Falschfahrer unterwegs. Äußerst rechts fahren, nicht überholen. Falschfahrer auf der A6 Mannheim-Kaiserslautern. Zwischen dem Kreuz Frankenthal und Grünstadt.

0: 0.32 Uhr. Guten Abend auf die Straßen. Wir haben weiterhin noch die Falschfahrer. Zum einen auf der A6 Mannheim-Kaiserslautern zwischen dem Kreuz Frankenthal und Grünstadt und auch auf der A61 Hockenheim Richtung Ludwigshafen zwischen dem Dreieck Hockenheim und dem Kreuz Speyer. In beiden Fällen äußerst rechts fahren, nicht überholen. Wir melden, wenn die Gefahr vorüber ist. Die A4 Dresden-Görlitz ist zwischen Niederseifersdorf und Kodersdorf in beiden Richtungen wegen Wartungsarbeiten bis 5 Uhr gesperrt. Die A6 Heilbronn Richtung Nürnberg zwischen Ansbach und Lichtenau, Sperrung nach einem Unfall. Die A7 Würzburg nach Fulda zwischen Bad Brückenau-Wildflecken und Volkers Bauarbeiten, daher Sperrung. Die A23 Heide nach Hamburg ist zwischen Horst-Elmshorn und Elmshorn wegen Reinigungsarbeiten bis 2 Uhr gesperrt. Die A28 A1 Oldenburg nach Bremen ist zwischen dem Delmenhorster Dreieck und Bremen-Brinkum nach einem Unfall gesperrt. Die 29 Oldenburg Richtung Wilhelmshaven ist zwischen Oldenburg-Umstede und dem Kreuz Oldenburg Nord bis 5 Uhr dicht. Die A40 Essen-Dortmund ist zwischen dem Dreieck Bochum-West und Bochum-Zentrum gesperrt. Die A100 Stadtring Berlin-Neukölln Richtung Wedding ist zwischen dem Innsbrucker Platz und dem Hohenzollern-Damm bis 5 Uhr wegen Wartungsarbeiten gesperrt. Das waren unsere Verkehrsmeldungen. Wir wünschen eine gute Fahrt.
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0: Und das Ganze am frühen Mittwoch mit Klaus Schredergau live aus Erfurt, jetzt mit Tina Turner.

Und hier sind die Entwarnungen für die A6. Zunächst Mannheim-Kaiserslautern. Kein Falschfahrer mehr zwischen dem Kreuz Frankenthal und Grünstadt. Und auch kein Falschfahrer mehr auf der A61 Hockenheim-Ludwigshafen zwischen dem Dreieck Hockenheim und dem Kreuz Speyer.

Weiterer Falschfahrer auf der A6 erneut, diesmal Mannheim-Heilbronn und zwar zwischen dem Kreuz Mannheim und Schwetzingen. Äußerst rechts fahren, nicht überholen, Falschfahrer auf der A6 Mannheim-Heilbronn zwischen dem Kreuz Mannheim und Schwetzingen.

0: wunderbare Ballade der Backstreet Boys. Ja, und die US-Schauspielerin Hayden Panettiere haben viele gekannt aus den Serien Heroes und Nashville. Und außerdem hatte sie ja eine Tochter mit dem Ex-Box-Star Wladimir Klitschko, weshalb sie ja auch immer wieder in den Schlagzeilen war. Am 16. August, da ist die 36-Jährige in den USA gestorben. Und die zuständige Gerichtsmedizin hat jetzt bekannt gegeben, dass die Todesursache ein Drogencocktail war. Gabi Biesinger ist unsere ARD-Korrespondentin in Los Angeles. Gabi, was weiß man denn bisher über den Fall?
1: Ja, die Gerichtsmedizin spricht von einer versehentlichen Überdosis mehrerer Substanzen. Und im Körper der Schauspielerin, da wurde eine Kombination gefunden aus unter anderem dem starken Schmerzmittel Fentanyl, dem angstlösenden Medikament Alprazolam und Psychopharmaka. Als Hayden Panettiere im August nach einem Notruf bewusstlos in ihrer Wohnung gefunden wurde, da hatten Sanitäter ja noch 40 Minuten lang versucht, sie wiederzubeleben, was leider nicht gelungen ist. Schon damals hatte die Polizei mit Blick auf die Todesursache erklärt, es habe keine Hinweise auf äußere Gewalteinwirkung gegeben. Das heißt jetzt aber nicht, dass die Untersuchungen abgeschlossen sind. Die Polizei ermittelt weiter und eine Sprecherin der Familie hat gegenüber Medien erklärt, der Fall sei komplex. Mhm. Dabei dürfte es jetzt darum gehen, wo Panettiere diese Medikamente her hatte, wer sie ihr verschrieben hat, ob sie aus dubiosen Quellen stammten und wie es zu dieser Überdosis gekommen ist. Als sie gefunden wurde, da waren ja auch ihr zeitweiliger Lebensgefährte Brian Hickerson und dessen Bruder in der Wohnung. Ja, und dass Hayden Panettiere psychisch labil war, darüber hat sie offen geredet. Sie hat über ihre Alkoholsucht gesprochen und die Wochenbettdepression, die sie 2014 nach der Geburt ihrer Tochter Kaya hatte. Das ist ja die Tochter aus der Beziehung mit dem ukrainischen Boxer Wladimir Klitschko, dem sie dann das vollständige Sorgerecht für die gemeinsame Tochter eingeräumt hat. Und erst im Mai, da waren Hayden Panettieres Memoiren erschienen und darin beschreibt sie die lebenslangen Spuren, die der frühe Ruhm als Kinderstar bei ihr hinterlassen hat. Und auch persönliche Schicksalsschläge hatte sie zu tragen. Ihr jüngerer Bruder Jensen, auch Schauspieler, der war mit nur 28 Jahren an einer Herzkrankheit gestorben.
0: Und das war zugeschaltet aus Los Angeles unsere Korrespondentin Gabi Biesinger zur Todesursache der Schauspielerin Hayden Panettiere. Vielen Dank.
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Die Dire Straits, The Walk of Life. Wir haben ein Update zu dem Falschfahrer auf der A6. Die Autobahn, die A6 Mannheim Richtung Heilbronn, ist nun zwischen dem Kreuz Mannheim und Schwetzingen nach einem Unfall gesperrt. 10:10 die ARD-Hitnacht, gleich die Nachrichten und bis dahin noch der gute alte Gilbert O'Sullivan und Musik von Bell, Book and Candle mit ihrem Hit Rescue Me in der ARD-Hitnacht.

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1: Um 1 Uhr mit Milat Kupay. Unionsfraktionschef Frei hat betont, dass die schwarz-rote Bundesregierung bei der geplanten Rentenreform Kurs halten wolle. Änderungen seien höchstens bei einzelnen Fragen denkbar, so Frei in der ARD.
2: Naja, das hat ja sowohl, haben das sowohl der Bundeskanzler als auch die Arbeitsministerin, aber auch der ganze Koalitionsausschuss hat das bestätigt. Und da sind natürlich auch noch einzelne Fragen offen, die ausformuliert werden müssen, wie zum Beispiel eine soziale Schutzrente aussehen kann, wie man den Vertrauensschutz regeln kann. Das sind natürlich Themen, die muss man in einem Referentenentwurf eines Gesetzes ausbuchstabieren. Und das machen wir auf der Grundlage der Verständigung, dass wir dieses Paket jedenfalls im Ganzen umsetzen möchten.
1: Der Chef der Unionsfraktion Frei. Die Europäische Union streicht die beiden Oligarchen Usmanow und Friedmann von ihrer Russland-Sanktionsliste. Darauf haben sich die EU-Botschafter im Rahmen eines Kompromisses geeinigt, wie aus Diplomatenkreisen verlautete. Im Gegenzug werden die Strafmaßnahmen gegen rund 3000 andere Personen und Einrichtungen um gleich 3 Jahre verlängert. Bislang mussten die Sanktionen alle 6 Monate erneuert werden. Dem Beschluss waren ungewöhnlich schwierige Verhandlungen vorausgegangen. Die Frist für die Verlängerung der Strafmaßnahmen wäre um Mitternacht ausgelaufen. Die USA, Dänemark und Grönland haben ein Sicherheitsabkommen geschlossen. Das Papier wurde am Rande der UN-Generalversammlung in New York unterzeichnet. Alle 3 Seiten hatten sich in der vergangenen Woche darauf geeinigt. Das Abkommen erlaubt den USA, ihre Militärpräsenz auf der Arktisinsel auszubauen. Die USA könne demnach 2 neue Militärstützpunkte auf Grönland bauen. Trump hatte monatelang immer wieder Anspruch auf die Insel erhoben. Auftakt der Champions-League-Saison fürs Frauenteam des FC Bayern und der lief nicht nach Plan. Gegen Manchester City gab es nur ein 2:2 Unentschieden. Wegen des Spielverlaufs waren die Bayern-Frauen entsprechend enttäuscht. Taufik Halil.
3: Sie haben 2:0 geführt. Sie hatten das Spiel über 70 Minuten komplett unter Kontrolle. Doch irgendwie wollte dann am Ende Manchester City viel mehr. Die Bayern-Frauen spielten so ein bisschen, ja, auf Zeit und deswegen ging es am Ende dann schief. Nächste Woche geht's schon zu Benfica Lissabon im 2. Spiel in der Champions League. Da musst du jetzt unbedingt gewinnen, denn die Bayernfrauen wollen am Ende unter die ersten 4 und direkt ins Viertelfinale.
1: Das waren die Nachrichten. Das Wetter in Deutschland, im äußersten Nordwesten bewölkt, an der Nordsee Regen möglich, sonst nur wenige Wolken, Tiefstwerte 13 bis 0 Grad. Tagsüber oft heiter, nur im Nordwesten bewölkt und gegen Abend von der Nordsee und Ems her Regen. Höchstwerte 17 bis 24 Grad und am Donnerstag wechselhaft bis 23 Grad. Die Zeit, es ist 1.03 Uhr.
4: Hallo unterwegs. Die A4 Dresden-Görlitz ist zwischen Niederseifersdorf und Kodersdorf in beiden Richtungen wegen Wartungsarbeiten bis 5 Uhr gesperrt. Die A6 Heilbronn nach Nürnberg zwischen Ansbach und Lichtenau. Dort ist ein Unfall passiert, daher Sperrung. Die A7 Würzburg Richtung Fulda ist zwischen Bad Brückenau-Wildflecken und Volkers wegen Bauarbeiten gesperrt. Die 23 Heide nach Hamburg ist zwischen Horst-Elmshorn und Elmshorn wegen Reinigungsarbeiten bis 2 Uhr gesperrt. Die A28 A1 Oldenburg Richtung Bremen ist zwischen dem Delmenhorster Dreieck und Bremen-Brinkum nach einem Unfall gesperrt. Die A29 Oldenburg Richtung Wilhelmshaven ist zwischen Oldenburg-Umstede und dem Kreuz Oldenburg-Nord bis 5 Uhr gesperrt. Die A40 Essen nach Dortmund ist zwischen dem Dreieck Bochum-West und Bochum-Zentrum wegen Bauarbeiten gesperrt. Und die A100 Stadtring Berlin Neukölln Richtung Weddingen ist zwischen Innsbrucker Platz und Hohenzollerndamm bis 5 Uhr gesperrt. Und das waren die Verkehrsmeldungen. Wir wünschen Ihnen eine gute Fahrt.
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4: Von MDR Thüringen mit Klaus Schredder-Grau, gleich mit dem Hit von Barry Manilow und seiner Mandy. Zuvor The Road to Hell. Chris Rea.

0: Barry Manilow mit seinem Welthit Mandy. Ja, und in meinem Interview hat er mal gesagt, wenn so eine Single, wenn so ein Erfolg in die Top Ten geht, in die Hitparade, das ist wie ein Mondspaziergang, sagte Barry Manilow.
1: I wanted to check in and share some good news. Our latest single, Once Before I Go, just entered the Top Ten on the Pop Chart. How do you like that? I'm 100 years old with a top 10 single on the pop charts. Top 10. Like my grandmother once said, next thing you know, they'll be walking on the moon.

ist der Lionel Richie. Ja, den 77-Jährigen geht's jetzt im Moment auch nicht allzu dolle. Sein Sprecher sagte, er musste sich am Herzen operieren lassen. Er habe sich kürzlich einem Routineeingriff wegen Vorhofflimmerns unterzogen. Aber sein Arzt sagt, alles perfekt verlaufen. Ja, und jetzt muss Lionel ein bisschen Pause machen und er will sich erholen, aber auch so bald wie möglich wieder auf der Bühne stehen, sagte sein Sprecher. Die ARD-Hitnacht um 6 Minuten vor 13:30, jetzt mit Simon & Garfunkel.

0: kurz nach halb zwei. Und hier ist der Verkehrsservice in der ARD-Hitnacht. Die A4 Dresden-Görlitz ist zwischen Niederseifersdorf und Kudersdorf in beiden Richtungen bis 5 Uhr gesperrt. Die A6 Heilbronn Richtung Nürnberg ist zwischen Ansbach und Lichtenau nach einem Unfall gesperrt. Die A7 Würzburg Richtung Fulda ist zwischen Bad Brückenau-Wildflecken und Volkers wegen Bauarbeiten gesperrt. Dann haben wir die 23 Heide nach Hamburg. Die Autobahn ist zwischen Horst-Elmshorn und Elmshorn noch bis 2 Uhr gesperrt. Die A28 A1 Oldenburg Richtung Bremen ist zwischen dem Delmenhorster Dreieck und Bremen-Brinkum nach einem tödlichen Unfall gesperrt. Die A29 Oldenburg Richtung Wilhelmshaven ist zwischen Oldenburg-Ohmstede und dem Kreuz Oldenburg Nord bis 5 Uhr dicht. Die A40 Essen nach Dortmund ist zwischen dem Dreieck Bochum West und Bochum Zentrum gesperrt. Und die A100 der Stadtring Berlin-Neukölln Richtung Wedding ist zwischen dem Innsbrucker Platz und dem Hohenzollern-Damm bis 5 Uhr gesperrt. Und das waren unsere Verkehrsmeldungen. Wir wünschen Ihnen eine gute Fahrt.
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0: Mit Klaus Schräder-Grau, ich grüße Sie und jetzt dieser wunderbare Titel von Matu, You Never Walk Alone. Ja, diesen Titel hat er seinen drei Söhnen gewidmet. Und wie die heißen, das hören Sie direkt in der ersten Strophe.

0: Einer der wenigen Songs von Nena, der es damals nicht in die Top 10 der Charts geschafft hat. Und auch nur 4 Wochen sich dort aufgehalten hat, in der Hitparade in der Deutschen damals. Und das war für damalige Verhältnisse schon ziemlich schlapp. 1.40 Uhr haben wir es und jetzt geht es um einen Schauspieler, der seit Jahrzehnten in Fernsehfilmen und Serien quasi Dauergast ist. Dirk Galuba. Ich habe ihn in Erinnerung stets als Bösewicht in den damaligen ZDF-Krimis bei Derek und der Alte. Und beim Derek trat er zum ersten Mal auf am 5. Mai 1976 und da mimte er einen Autoschieber.
1: Was ist, Wiebler? 250 SE. Farbe?
2: Die Farbe ist... Wie ist denn die Farbe?
3: Als ob das so wichtig ist, dieser Arsch. Mensch, ihr habt vielleicht Sorgen. Seht lieber zu, dass ich gleich rein kann. Das letzte Mal habe ich 5 Minuten draußen gestanden.
2: Komm, reg dich nicht auf. Du bist ein bisschen nervös.
1: Ja, das merke ich und das gefällt mir nicht. Sag ihm, er soll sich zusammennehmen oder er kann wieder stempeln gehen.
0: Ja, am Ende hat er das, glaube ich, auch gemacht in der Serie. Und Dirk Galuba hat nun mitgeteilt, dass er auch aus der Daily Soap Sturm der Liebe im ersten aussteigen wird. Seinen letzten Auftritt hat er im Oktober. Und er ist quasi ein Urgestein dieser ARD-Serie. 21 Jahre lang war Dirk Galuba das Gesicht des Fürstenhofs. Als Werner Saalfeld war er seit der allerersten Folge im Jahre 2005 Bestandteil der ARD-Serie. Telenovela. Und nun ist seine Zeit in dieser Serie vorbei. Ja, mit 86 darf man auch mal in Serienrente gehen.

Mr. Michael Jackson und sein Earth Song in der ARD-Hitnacht. 9:09 haben wir's. Und unsere Kollegen aus der Nachrichtenredaktion bringen Sie gleich wieder auf den neuesten Stand. Ja, und um 2:05 ist offiziell Herbst. Anfangen. Wir wollen uns ein bisschen mit Sommer und Herbst beschäftigen, auch in der kommenden Stunde, nach dem Motto, was war denn Ihr größtes Erlebnis im Sommer und worauf freuen Sie sich beim Herbst oder im Herbst? Da haben wir ein paar Umfragen gemacht, dürfen sich drauf freuen. Jetzt gleich Alan Parsons und sein Project mit seinem Hit Don't Answer Me.

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1: Um 2 Uhr mit Milat Kupay. Kanzleramtschefin Wagen hat bekräftigt, dass die Bundesregierung die geplanten Sozialreformen bei Pflege, Krankenversicherung und Rente umsetzen will. Das sagte sie am Abend vor Wirtschaftsvertretern in Berlin. Aus der Nachrichtenredaktion Christoph Tietz.
2: Vor den Wirtschaftsverbandsbossen versprach Wagen in ihrer Rede mehr Tempo und sagte, die Koalition müsse nun Knoten lösen. Der Reformkurs müsse den Menschen aber auch besser erklärt werden. Wünschen der SPD nach Änderungen an der Rentenreform nach den jüngsten Landtagswahlen erteilte die Kanzleramtschefin indirekt eine Absage. Die von der Rentenkommission vorgeschlagene Reform sei ein Gesamtkunstwerk, das sehe sie genauso wie der Kanzler und auch SPD-Arbeitsministerin Baas. DIHK-Präsident Adrian kritisierte, den Firmen im Land fehle das Vertrauen in die Bundesregierung. Berlin müsse die Reformen nun endlich in Gang setzen, um schneller zu einer wachstumsorientierten Wirtschaftspolitik zu kommen.
1: Die Europäische Union streicht die beiden Oligarchen Usmanow und Friedmann von ihrer Russland-Sanktionsliste. Darauf haben sich die EU-Botschafter im Rahmen eines Kompromisses geeinigt, wie aus Diplomatenkreisen verlautete. Im Gegenzug werden die Strafmaßnahmen gegen rund 3000 andere Personen und Einrichtungen um gleich 3 Jahre verlängert. Bislang mussten die Sanktionen alle 6 Monate erneuert werden. Die USA, Dänemark und Grönland haben ein Sicherheitsabkommen geschlossen. Das Papier wurde am Rande der UN-Generalversammlung in New York unterzeichnet. Alle 3 Seiten hatten sich in der vergangenen Woche darauf geeinigt. Das Abkommen erlaubt den USA, ihre Militärpräsenz auf der Arktisinsel auszubauen. Die USA können demnach 2 neue Militärstützpunkte auf Grönland bauen. Trump hatte monatelang immer wieder Anspruch auf die Insel erhoben. Auftakt der Champions League-Saison fürs Frauenteam des FC Bayern und der lief nicht nach Plan. Gegen Manchester City gab es nur ein 2:2 Unentschieden. Wegen des Spielverlaufs waren die Bayern-Frauen entsprechend enttäuscht. Aus München, Taufik Kali.
3: Sie haben 2:0 geführt. Sie hatten das Spiel über 70 Minuten komplett unter Kontrolle. Doch irgendwie wollte dann am Ende Manchester City viel mehr. Die Bayern-Frauen spielten so ein bisschen, ja, auf Zeit und deswegen ging's am Ende dann schief. Nächste Woche geht's schon zu Benfica Lissabon im 2. Spiel in der Champions League. Da musst du jetzt unbedingt gewinnen, denn die Bayernfrauen wollen am Ende unter die ersten 4 und direkt ins Viertelfinale.
1: Das waren die Nachrichten. Das Wetter in Deutschland. Im äußersten Nordwesten bewölkt, an der Nordsee Regen möglich, sonst nur wenige Wolken, Tiefstwerte 13 bis 0 Grad. Tagsüber oft heiter, nur im Nordwesten bewölkt, gegen Abend von der Nordsee und Ems her Regen, Höchstwerte 17 bis 24 Grad. Und die Zeit, jetzt ist es 2:03 Uhr.